0: Kameras, Bodycams und Schutzhelme. Die Deutsche Bahn setzt auf neue Technik und Ausrüstung, um das Sicherheitsgefühl ihrer Beschäftigten und der Fahrgäste zu stärken. Denn immer wieder kommt es etwa zu Konflikten bei der Ticketkontrolle. Für bundesweites Entsetzen sorgte Anfang Februar ein tödlicher Angriff auf einen Zugbegleiter in der Westpfalz.
1: Die Bahn will kräftig aufrüsten für mehr Sicherheit. So laufen an Bahnhöfen und auch in Zügen tausende Kameras. Die Bilder sollen künftig in Echtzeit ausgewertet werden. Eine künstliche Intelligenz schlägt dann bei Konflikten Alarm. Außerdem wird in einigen Zügen eine Doppelbesetzung getestet. Die Zugbegleiter sind dann entweder zu zweit an Bord oder werden von Security-Leuten begleitet. Ab Juli sollen bei der Schutzausrüstung auch stichfeste Westen getestet werden. Freiwillig können die Mitarbeiter mit Kundenkontakt auch Bodycams tragen. Sie sollen sogar zum Standard werden. Ursula Winkler, Nachrichtenredaktion.
0: Nach dem Brand in einem Umspannwerk in Reutlingen vergangene Nacht haben Staatsschutz und Antiterrorzentrum beim Landeskriminalamt in Stuttgart die Ermittlungen übernommen. Das teilte Innenminister Hagel mit. Es geht demnach um den Verdacht der vorsätzlichen Brandlegung und der Störung öffentlicher Betriebe. Bundesinnenminister Dobrindt geht von einem Anschlag aus. Es werde in alle Richtungen ermittelt, sagte er. Der Brand hatte zu einem großflächigen Stromausfall geführt. Die Mineralölkonzerne geben den von der Bundesregierung eingeführten Tankrabatt nach Berechnung des IFO-Instituts zum großen Teil an die Autofahrer weiter. Ein Teil der vom Bund eingesetzten rund 1,6 Milliarden Euro Steuermittel verbleibt aber bei den Konzernen. Der Tankrabatt soll noch bis Ende Juni gelten. Die Koalition hatte die Spritsteuer um knapp 17 Cent pro Liter gesenkt. Die deutsche Fußballnationalmannschaft ist in ihr WM-Quartier in Winston-Salem eingezogen. Nach dem Flug von Chicago landete die Mannschaft in North Carolina.
2: Das deutsche WM-Hotel Graylin Estate erinnert so ein bisschen an eine mittelalterliche Burg, in dem sich allerdings eine Luxusherberge befindet, idyllisch und ruhig zwischen grünen Hügeln gelegen und nur wenige Minuten entfernt vom Trainingsgelände der Wake Forest Universität. Dort auf dem riesigen Areal mit drei Plätzen und einer Turnhalle hat sich der Bundestrainer schon bei der ersten Besichtigung vergangenes Jahr richtig wohlgefühlt. Und in dieser Umgebung will er Wirtz, Musiala und Co. jetzt den passenden WM-Feinschliff verpassen. Thomas Thonfeld, Sportredaktion.
0: Am Sonntag startet das DFB-Team dann gegen Curaçao ins Turnier.
3: Das Wetter.
4: Ja, die Nacht jetzt zum Dienstag hin, die wird bewölkt. Es wird immer wieder Regen geben, Temperaturen so 8 bis 12 Grad. Nachher dann auch tagsüber bewölkt, immer wieder Regenschauer, vor allen Dingen Richtung Nachmittag. Da sind auch mal Gewitter möglich und ein bisschen windiger ist es auch und ein paar Grad kühler auch, 16 bis 19 Grad nachher.
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6: A43 Recklinghausen-Wuppertal zwischen Kreuz Recklinghausen und Recklinghausen Hochlamark, 1 Kilometer Stau. Und A560 Hennef-St. Augustin zwischen St. Augustin und Siegburg, dichter Verkehr, 5 Minuten Verzögerung. Wir wünschen allen unterwegs gute Fahrt.
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4: Jetzt ein Song, ich finde, da kann man richtig gut zu abtanzen, ja? Etwas älter schon, aber eigentlich ist es jetzt erst ein Hit geworden. Kato und Turn the Lights Off gibt's jetzt für euch, damit er euch gut durch die Nacht bringt und ihr nicht einschlaft, wenn ihr wach bleibt.

0: Digger, nice, cool. Sachen, die wir heutzutage ständig hören und sagen, ist auch voll okay so. Ich will das gar nicht bewerten. Aber vielleicht lohnt es sich auch mal zu schauen, welche Wörter wir noch so haben. Wörter, die wir nicht mehr auf dem Schirm haben. Sachen wie Heidewitzka oder Potzblitz. So schöne alte Wörter. Warum benutzen wir die eigentlich nicht? Ja, die sind uncool geworden. Oder wissen wir einfach nicht, was sie bedeuten? Bei letzterem kann Kollegin Nele Kämchen nämlich helfen jetzt.
1: Ihr sitzt im Restaurant. Vor euch eine richtig schöne, dampfende, käsige Pizza. Ihr beißt rein und sagt, was? Boah, voll lecker. Schmeckt mega geil. Ja, kannst du machen. Aber wie wär's mal mit etwas weniger 0815? Wie wär's mit, was ein Schmackofatz? Checkt jeder sofort, passt auch in die Situation. Denn Schmackofatz kommt vom polnischen Verb smakowacz, was schmecken bedeutet. Eignet sich auch super fürs nächste Grillfest bei euch im Garten. Und falls euch dann einer am Grill kein Würstchen brät, sondern Kotelett ans Ohr labert, habe ich auch noch einen Tipp. Klar, ihr könntet sagen, lass mich mit dem Scheiß in Ruhe. Oder ihr sagt, Gillefit. Heißt so viel wie Unsinn, unnötiges Zeug. Es kommt wahrscheinlich vom französischen qui le fit, was so viel wie wer macht denn sowas meint. So, lange Rede, ganz viel Unsinn. Ich habe noch so viele Wörter, aber dann sitzen wir ja noch hier, wenn es schon stockdunkel ist. Oder besser noch, zappenduster. Zappen, die Kurzform für Zapfenstreich in der Soldatensprache. Dieser bedeutete für die Soldaten den Beginn der Nachtruhe. Also Augen zu und Licht aus. Wobei ich sie am liebsten verwende, um liebevolle Drohungen auszusprechen. Schatz, wenn du dieses Kuddelmuddel nicht ratzfatz aufräumst, dann ist hier aber Zappenduster. Klingt gleich viel eloquenter. Ach übrigens, beleidigen in eloquent geht auch, ne? Du Pissnelke. Ich sag doch, alte Wörter machen voll Bock. Entschuldigung, ich meine, sind voll Knorke.

Für alle, die in dieser Nacht gerade den Laden am Laufen halten, sei es in der 24-Stunden-Tankstelle, im Altenheim, im Krankenhaus, bei der Polizei. Ihr seid die Helden der Nacht und für euch spiele ich diesen Song, Chad Krüger.

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1: Ich bin Thomas Brockt. Nach dem Brand in einem Umspannwerk in Reutlingen vergangene Nacht haben Staatsschutz und Antiterrorzentrum beim Landeskriminalamt in Stuttgart die Ermittlungen übernommen. Das teilte Innenminister Hagel mit. Es geht demnach um den Verdacht der vorsätzlichen Brandlegung und der Störung öffentlicher Betriebe. Bundesinnenminister Dobrindt geht von einem Anschlag aus, das sagte er im ZDF.
2: Wir gehen davon aus, dass es sich hier aller Wahrscheinlichkeit nach um einen Brandanschlag handelt. Notwendige Spuren wurden ermittelt. Jetzt geht es darum, dass man in alle Richtungen weiter ermittelt, um die Grundlage dieses Brandanschlags und die Täter entsprechend auch zu ermitteln.
1: Innenminister Dobrindt. Der Brand hatte zu einem großflächigen Stromausfall geführt. Die Deutsche Bahn stattet ihre Kundenbetreuer an Bahnhöfen und in Zügen seit einigen Wochen mit Bodycams aus. Rund ein Drittel haben das freiwillige Angebot bislang in Anspruch genommen. Bis Jahresmitte wolle man eine Quote von 50% erreichen, heißt es bei der Bahn. Außerdem sollen alle Beschäftigten mit Kundenkontakt eine verpflichtende Schulung besucht haben. Umfragen der Gewerkschaft EVG zeigen immer wieder, dass sich viele Zugbegleiter bei ihrer Arbeit nicht sicher fühlen. Der Tankrabatt entlastet Autofahrer zwar spürbar. Nach Berechnungen des IFO-Instituts bleibt aber ein Teil der rund 1,6 Milliarden Euro an Steuermitteln bei den Mineralölkonzernen hängen. Die Wirtschaftsforscher sehen die Maßnahme deshalb kritisch.
3: An der Zapfsäule kommt zwar ein Großteil des Rabatts an. Nach Einschätzung des IFO-Instituts profitieren davon aber vor allem Vielfahrer und Menschen mit größeren Autos. Wer nur selten tankt oder mit wenig Geld auskommen muss, habe deutlich weniger von dieser Entlastung. Die Forscher aus München sagen deshalb, wenn der Rabatt Ende des Monats ausläuft, sollte Schluss sein. Statt günstigeren Sprit für alle zu finanzieren, könnte der Staat Menschen mit geringem Einkommen gezielter unterstützen. Zoe Tassovali, Redaktion.
1: Nach jahrelangen Vorbereitungen ist das milliardenschwere Rüstungsprojekt eines deutsch-französischen Kampfjets gescheitert. Bundeskanzler Merz und der französische Präsident Macron seien zu der Einschätzung gekommen, dass die Unternehmen Dassault und Airbus beim Bau eines gemeinsamen Kampfflugzeugs nicht zusammenfinden, hieß es aus deutschen Regierungskreisen. Merz habe Macron daher nahegelegt, den Bau des Jets nicht weiter zu verfolgen.
4: Das Wetter.
5: Wir starten wirklich schön in den Tag mit einem Mix aus Sonne und Wolken und maximal 19 Grad. Ab dem Mittag gibt's aber eben auch wieder stellenweise Schauer. Morgen am Mittwoch wird's dann wechselnd bewölkt und teilweise schon zu Tagesbeginn nass mit weiter höchstens 19 Grad.
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6: A43 Recklinghausen-Wuppertal zwischen Kreuz Recklinghausen und Recklinghausen-Hochlamark, 1 Kilometer Stau. Und A560 Hennef-St. Augustin zwischen St. Augustin und Siegburg, dichter Verkehr, 9 Minuten Verzögerung. Wir wünschen allen unterwegs gute Fahrt.
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5: Ich bin Sascha Fassbender und das hier ist schon Wahnsinn. Der Papst Leo lernt Deutsch. Was? Da hat er Zeit für? Nein, da nimmt er sich Zeit für. Er macht das nachts. Ja, wenn andere im Vatikan Haja machen, setzt er sich hin und lernt Präsens bis Präteritum. Warum? Naja, damit wir mit ihm nicht mehr Englisch sprechen müssen.
7: On the one hand, the crisis revealed that there is a need for more governmental regulation.
8: My English is not very good.

0: Atze Schröder. Oder wie ich ihn nenne, der letzte deutsche Rock'n'Roller. Ja, Atze hätte auch einen prima Rockmusiker abgegeben. Ja, den könnte ich mir bei den Rolling Stones irgendwie vorstellen. Wobei, dafür ist er vielleicht ein bisschen zu jung, wenn du Atze so reden hörst.
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3: Ja, nee, ist klar. Familienzuwachs im Hause Richards. Ja, Keith Richards ist Uropa geworden. Und für alle, die sich jetzt fragen, wer ist denn Keith Richards? Ja, das ist der Gitarrist von den Beatles. Ach nee, von den Stones. Ja, sicher. So, alle wach jetzt? Ja, war ein Spaß. Ich weiß natürlich, dass Keith Richards der Gitarrist der Stones war. Ist. Ja, aber dass der auch mal ein Jahr bei den Backstreet Boys gespielt hat, wisst ihr nicht, ne? Ja, müsst ihr mal googeln. So, und dieser alte Sack ist mit seinen 82 Jahren nochmal Uropa geworden, weil seine Enkelin Ella eine kleine Luna bekommen hat. So, und was machst du jetzt als Uropa mit dem kleinen Köttel? Ja, Wasserrutsche mit Sicherheit nicht mehr. Ruckzuck sind die Dritten weg. Fahrradtour, ne, mit 82. Naja, wenn der Rest der Stones auf dem Bierbike mitradelt, warum nicht? Stimmt auf jeden Fall der Flüssigkeitshaushalt, ne?

0: Am wahrscheinlichsten ist doch, dass Uropa Kies die kleine Luna irgendwann mit auf Tour nimmt. Ja, sicher. Irgendwer muss die Stones doch in die nächste Generation führen. Ja, Gitarren hat Opa genug im Schrank. Der fast 3000 soll er haben, ne? Dann holt er sich noch Bill und Tom von Tokyo Hotel dazu und schon rollen die Steine und der Rubel weiter. Merkt doch kein Mensch.
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Warum gibt's denn da jetzt so eine Aufregung? Hi, Sascha Wassmender hier und an einer Bushaltestelle in einer Thüringer Kleinstadt liefen auf einem Infomonitor einer Bushaltestelle jetzt eben keine Infos und auch keine Werbung, sondern Videos. Ja, okay, es waren Pornos und schuld daran waren Hacker, aber ich glaube, es waren jetzt nicht alle vor Ort sauer darüber.

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1: Ich bin Thomas Brock. Nach dem Brand in einem Umspannwerk in Reutlingen vergangene Nacht haben Staatsschutz und Antiterrorzentrum beim Landeskriminalamt in Stuttgart die Ermittlungen übernommen. Das teilte Innenminister Hagel in Reutlingen mit. Es geht demnach um den Verdacht der vorsätzlichen Brandlegung und der Störung öffentlicher Betriebe.
2: Selbst viele Stunden nach dem Feuer waren noch Haushalte in Reutlingen ohne Strom. Für die Nacht soll es zur Sicherheit einen Notfalltreffpunkt geben. Dort können die Menschen etwa Handys aufladen oder Babynahrung erwärmen. Der Netzbetreiber spricht von insgesamt 3 entdeckten Brandstellen und einem beschädigten Zaun. Ermittler fanden Spuren eines möglichen Brandbeschleunigers. Sicherheitskreisen zufolge deutet das Vorgehen auf Linksextremisten hin. Landesinnenminister Hagel sagte aber, man ermittle in alle Richtungen. Ursula Winkler, Nachrichtenredaktion.
1: Die 9 Atommächte haben im vergangenen Jahr 19% mehr in Atomwaffenarsenale investiert als im Jahr davor. Das geht aus einem Bericht der internationalen Kampagne zur Abschaffung von Atomwaffen hervor. Sie beziffert den Gesamtbetrag auf 119 Milliarden Dollar. Nach den Angaben der Organisation hat Russland mit 5.420 die meisten Atomwaffen. Dahinter kommen die USA, China und Frankreich. Schnelleres Internet, mehr Mobilfunk und weniger Bürokratie. Bund, Länder, Kommunen und die Telekommunikationsbranche haben einen gemeinsamen Ausbaupakt beschlossen. Allein im kommenden Jahr wollen die Unternehmen fast 11 Milliarden Euro in Glasfaser- und Mobilfunknetze investieren.
3: Damit neue Leitungen und Mobilfunkmasten schneller gebaut werden können, sollen Genehmigungen künftig deutlich einfacher und digitaler ablaufen. Außerdem wollen die Anbieter ihre Netze stärker gemeinsam nutzen. Das bedeutet mehr Wettbewerb, ohne dass überall doppelt gebaut werden muss. Ob die Ziele tatsächlich erreicht werden, soll regelmäßig überprüft werden. Dafür bekommt auch die Bundesnetzagentur zusätzliche Kontrollaufgaben. Zoe Tassovali, Redaktion.
1: Nach jahrelangen Vorbereitungen ist das milliardenschwere Rüstungsprojekt eines deutsch-französischen Kampfjets gescheitert. Bundeskanzler Merz und der französische Präsident Macron seien zu der Einschätzung gekommen, dass die Unternehmen Dassault und Airbus beim Bau eines gemeinsamen Kampfflugzeugs nicht zusammenfinden, hieß es aus deutschen Regierungskreisen. Merz habe Macron daher nahegelegt, den Bau des Jets nicht weiter zu verfolgen.
4: Das Wetter ist nicht wirklich so sommerlich. Klar, erstmal gibt's heute Sonne und Wolken im Wechsel, auch erstmal trocken bei höchstens 19 Grad. Ab dem Mittag gibt's heute dann aber auch immer wieder Regenschauer und die bleiben auch morgen, am Mittwoch tatsächlich, immer wieder grau und nass, weiter mit höchstens 19 Grad.
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5: A43 Recklinghausen-Wuppertal zwischen Kreuz Recklinghausen und Recklinghausen-Hochlamark. 1 Kilometer Stau. Wir wünschen allen unterwegs gute Fahrt.
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4: Mit Sascha Fassbender und ja, er hat es wirklich getan. Bundeskanzler Merz hat bei einem Landesparteitag jetzt das hier gesagt.
6: Wir schaffen das.
4: Ja, richtig. Kennen wir von Ex-Kanzlerin Merkel.
7: Wir schaffen das.
4: Ich weiß nicht, wen zitiert Friedrich Merz als nächstes?
8: Sag mal, hol mir mal eine Flasche Bier, sonst streike ich hier und schreibe nicht weiter.

0: Jetzt kommen wir zu dem Ende einer Ära. Trink aus, wir müssen gehen. So heißt das neue Album der Toten Hosen und es wird das letzte reguläre Hosenalbum sein. So haben es die Hosen selbst angekündigt und auch Campino höchstpersönlich hat nämlich hier bei uns vorbeigeschaut und uns erzählt, wie das war, dieser Moment, wo das Album dann auch wirklich und wahrhaftig fertig war.
1: Ich war dermaßen sentimental am Schluss. Mir hat das gar nicht gut getan. Das war dann schon irgendwo war irgendwie ein trauriger Moment, aber sehr intensiv. Und ich werde den auch nie vergessen. Irgendwann muss ja die letzte Scheibe kommen. Und mit dem Gefühl, dass das richtig ist, stehen wir, glaube ich, auch ganz gut da. Und das hat der Scheibe auch geholfen. Das bedeutet ja auch, dass man nach vorne hin nochmal Kapazitäten hat, Dinge vielleicht umzusetzen, die vorher keinen Platz hatten. Also ich finde, da kann man auch immer das Positive dran sehen.
0: Ja, und ihr müsst jetzt nicht nur nach Taschentüchern greifen, denn er hat auch gesagt, es wird zwar jetzt kein Studioalbum mehr geben, aber so ganz vorbei ist es dann vielleicht doch nicht. Erst kommt jetzt noch eine große Tour und dann?
1: Es kann ja immer noch sein, dass uns irgendein Thema so auf den Fingern brennt, dass wir dann trotzdem nochmal eine Single droppen oder dass ein Regisseur uns anspricht und sagt, er braucht einen Soundtrack und er kann sich da nur die Toten Hosen vorstellen, wie auch immer. Wir lassen uns das offen, aber andererseits kann ich mir zum jetzigen Zeitpunkt nicht vorstellen, dass wir so als Tote Hosen das Bühnenleben noch sehr lange zelebrieren werden miteinander.
0: Also ich würde dafür ab jetzt sofort Regisseur werden. Ich weiß nicht, wo muss man das machen? Kann ich studieren oder so? Ein Song auf dem neuen Album ist auf jeden Fall Nur nach vorn. Klingt erstmal wenig nach Abschied, soll auch eher ein hoffnungsvoller Song sein, sagt Campino.
1: Es ist vielleicht schon eine Botschaft an uns selber. Dieses muss in Bewegung bleiben. Ja, kommt sonst aus dem Gleichgewicht. Dass man nicht zu viel nachdenken sollte, wenn die Tour zu Ende ist, sondern einfach machen. Ja, nimm dir was Neues vor und lass das Denken. Lass das Denken über die Zukunft mal sein.
0: Und genau diesen Song hören wir jetzt. Ich lasse es den Meister höchstpersönlich ansagen.
1: Lieber Hörer,

Am Wochenende in der Kneipe wieder schön Vollgas gegeben. Ihr kennt das. Wenn ihr besonders gut in Darts oder Kicker spielen seid, erste Runde um 10 Euro spielen, mit Absicht schlecht, klar. Dann zweite Runde um den Fuffi und dann Vollgas. Bei uns könnt ihr mit Kickern einen ganzen Urlaub gewinnen. Nicht 10er oder Fuffi, nein, einen ganzen Urlaub. Wie das geht, hört ihr nach rund 10 Minuten hier.

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0: Wie gut seid ihr beim Kickern?
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0: Am Sonntag senden wir aus dem Deutschen Fußballmuseum in Dortmund und da ist eure Chance, eure Skills am Kickertisch in Urlaub umzuwandeln. Laura Potting ist da. Wie gut bist du so beim Kickern?
2: Ja, also so ungefähr genauso gut, wie ich richtigen Fußball spielen kann.
0: Also gut.
2: Nee, Katastrophe.
0: Schade.
2: Aber ich muss ja auch nicht mitmachen, sondern es geht ja um euch.
0: So sieht es aus. Wir haben uns zur WM was ganz Besonderes ausgedacht. 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
2: Make-up.
0: Ja.
2: Klingt so schön.
0: Ja, so gut Spanisch sprechen müsst ihr dafür aber nicht. Ihr müsst nur kickern können. Ich würde sehr gerne dahin. 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Und Laura, noch kurz zu den Kickerregeln. Ist da dieses Drehen an der Stange erlaubt?
2: Meinst du so kreiseln, rundschlagen, also
0: ja,
2: dieses Durchdrehen
0: genau
2: der Stange,
0: das.
2: Ja? Das ist nicht erlaubt, nein.
0: Mist.
2: Wir orientieren uns so grob zumindest an den offiziellen Kickerregeln. Mhm. Es wird auch einen Schiedsrichter geben, also wir haben das alles durchdacht.
0: Ach krass. Also
2: ja.
0: Am Sonntag spielt die deutsche Nationalmannschaft ihr erstes Vorrundenspiel und noch spannender wird es dann nämlich. 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
2: ja,
0: würde ich sagen.
2: Absolut.
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0: bin Thomas Brockt. Nach dem Brand in einem Umspannwerk in Reutlingen verdichten sich die Hinweise auf eine mögliche Brandstiftung. Ermittler konnten einen möglichen Brandbeschleuniger sichern. Alle Spuren würden nun ausgewertet, teilte das Landeskriminalamt mit. Bisher gibt es weder Hinweise auf Tatverdächtige noch auf ein Motiv. Zeitweise waren zehntausende Menschen ohne Strom. Inzwischen sind die meisten wieder am Netz. Wann die Stromversorgung vollständig wiederhergestellt sein wird, ist aber noch unklar. Die neuen Atomwaffenländer haben im vergangenen Jahr 19% mehr in Atomwaffenarsenale investiert als im Jahr davor. Das geht aus einem Bericht der internationalen Kampagne zur Abschaffung von Atomwaffen hervor. Die Organisation beziffert den Gesamtbetrag auf umgerechnet 102 Milliarden Euro.
1: Mit Abstand am meisten Geld steckten die USA in ihr Atomwaffenarsenal. Sogar mehr als alle anderen Atommächte zusammen. Dahinter folgen China, Großbritannien und Russland. Die Friedensorganisation hält die Summen für völlig unverhältnismäßig. Sie verweist darauf, dass schon die Ausgaben eines einzigen Tages ausreichen würden, um Millionen Menschen vor Hunger zu schützen. Zoe Tassovali, Nachrichtenredaktion.
0: Kameras, Bodycams und Schutzhelme. Die Deutsche Bahn setzt auf neue Technik und Ausrüstung, um das Sicherheitsgefühl ihrer Beschäftigten und der Fahrgäste zu stärken. Denn immer wieder kommt es etwa zu Konflikten bei der Ticketkontrolle. Für bundesweites Entsetzen sorgte Anfang Februar ein tödlicher Angriff auf einen Zugbegleiter in der Westpfalz.
2: Die Bahn will kräftig aufrüsten für mehr Sicherheit. So laufen an Bahnhöfen und auch in Zügen tausende Kameras. Die Bilder sollen künftig in Echtzeit ausgewertet werden. Eine künstliche Intelligenz schlägt dann bei Konflikten Alarm. Außerdem wird in einigen Zügen eine Doppelbesetzung getestet. Die Zugbegleiter sind dann entweder zu zweit an Bord oder werden von Security-Leuten begleitet. Ursula Winkler, Nachrichtenredaktion.
0: Die deutsche Fußballnationalmannschaft ist in ihrem WM-Quartier in Winston-Salem im US-Bundesstaat North Carolina angekommen. Kurz darauf gab es gleich ein öffentliches Training vor 3000 Fans. Die wichtigste sportliche Nachricht dabei, Torwart Manuel Neuer war nach seinen Wadenproblemen mit vollem Einsatz dabei und konnte alle Übungen mitmachen. Bundestrainer Julian Nagelsmann plant mit Neuer in der Startelf am kommenden Sonntag im ersten Gruppenspiel gegen WM-Neuling Curaçao.
3: Das Wetter.
4: Sonne und Wolken wechseln sich am Himmel über uns ab. Erstmal ab dem späten Vormittag ziehen nämlich auch Regenwolken durch bei höchstens 19 Grad, maximal 19 Grad dann auch morgen wieder mit einem insgesamt ungemütlicheren Tag. Immer wieder bewölkt und nass, auch schon morgens.
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6: A43 Recklinghausen-Wuppertal zwischen Kreuz Recklinghausen und Recklinghausen-Hochlamark. 1 Kilometer Stau. Wir wünschen allen unterwegs gute Fahrt.
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4: Hä? Warum gibt's denn da jetzt so eine Aufregung? Hi, Sascha Wassmann hier. Und an einer Bushaltestelle in einer Thüringer Kleinstadt liefen auf einem Infomonitor einer Bushaltestelle jetzt eben keine Infos und auch keine Werbung, sondern Videos. Ja, okay, es waren Pornos und schuld daran waren Hacker. Aber ich glaube, es waren jetzt nicht alle vor Ort.

0: Mark Atlas an diesem sehr, sehr frühen Dienstag, wirklich sehr früh. Wir sind aber schon wach und mit mir meine ich, mit wir meine ich, wir sind doch noch nicht so wach.
1: Ich wollte gerade sagen, wach ist auch ein dehnbarer Begriff. Also unsere Augen sind offen.
0: So, also physisch sind wir wach, psychisch noch nicht. So. Und du hast ganz viele Themen mitgebracht, liebe Laura. Wir schauen, was heute alles so geht.
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0: Laura, erstmal startet heute die Mitgliederversammlung des Städtetags NRW 2026.
1: Genau, und zwar unter dem Motto handlungsfähige Städte jetzt für ein starkes NRW. Rund 800 Delegierte und Gäste aus NRW kommen heute und morgen zusammen und tauschen sich echt über wichtige Themen aus. Es wird darum gehen, was zukunftsfähige Städte brauchen, welche Themen und Herausforderungen sie stemmen müssen und welche Rahmenbedingungen Bund und Land setzen müssen.
0: Klingt wichtig.
1: Absolut. Und der Städtetag Nordrhein-Westfalen ist ja so ein bisschen die Stimme der Städte bei uns im Land. In ihm haben sich 39 Städte mit rund 9 Millionen Einwohnern zusammengeschlossen.
0: Na, guck mal. Dann noch ein Event, das eher was für die breite Masse ist. Das Seriencamp-Festival in Köln geht los.
1: Ja, das ist quasi ein riesengroßer öffentlicher Serienmarathon. Ich liebe alles daran.
0: Sehr gut.
1: Da werden deutsche und internationale Serien gezeigt. Von Drama über Thriller bis hin zu Comedy. Und das bis Donnerstag. Serienfans haben hier die Möglichkeit, Serien in exklusiven Screenings kostenlos auf der großen Leinwand sich anzugucken.
0: Boah. So, und wir bleiben auf der großen Leinwand, auf der ganz, ganz großen Leinwand. Ein ganz großer hat heute nämlich Geburtstag.
1: Michael J. Fox wird heute 65.
3: Du feige Sau.
4: Niemand nennt mich eine feige Sau.
1: Großartig. Weltberühmt wurde er natürlich als Marty McFly in Zurück in die Zukunft. Er hat übrigens eigentlich gar keinen Jay im Namen. Ja? Sein zweiter Name ist nämlich Andrew. Er hat sich Michael J. Fox genannt, weil es in der Schauspielgewerkschaft damals schon ein Mitglied namens Michael Fox gab. So. Anfang der 90er Jahre bekam Michael J. Fox ja dann die Diagnose Parkinson. Lässt sich aber, muss man wirklich sagen, davon überhaupt nicht unterkriegen. Gerade erst stand er mit Kollege Harrison Ford für die Serie Shrinking vor der Kamera.
0: Bester Mann. Und wir sagen Happy Birthday und wünschen euch allen jetzt einen hervorragenden Tag.
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0: Ich bin Sascha Fassbender und das hier ist schon Wahnsinn. Der Papst Leo lernt Deutsch. Was? Da hat er Zeit für? Nein, da nimmt er sich Zeit für. Er macht das nachts. Ja, wenn andere im Vatikan Heier machen, setzt er sich hin und lernt Präsens bis Präteritum. Warum? Naja, damit wir mit ihm nicht mehr Englisch sprechen müssen.
1: On the one hand, the crisis revealed that there is a need for more governmental regulation.
2: My English is not very good.

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1: Einen schönen guten Morgen.
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1: Rag & Bone Man und Human für den ganz, ganz frühen Dienstag. Ja, wunderschön und sehr bedroht. Hendrik Meisel erzählt heute Morgen im Augenblick mal von einem Projekt, bei dem Korallenriffe aufgezogen und ausgewildert werden. Denn was ein bisschen nach buntem Stein im Wasser aussieht, ist ein lebendes Wesen.
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3: Schon mal von Titoan Bernicourt gehört? Er ist nicht prominent, aber das, was er tut, hat Gewicht für die Welt und unsere Ozeane. Titoan Bernicourt lebt in Französisch-Polynesien. Und als er 16 Jahre alt ist, stellt er bei Tauchgängen fest, wie dramatisch sich die Korallenriffe hier in seiner Heimat verändern. Korallenbleiche nennen Experten das. Die Korallenriffe sterben. Langsam, Stück für Stück. Titoan wollte das nicht hinnehmen und gründete 2017 die Coral Gardeners, die Korallengärtner. Innerhalb von Jahren konnten die Korallengärtner zehntausende Korallen vermehren, wachsen lassen und dann wieder neu in den Riffen ansiedeln. Mit Unterwasserzement werden die kleinen Korallen dann festgeklebt und wachsen weiter. Das Engagement von Titoan und seinen Mitstreiterinnen und Mitstreitern hat Erfolg. Seine Idee wurde nach Thailand exportiert und inzwischen von Wissenschaftlern begleitet. Mich macht es froh, wenn ich solche Projekte wie die Coral Gardeners sehe. Für mich ist das eine wichtige Form des Engagements für Gottes Schöpfung. Nach der biblischen Erzählung ist uns Menschen alles auf dieser Erde anvertraut. Und damit eben auch Tiere und Pflanzen. Angesichts der Folgen des Klimawandels bin ich dankbar für Menschen wie Titoan Bernicourt. Menschen, die nicht aufgeben, weil sie denken, zu klein zu sein, sondern Wege finden, einen Unterschied zu machen und die Schöpfung so gut es geht zu bewahren. Hendrik Meisel von der Evangelischen Kirche für Augenblick mal.

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1: Mit Maite Halbricht, guten Morgen. Ob von links, von rechts oder aus dem islamistischen Milieu, die Zahl der politisch motivierten Straftaten hat in Deutschland zuletzt immer mehr zugenommen. 2024 gab es mehr als 84.000 Fälle, so viele wie noch nie. Heute Vormittag stellt Bundesinnenminister Dobrindt die Zahlen für das vergangene Jahr vor. Danny Hoppe aus dem News-Team, es könnte wieder ein neuer Höchstwert erreicht worden sein.
2: Ja, das hat zumindest die Welt am Sonntag im Vorfeld berichtet. Sie schreibt, dass mindestens 85.000 politisch motivierte Straftaten erfasst wurden. Dafür wurden die Daten aus 15 Bundesländern ausgewertet. Bis auf Rheinland-Pfalz wegen der Landtagswahl hatte sich die Auswertung dort verzögert. Was die Sicherheitsbehörden laut Bericht vor allem alarmieren soll, ist, dass die Gewaltbereitschaft offenbar zugenommen hat. Unter politische Gewalttaten fallen zum Beispiel Körperverletzungen, Brand- und Sprengstoffanschläge oder Landfriedensbruch. Hiervon seien mehr als 4.100 Delikte erfasst worden. Die meisten davon gingen auf Rechtsextremisten zurück, aber auch linksextremistische Gewalt habe zugenommen, heißt es. Gründe für den Anstieg gibt es mehrere. Da wäre zum einen der Bundestagswahlkampf, der 2025 polarisiert hatte. Zum anderen sind da internationale Krisen wie der Nahostkonflikt, die sich auch in den Zahlen widerspiegeln. Und was wohl auch noch hinzukommt, ein verändertes Anzeigeverhalten. Hasskommentare im Netz oder Beleidigungen von Politikern werden inzwischen häufiger gemeldet als früher.
1: Danke, Danny. Und jetzt weitere Nachrichten im Überblick. Die Ausgaben für Atomwaffen haben weltweit einen neuen Rekordwert erreicht. Laut der internationalen Kampagne zur Abschaffung von Atomwaffen gaben die neuen Atommächte im letzten Jahr rund 102 Milliarden Euro für ihre nuklearen Waffen aus. Das seien 19% mehr als im Jahr davor. Bundesfinanzminister Klingbeil unterstützt den Vorschlag des Deutschen Gewerkschaftsbundes für verpflichtende Betriebsrenten. Auch das würde helfen, das Rentensystem zukunftsfähig zu machen, sagte er am Abend in der ARD. Die gesetzliche Rente müsse aber weiter die Grundlage für alles sein. Die Weltmeere erwärmen sich immer schneller, so steht es im Ozeanbericht der Vereinten Nationen. Das Ganze beschleunigt sich demnach durch Klimawandel, Umweltverschmutzung und Überfischung. Die Vereinten Nationen fordern deshalb von den Regierungen weltweit ein schnelles und entschlossenes Gegensteuern. Die Mission Weltmeister 2026 kann beginnen. Die deutsche Fußballnationalmannschaft hat am Abend ihr WM-Quartier im US-Bundesstaat North Carolina bezogen. Das Team reiste von Chicago aus nach Winston-Salem. Jetzt wohnt die ganze Mannschaft in einem schlossähnlichen Anwesen. Trainiert wird in der Nähe auf dem Gelände einer Uni. Bei der ersten Einheit war auch endlich Torwart Michael Neuer mit dabei. Am Sonntag steht das erste WM-Spiel an. Gegner ist Curaçao. Anstoß ist um 19 Uhr unserer Zeit.
3: Ja, da müssen wir den Kollegen kurz korrigieren.
4: Ja, das ist nicht der Michael.
3: Das ist der Manuel.
4: So, der aktuelle Radio 7 Verkehrsservice. Um kurz nach 6. Wir haben zwei Blitzer für euch. Eckmannshausen, Allenbacher Straße in beide Richtungen und Siegen, Eiserfelder Straße Richtung Eiserfeld. Gute Fahrt.
5: Gab es nicht dieses Sprichwort? Ist es nicht Manuel Neuer?
4: Irgendwie sowas.
5: Ja, schön, wir sind beim Wetter. Das ist ja so lala, sagen wir mal so. Die nächsten Tage immer mal wieder nass. Die vergangene Nacht war ja schon hier und da nass. Es geht frisch los und dann heute rauf auf 12 bis 19 Grad, je nach Höhenlage. Dazu ein mäßiger, zeitweise auch böiger Wind. Mittwoch geht es ähnlich weiter. Wechselnd bewölkt, im Tagesverlauf einige Schauer, die runterkommen können. Vereinzelt sind auch Gewitter möglich bei ähnlichen Temperaturen. Am Donnerstag sogar noch ein bisschen kühler, sonnige Abschnitte und örtliche Schauer dann im Wechsel.
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4: Ja, guten Morgen von uns, Thomas Schirmau und Fabian Rubens. Wir starten in den Morgen. Sie sind zugegebenermaßen noch ein bisschen geschockt von den Nachrichtenkollegen, aber gut.
5: Müssen wir gleich nochmal ein Memo rüberschicken.
4: Das kriegen wir auf jeden Fall noch gedeichselt. Und Thomas, hältst du davon, wenn ich jetzt bald nochmal in Kur fahre?
5: Schon wieder?
4: Ja.
5: Kindkur oder was?
4: Ich dachte, ich könnte mir da vielleicht das auch nochmal entspannen so ein bisschen und mich erholen. Nein, aber ganz ehrlich, Kuren sind ja total wichtig und die stehen einem ja auch teilweise zu. Aber das eine drüber nachdenken, aber das andere die Infos rankriegen und sich da wirklich darüber informieren, das ist nochmal eine andere Geschichte.
5: Und dabei helfen könnte euch Christina Tigges, die ist nämlich Kurberaterin bei der neuen Beratungsstelle der Caritas hier in Siegen. Wir haben sie getroffen und wie das so ist, wann euch eine Kur zusteht. Ich könnte gerade übrigens eine Schlafkur gebrauchen. Ich schlafe sehr wenig. Unser Baby meint oft, nachts wach zu sein.
4: Ja.
5: Das ist hart. Aber ich weiß nicht, ob ich da nähere Infos kriege. Wir sprechen gleich mit Christina Tigges. Hört ihr nach Big Mountain und Baby Alive Your Way.

0: 8 nach 6. Hier ist Radio Siegen. Also ich war als Kind mit auf der einen oder anderen Mutter-Kind-Kur. Meine Mutter hat das Game offensichtlich durchgespielt. Denn alle 4 Jahre darf man eine Kur machen. Das ist gesetzlich so vorgesehen. War mir jetzt ehrlich gesagt noch nicht so bewusst. Und viele von euch wussten das vielleicht auch nicht.
1: Ja, und auch wenn ihr irgendwann mal eine Kur braucht, dann hilft euch Christina Tiggis. Sie ist Kurberaterin bei der neuen Beratungsstätte der Caritas hier in Siegen. Und Radio Siegen-Reporterin Raya Gebauer hat sich mit ihr unterhalten.
2: Ich sehe den meisten Leuten das irgendwie an.
3: Ja. Woran siehst du das dann?
2: Dieser müde Blick, zurückziehen, nicht so gerne mehr unter Leute gehen, einem wird alles zu viel.
3: Die Depressionszahlen, die Burnout-Zahlen gehen alle hoch, alle sind irgendwie überlastet.
2: Ich sag mal, diese klassische Erschöpfung, die gibt es schon fast gar nicht mehr. Also wir sprechen, wie du sagst, schon wirklich vom Thema Depression, weil einfach die Belastung im Alltag viel zu hoch ist mit Familie, mit Kindern, Überstunden machen, ne? Dieses nicht kontrollieren, ne? Ich bin nicht zu Hause, ich kann das jetzt nicht regeln. Das ist schon ganz, ganz schwierig für viele. Da muss dann der Leidensdruck halt schon fast so hoch sein, dass man sagt, ich kann jetzt wirklich emotional nicht mehr.
3: Was denkst du denn, woher kommt diese Hemmung, sich vielleicht Hilfe zu holen dann?
2: Ich glaube, viele haben einfach auch Angst um ihren Arbeitsplatz. Mhm. Ich sag mal, so eine Kur sind ja auch 3 Wochen Auszeit, wobei dann die Hürde für die pflegenden Angehörigen einfach noch größer ist. Also das ist nicht so wie bei der Mutter-Kind-Kur, ich berate, ich suche eine Klinik, bestelle den Antrag und dann sind die weg, sondern es kann ein Angehöriger versterben in der Zeit, die Pflegesituation wird schlimmer.
3: Und diese Verantwortung, die können die ja ein bisschen dann auch mit euch teilen, ne?
2: Verantwortung abgeben ist ein ganz großes Thema.
3: Ja, ich glaube, das unterschätzt man halt auch, ne? Ja. Wie viel Bürokratiekram das dann auch noch
2: ist. Das ist so. Viele denken immer eben ausführen, wegschicken, fertig. Aber
3: schön wär's.
2: Nein, das ist dann doch ein bisschen mehr. Also ich begleite halt die Klienten durch den gesamten Prozess einfach. Das kann mitunter bis zu einem Jahr sein, bis die Leute fahren. Wow, deswegen ist früh Vorbereitung und nicht erst kommen, wenn das Fass übergelaufen ist.
3: Ja, also nicht erst, wenn man Burnout dann hat, sondern wirklich, wenn man merkt, so, ich kann nicht mehr.
2: Ja, dann bitte melden, genau.
0: Also solltet ihr da Bedarf und Interesse haben, könnt ihr euch melden auf der Website der Caritas Südwestfalen. Ab sofort, da findet ihr auch alle Infos zu den Beratungsterminen.
1: Den Beitrag und den Link zur Seite packen wir euch gleich in unseren Studioblog auf radiosiegen.de. Schönen guten Morgen zusammen.

0: nach 6, hier ist Radio Siegen und ich spiele euch jetzt gleich eine ikonische Musik ein.
1: Da kommt sie.
0: Ja, zumindest die Generation 30 plus hat buchstäblich Kino im Kopf. Es ist ein ikonischer Soundtrack zu einer ikonischen Filmreihe Zurück in die Zukunft.
1: Also für mich wirklich eine der besten Filmreihen überhaupt. Marty McFly und Doc Brown reisen in ihrem DeLorean durch die Zeit. Das Meisterstück von Regisseur Robert Zemeckis. Auch total gut gealtert, finde ich. Gucke ich mir eigentlich schon einmal so im Jahr an. Die Rolle des Marty McFly war ja auch der Durchbruch von Michael J. Fox.
0: Und dem können wir heute zum 65. Geburtstag gratulieren. Hat er dann beispielsweise auch schon in so Filmen wie Teen Wolf oder Doc Hollywood mitgespielt. Ist ja auch ein richtiger Kämpfer. Seit Anfang der 90er kämpft er gegen seine Parkinson-Erkrankung.
1: Ja, und gerade erst stand er mit Kollege Harrison Ford für die Serie Shrinking nochmal vor der Kamera. Und Fox sei großzügig, unterstützt, unterstützend, offen, einfach ein wunderbarer Mensch. Das hat Harrison Ford anschließend im Interview der Vanity Fair gesagt.
0: Offenbar ein toller Mensch, in jedem Fall auch ein super Schauspieler. Radio Siegen sagt alles Gute. Michael J. Fox, heute wird er 65 Jahre alt.

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0: Dienstagmorgen 6:30.
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0: Auf den neuesten Stand bringt euch Bernd Müller.
2: Guten Morgen. Die Zahl der politisch motivierten Straftaten hat in Deutschland zuletzt immer mehr zugenommen. 2024 gab es mehr als 84.000 Fälle, so viele wie noch nie. Heute Vormittag stellt Bundesinnenminister Dobrindt die Zahlen für das vergangene Jahr vor. Es könnte wieder ein neuer Höchstwert erreicht worden sein, mindestens 85.000. Nach dem Brand in einem Umspannwerk in Reutlingen verdichten sich die Hinweise auf eine mögliche Brandstiftung. Ermittler konnten einen Brandbeschleuniger sichern. Alle Spuren würden nun ausgewertet, teilte das Landeskriminalamt mit. Der Staatsschutz und das Antiterrorzentrum beim LKA ermitteln. Bisher gibt es weder Hinweise auf Tatverdächtige noch auf ein Motiv.
1: Und jetzt die Nachrichten von hier.
2: Schon länger wird in der Kommunalpolitik darüber diskutiert und jetzt kommt Bewegung in die Sache. Der Kreis Siegen-Wittgenstein will den Touristikverband auflösen, gleichzeitig aber Siegerland und Wittgenstein als Marke und Tourismusziel schärfen. Wie das gehen soll, hat sich Radio Siegen-Reporter Simon Volkmann angeschaut.
3: Der Kreis will einen gemeinsamen Marken-, Internet- und Social-Media-Auftritt für das Kulturbüro, den Tourismus und die Philharmonie Südwestfalen. Wie der aussehen könnte, das wird eine Werbeagentur nächste Woche den Kreistagspolitikern vorstellen. Im August sollen die Mitarbeitenden des Touristikverbandes dann ins Lütz zum Kulturbüro umziehen. Nächstes Jahr könnte der Touristikverband dann aufgelöst werden. Zwei Stellen fallen dadurch weg. Das spart nicht nur Geld, es werden nach Angaben der Kreisverwaltung auch Doppelstrukturen abgeschafft.
2: Es gibt eine neue Kurberatungsstelle in Siegen. Der Caritasverband Südwestfalen erweitert so sein Hilfsangebot und er möchte noch mehr Menschen erreichen. Die Kurberatung hilft dabei, Anträge zu stellen und passende Kurplätze zu finden. Sie soll erste Anlaufstelle für Hilfesuchende sein, sagt Kurberaterin Christina Tigges.
4: So ein bisschen Lotse im System, ne? Vielleicht auch zu unterstützen, bis sie letztendlich einen Therapieplatz kriegen. Deswegen gucken wir auch, ob dann irgendwie zwischenzeitlich, bis man dann auch zur Kur gefahren ist, eine Anbindung an die Caritas möglich ist. Familienberatung, Suchtberatung, es gibt ja verschiedene Stellen.
2: Kurberatung wird auch von der Arbeiterwohlfahrt angeboten. Wer nachts um 12:45 mit seinem Auto in Geisweid unterwegs ist und durch häufiges Abgasknallen auffällt, der muss damit rechnen, dass die Polizei mal genauer hinschaut. So war es auch bei einem VW Golf, der einer Streife in der Nacht zum Montag auf der Geisweider Straße auffiel, weil er im Fahrbetrieb auch ziemlich laut war. Bei der Kontrolle stellte sich dann heraus, dass an dem Auto nicht nur die Abgasanlage verändert worden war, sondern auch das Gewindefahrwerk. Die Beamten haben den Wagen sichergestellt, um ihn weiter überprüfen zu lassen. Den 25-jährigen Fahrer erwarten mehrere Anzeigen. Das waren die Radio Siegen Nachrichten von hier mit Bernd Müller.
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6: A4 Olpe Richtung Köln zwischen Gummersbach und Bielstein. Dichter Verkehr 2 Minuten plus. Zwei Blitzer noch. Eckmannshausen, Allenbacher Straße in beide Richtungen und Siegen, Eiserfelder Straße in Fahrtrichtung Eiserfeld. Gute und sichere Fahrt euch.
0: Es ist ein frischer Tagesstart heute in diesem Dienstag und es geht auch nicht über die 20 Grad heute hinaus. Zwischen 12 und 19 Grad bekommen wir je nach Höhenlage. Der Wind ist auch recht kräftig und dann zeigt sich heute tagsüber mal kurz vielleicht die Sonne. Ansonsten dicke Wolken und auch immer mal wieder Schauer möglich. Morgen geht es ähnlich weiter, wechselnd bewölkt im Tagesverlauf. Einige Schauer, die runterkommen können, vereinzelt vielleicht auch mal ein Gewitter möglich bei ähnlichen Temperaturen. Und am Donnerstag wird sogar noch etwas frischer, nur bis 17 Grad in der Spitze. Und dann wechseln sich wieder Sonne und dickere Wolken. Wolken ab. Es kann mal wieder regnen zwischendurch. Ab dem Wochenende hoffen wir, dass es langsam besser wird.
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6: Gestern sind in Berlin ziemlich viele saure Politiker zusammengekommen beim Landkreistag, denn die Kommunen, die sind nach wie vor chronisch unterfinanziert.
0: Hören wir ja immer wieder, ne? Nothaushalt, das geht nicht, das können wir uns auch nicht mehr leisten. Hier müssen wir zu viel abgeben. Ist ja auch bei uns im Kreis immer mal wieder Thema gewesen.
6: Und gleich schauen wir mal genauer drauf, was denn unter anderem auch die Bundespolitik gesagt hat, wie die vielleicht unterstützen können. Das ist ja auch so eine rechtliche Frage. Man windet sich teilweise auch raus.
0: Genau.
6: Unser Thema dann in rund 4 Minuten. Ich bin Florian Rubens.
0: Und ich, Tom Schirmer, euch einen guten Start in diesen Dienstag.

0: 6:39 Uhr. Ihr hört Radio Siegen. Schön, dass ihr dabei seid. Viele Städte und Gemeinden in Nordrhein-Westfalen stehen finanziell mit dem Rücken zur Wand. Haben wir auch hier in Siegen-Wittgenstein den einen oder anderen Fall. Die Kämmerer warnen vor steigenden Kosten, sinkenden Spielräumen und schwierigen Entscheidungen. Besonders die Ausgaben für soziale Aufgaben machen den Kommunen zu schaffen.
1: José Nassandi aus unserem Landtagsstudio hat zum Thema recherchiert. José, die Kommunen, die sagen, sie können ihre Probleme nicht mehr allein lösen. Warum ist die Lage denn so angespannt?
2: Ja, weil die Ausgaben seit Jahren viel stärker steigen als die Einnahmen. Vor allem Sozialleistungen belasten die Haushalte. In vielen Städten fließt inzwischen fast die Hälfte des Geldes in diesen Bereich. Die Kommunen sagen, diese Aufgaben seien wichtig, würden aber von Bund und Land beschlossen, ohne ausreichend finanziert zu werden. Recklinghausens Kämmerin Erba Wulfen bringt den Frust vieler Rathäuser auf den Punkt.
3: Sag mal, wir fühlen uns in den Kommunen so ein bisschen als die Bad Bank von Bund und Land, wenn ich das mal so sagen darf. Da wird viel auf unserem Rücken ausgetragen.
2: Heißt übersetzt, die Städte müssen die Rechnung zahlen für politische Entscheidungen, die in Berlin und auch in Düsseldorf getroffen werden.
0: José, was könnte denn passieren, wenn sich an dieser Finanzierung nichts ändert?
2: Dann könnten die Folgen sehr schnell sehr spürbar werden. Viele Städte prüfen schon höhere Gebühren und Steuern. Gleichzeitig könnten Investitionen verschoben werden, zum Beispiel für Schulen, Straßen oder Sportanlagen. Der Finanzwissenschaftler Martin Junkern-Heinrich warnt, dass die Krise inzwischen deutlich größer sei als noch vor einigen Jahren.
4: Die Schulden wachsen sehr viel schneller. Also für so eine Summe jetzt wie 10 Milliarden in einem Jahr, da hat man früher aber 15 Jahre gebraucht, ja?
2: Und genau deshalb fordern die Kommunen jetzt schnelle Entscheidungen von Bund und Land, bevor aus den Finanzproblemen dauerhaft ein Problem für die Lebensqualität von Menschen wird.
1: Danke, José, für diese Infos. Die Finanznot der Städte ist seit gestern auch in Berlin Thema. Der Landkreistag trifft sich da unter anderem mit Finanzminister Klingbeil und Kanzler Merz, um über Lösungen zu diskutieren.
0: Wir packen euch da alle Infos im Laufe des Tages auch nochmal zum Nachlesen und Nachhören auf unserer Website radiosiegen.de.

0: Maroon 5, Girls Like You, 6.47 Uhr ist durch.
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2: Also jeder von uns kennt doch mindestens einen, der Müller heißt.
3: Das lässt ja, schon ich. Bernd Müller kenne ich, ja.
2: Unter anderem den, und das lässt schon erahnen, wie viele Mühlen es früher bei uns gab, vor allem an den Flüssen.
3: In Nenkersdorf steht noch eine. André Dorn gehört zu den Leuten, die sich um das denkmalgeschützte Fachwerkgebäude an der Sieg kümmern. Und Radio Siegen-Kollege Steffen Ziegler hat ihn vor Ort besucht.
4: Dieser Spruch, wer zum Erst kommt, mal zuerst, der kommt von den Mühlen, ne? Nicht vom Zeichnen oder so.
5: Nee, richtig. Das ist das Malen mit H. Und das beginnt alles mit der Anlieferung. Das ist eine Kundenmühle früher gewesen. Die Säcke wurden nacheinander angeliefert, in Reihe und Glied gestellt und wurden dann auch nacheinander abgearbeitet. Eben nach dem Sprichwort, wer zuerst kommt, mal zuerst.
4: So einem Müller früher ging es dem recht gut, war vermutlich ein lukrativer Job, oder?
5: Könnte man meinen. Ich glaube, es ist ein Knochenjob gewesen.
4: Hat der Müller auch hier gewohnt oder war das nur quasi sein Arbeitsplatz?
5: Also hier in Nenkersdorf war es nur der reine Arbeitsplatz.
4: Korn, Wasser, da denke ich auch an Mäuse und Ratten. Die gab es vermutlich in so einer Mühle auch.
5: Ja, die gibt es heute auch noch.
4: Wir stehen ja heute so auf grüne Energie. Warum machen wir so wenig Wasserkraft? Warum gibt es kaum noch Mühlen? Rechnet sich das nicht?
5: Also so rechnet sich das hier nicht mehr, Korn zu produzieren. Dafür ist die Mühle zu alt und auch die Produktionsmenge würde nicht ausreichen.
4: Und warum engagieren Sie sich jetzt hier?
5: Als kleiner Junge bin ich oft hier oben in der Mühle gewesen, beim Friedhelm Weber. Und das fasziniert, wenn dann die Mühle läuft und es rattert und knattert und weiß nicht, was da drin vor sich geht. Und dann will man natürlich als Junge neugierig dann wissen, wie das abläuft. Und später hat der Müller dann seine Einblicke gewährt.
4: Und wie viele Leute kennen sich heute noch so aus, dass sie so ein Ding vielleicht dann auch reparieren können, wenn was nicht funktioniert?
5: Wenige.
2: Sie ist ein Kleinod, wie man früher gesagt hat, die denkmalgeschützte Mühle in Nenkersdorf. Sie nutzt seit fast 800 Jahren die Wasserkraft der Sieg. Und Tom, wusstest du eigentlich, dass ich eigentlich auch ein Müller geworden wäre?
3: Worden wäre, das hat ein bisschen was von Lothar Matthäus, wäre Fahrradkette.
2: Mein Papa ist ein gebürtiger Müller, hat dann aber das Ruhms angehangen und meine Mama hat den Namen behalten und weitergegeben, weil ja, sie war die dritte Tochter und mein Opa mütterlicherseits würde gerne den Namen Rubens gerne weitergeben und so ist es gekommen.
3: Schöne Geschichte. Führungen gibt's übrigens in Nenkersdorf nach Vereinbarung.
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1: Mit Malte Albrecht, guten Morgen. Es ist ein Thema, das früher oder später so ziemlich jeden von uns betrifft, die Rente. Die Bundesregierung will sie mit Reformen stabil halten und gleichzeitig zukunftsfähig machen. Darüber wollen morgen auch Arbeitgeber und Gewerkschaften mit den Spitzen von Union und SPD im Koalitionsausschuss beraten. Vor dem Treffen hat sich Arbeitgeberpräsident Dulger zu Wort gemeldet. Christian Böder aus dem News-Team. Dulger sagt, tretet mal bei den Rentenerhöhungen ein bisschen auf die Bremse.
2: Ganz genau. Für die Arbeitgeber steigen die Renten zu schnell. Man könne Beitragszahlern nicht vermitteln, dass die Renten in diesem und auch im nächsten Jahr deutlich stärker steigen sollen als Löhne und Preise, sagte Dulger der deutschen Presseagentur. Schon Anfang Juli bekommen über 21 Millionen Rentner in Deutschland über 4,2% mehr Geld. Und fürs kommende Jahr sind schon über 4,7% höhere Renten vorausgesagt. Dulger hofft nun auf die Rentenkommission, die in etwa 3 Wochen ihre Reformvorschläge vorlegen will. Die Reform müsse die Kosten senken und für mehr Wachstum und neue Arbeitsplätze mitsorgen, sagte Dulger. Es dürfe nicht zu Beitragssätzen für die Rente von 20% kommen. Die liegen aktuell bei 18,6%.
1: Und auch Bundesfinanzminister Klingbeil hat sich in Sachen Rente zu Wort gemeldet. Er schlug am Abend in der ARD vor, die Betriebsrente zur Pflicht zu machen.
2: Stimmt, der Vorschlag kommt allerdings nicht von Klingbeil selbst, sondern vom Deutschen Gewerkschaftsbund. Für Klingbeil ist eine verpflichtende Betriebsrente einer der 3 großen Bausteine der Altersvorsorge neben der gesetzlichen, die gestärkt werden soll, und der privaten, die ausgebaut werden soll. Darüber hinaus sollten die Bundesbürger selbst stärker in die Rente investieren, etwa mit der Frühstartrente, bei der der Staat Kindern und Jugendlichen monatlich 10 Euro in ein individuelles Altersvorsorgedepot einzahlt, sagte Klingbeil. Aber auch er wartet erstmal auf die Vorschläge der Rentenkommission. Letztlich steht und fällt bei ihm auch alles mit dem Geld.
1: Dankeschön, Christian. Und das sind weitere Schlagzeilen heute Morgen. Nach dem Brand in einem Umspannwerk mit großflächigem Stromausfall in Reutlingen verdichten sich die Hinweise auf Brandstiftung. Laut dem LKA Baden-Württemberg wurde ein möglicher Brandbeschleuniger sichergestellt. Staatsschutz und Antiterrorzentrum ermitteln. Nach der neuen Eskalation im Nahostkonflikt haben der Iran und Israel ihre gegenseitigen Angriffe wieder eingestellt. Beide Seiten drohten aber im Fall von Verstößen mit noch härteren Kämpfen. Die israelische Luftwaffe fing unterdessen in der Nacht eine Drohne aus dem Jemen ab. Handy am Steuer bleibt, wie es aussieht, weiter ein Problem. Der ADAC hat das jetzt wieder gecheckt. Bei einer Beobachtung in 5 Großstädten hatten 2,7% der Autofahrer verbotenerweise ihr Smartphone am Ohr. Hochgerechnet auf die komplette Bevölkerung entspricht das rund 1 Milliarde Verstöße im Jahr. Mehr als jeder 2. Autofahrer gibt auch zu, dass er schon mal beim Fahren telefoniert hat, ohne eine Freisprechanlage zu haben. Und das waren die Nachrichten mit Malte Albrecht.
3: Danke, Malte. Der aktuelle Radio Siegen Verkehrsservice. A4 Olpe Richtung Köln zwischen Gummersbach und Bielstein. 1 Kilometer Stau. Rund 3 Minuten, die da oben drauf kommen. Dann haben wir auf der B54 zwischen Bürgendorf und Burbach auch ein wenig dichten Verkehr. 5 Minuten Zeitverlust für euch. Und dann noch ein Hinweis der Polizei. Eine sehr lange Dieselspur kann heute Morgen zur Gefahr werden. Ein Motorradfahrer ist bereits gestürzt. Laut Polizei beginnt die Dieselspur in Krombach. Sie zieht sich dann weiter über Kreuztal, Hilchenbach, Lützel, Erntebrück, Schammeder, Leimstrut bis nach Hemschler. Alter. Und wenn ihr da lang müsst, fahrt bitte vorsichtig. Es wird länger dauern, bis das alles beseitigt ist. Also da hat einer richtig was verloren. Außerdem 2 Blitzer, Eckmannshausen, Allenbacher Straße in beide Richtungen und Siegen, Eiserfelder Straße in Richtung Eiserfeld. Gute Fahrt.
4: Ich glaube, die längste Ölspur, von der ich je gehört habe.
3: Längste Ölspur der Welt.
4: Wir sind beim Wetter. Das hat was von Frühherbst heute. Es geht frisch los und dann auch nur rauf auf 12 bis 19 Grad. Die Sonne zeigt sich zwischendurch mal kurz. Ansonsten dominieren dichte Wolken. Ab und zu auch der ein oder andere Schauer, der runterkommen kann. Der Wind ist auch recht kräftig dabei. Teilweise auch böig. Und morgen geht es ähnlich weiter. Im Tagesverlauf einige Schauer, die runterkommen können. Vereinzelt sind auch Gewitter möglich bei ähnlichen Temperaturen. Donnerstag sogar noch etwas frischer. Nur bis 17 Grad Sonne und Wolkenfelder wechseln sich dann ab. Örtliche Schauer können auch weiterhin möglich sein.
0: Das war das Wetter. 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
3: Tom, was muss ich denn machen, dass wir gleich nochmal einen O-Ton von dem alten Chorbeitrag rausholen können, wo wir beide in Dirfen gesungen haben?
4: Wie viel Geld hast du?
3: Ich würde, ja, 5er würde ich geben.
4: 5er nur? Da kannst du auch nur 0 dranhängen.
3: Nee, Tom, den spielen wir gleich schon. Komm, lass mich gleich nochmal singen.
4: Ich hab den doch eigentlich gelöscht. Der ist doch weg.
3: Der ist nicht löschbar. Wir holen den immer wieder raus, denn es geht gleich ums Singen der Unichor. Die haben geprobt und haben was geplant, ein schönes Stück, und wir waren bei der Probe mit dabei.
4: Carmina Burana in der Siegerlandhalle im Juli. Alle Infos dazu gleich. Ich suche derweil auch noch den Schnipsel, wo du gesungen hast.
3: Ja, sehr gerne. Ich esse ja gern Burrata, muss ich auch sagen.
4: Tom Schirmer ist mein Name.
3: Und ich bin Florian Rubens. Guten Morgen.

0: If I could turn back time hier bei Radio Siegen. Schönen guten Morgen wünschen wir, Tom Schirmer und Florian Rubens. Und wir haben jetzt hier die offizielle Freigabe.
1: Was?
0: Für diesen herrlichen Tonschnipsel, beziehungsweise Tom-Schnipsel, den Tom eigentlich unter Verschluss halten
2: kann
0: wollte.
2: Kann mich nicht erinnern.
3: Da, das bist du. Bist du da? Lass mich an.
1: So, komm.
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1: Das Ding ist übrigens 4 Jahre alt.
0: Ja, haben wir in dir schön gesungen beim Chor.
1: Aber ich habe ja immerhin noch was gefunden.
0: Ja,
1: und
0: ey, hau
1: zwar,
0: raus.
1: Komm hier, Flo hat Journey gesungen.
3: Just a fun emotion hiding.
0: Jetzt kommt der Hohe, gleich. Ja, Leute, wir können es, wir haben es unter Beweis gestellt, wir können es nicht.
1: Nee. Ich weiß, das mache ich nie wieder. Ich gehe nie wieder singen irgendwo. Im Juli kommt Carmina Burana in die Siegerlandhalle.
0: Das ist eines der größten Chorstücke, das man so aufführen kann. Total bekannt, kennt ihr ganz bestimmt.
1: Um genug Leute zusammen zu kriegen, reicht nicht ein Chor aus, auch nicht zwei. 3 Chöre braucht es für dieses große Stück.
0: Ja, und einer davon ist der Unichor von der Uni Siegen. Radio Siegen-Reporterin Susanna Mengel singt da mit und hat unser rotes Radio Siegen-Mikro mal zu einer Probe mitgenommen.
4: So oder so ähnlich wird sich das dann auch Anfang Juli in der Siegerlandhalle anhören. Bis dahin muss aber noch einiges geprobt werden.
5: Huschi! Jetzt gehen die noch aufs Klo, das ist jetzt verboten.
4: Bevor es richtig losgeht, wird sich erstmal eingesungen. Die Studis dehnen sich, schütteln sich und bevor gesungen wird, muss einmal tief durchgeatmet werden. Und dann geht es los.
5: So, wir fangen an mit der Nummer 20.
4: Es ist noch kein Meister vom Himmel gefallen, deshalb heißt es üben, üben, üben.
6: Ich war das erste Mal hier und war so sehr geflasht davon, wie viel Spaß mir das macht, in einem Chor zu singen.
4: Es wird hier auch alles einfach nicht so ernst genommen. Zwischendurch wird immer mal wieder gelacht.
7: Ja, also wenn man hinten in der Reihe sitzt, machen wir eigentlich immer Quatsch.
8: Also manchmal, wenn ich mich so versinge oder wenn andere sich versingen und dann ja mies nicht im Rhythmus irgendwas reinsingen, das ist schon sehr lustig.
4: Die Chorleiterin Ute Debus hat noch ganz viele andere Chöre und trotzdem ist der Unichor für sie etwas Besonderes.
9: Weil er fast ausschließlich aus jungen Leuten besteht, die eine unglaubliche Energie haben und eine Freude am Singen haben, die sich auch menschlich gut verstehen.
4: Nach 90 Minuten Lachen und Singen wird im Musiksaal am Adolf Reichwein dann das Licht ausgemacht. Und es heißt, bis nächste Woche.
1: Flo, ich habe es jetzt gemerkt, wo unser Fehler war.
0: Ja, wir haben uns nicht eingesungen.
1: Genau. So, jetzt habt ihr gehört, wie sich der Unichor auf so ein großes Musikstück vorbereitet.
0: Ja, so einen kleinen Sneak Peek vom richtigen Stück haben wir auch noch für euch.

0: Und wenn ihr das richtige O Fortuna hören wollt, dann kommt in fast genau einem Monat am 10. 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

0: Scrubs, gleich 20 nach 7. 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
0: Hier ist Bonnie Tyler, Holding Out for a Hero.

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0: Hier hat jetzt wieder Bernd Müller für euch.
2: Guten Morgen. Kurz nach seinem Treffen mit europäischen Partnern hat der ukrainische Präsident Zelensky mit den US-Unterhändlern Witkoff und Kushner über neue diplomatische Initiativen zur Beendigung des Ukraine-Kriegs gesprochen. In dem Gespräch ging es auch um Perspektiven im Zusammenhang mit dem G7-Gipfel und anderen Terminen im Juni. Vor den morgigen Beratungen mit den Spitzen der Koalition und der Gewerkschaften dringen Deutschlands Arbeitgeber auf eine Kostendämpfung bei der Rente. Bei den Rentenerhöhungen muss laut Arbeitgeberpräsident Dulger dringend Tempo herausgenommen werden. Es sei Beitragszahlern nicht zu vermitteln, dass die Renten in diesem und im kommenden Jahr mit jeweils über 4% deutlich stärker steigen sollen als Löhne und Preise.
1: Und jetzt die Nachrichten von hier.
2: Schon länger wird in der Kommunalpolitik darüber diskutiert und jetzt kommt Bewegung in die Sache. Der Kreis Siegen-Wittgenstein will den Touristikverband auflösen, gleichzeitig aber Siegerland und Wittgenstein als Marke und Tourismusziel schärfen. Wie das gehen soll, hat sich Radio Siegen-Reporter Simon Volkmann angeschaut.
3: Der Kreis will einen gemeinsamen Marken-, Internet- und Social-Media-Auftritt für das Kulturbüro, den Tourismus und die Philharmonie Südwestfalen. Wie der aussehen könnte, das wird eine Werbeagentur nächste Woche den Kreistagspolitikern vorstellen. Im August sollen die Mitarbeitenden des Touristikverbandes dann ins Lütz zum Kulturbüro umziehen. Nächstes Jahr könnte der Touristikverband dann aufgelöst werden. Zwei Stellen fallen dadurch weg. Das spart nicht nur Geld, es werden nach Angaben der Kreisverwaltung auch Doppelstrukturen abgeschafft.
2: Der Caritasverband Südwestfalen hat sein Hilfs- und Unterstützungsangebot erweitert. Am Lörthor in Siegen gibt es nun eine Kurberatung. Dort sollen Hilfesuchende bei der Planung und der Vermittlung von Kuraufenthalten unterstützt werden. Kurberaterin Christina Tigges freut sich über den neuen Standort.
4: Ich finde das ein super Angebot für die Stadt selber, das Thema hier nochmal so ein bisschen bekannter zu machen. Ich meine, Siegen hat einen sehr großen Einzugsbereich. Das ist da einfach jetzt nochmal so einen Anlaufpunkt gibt, wo man Leute unterstützen kann, zusätzlich zu dem, was die Caritas ja sowieso schon anbietet hier.
2: Die Caritas ist nicht der einzige Anbieter von Kurberatung, das gibt es auch bei der Arbeiterwohlfahrt. Aktuell macht eine ziemlich lange Dieselspur Einsatzkräften im nördlichen Siegerland und in Wittgenstein zu schaffen. Bei der Polizei sind bereits zahlreiche Notrufe eingegangen. In Kredenbach ist ein Motorradfahrer gestürzt. Laut Polizei beginnt die schmierige Spur in Krombach. Sie zieht sich dann weiter über Kreuztal, Hilchenbach, Lützel, Erntebrück, Schameder, Leimstrut bis nach Hemschler. Wenn ihr dort lang müsst, fahrt vorsichtig. Es wird wohl länger dauern, bis die Dieselspur beseitigt ist. Das waren die Radio Siegen Nachrichten von hier mit Bernd Müller.
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6: A4 Olpe Richtung Köln zwischen Gummersbach und Bielstein. 1 Kilometer Stau 5 Minuten plus und auch ein bisschen Zeitverlust auf der B508 zwischen Hilchenbach und Kreuztal in beide Richtungen. So 5 bis 15 Minuten, die oben drauf kommen. Und falls ihr eben in unseren Nachrichten von hier noch nicht da wart, auch hier nochmal der Hinweis von der Polizei. Es gibt eine sehr lange Dieselspur heute Morgen. Die kann zur Gefahr werden. Ein Motorradfahrer ist bereits gestürzt. Laut Polizei beginnt die Dieselspur in Krombach. Sie zieht sich dann weiter über Kreuztal, Hilchenbach, Lützel, Erntebrück, Schameder, Leimstrut bis nach Hemschler. Wenn ihr da lang müsst, bitte vorsichtig fahren. Es wird auf jeden Fall länger dauern, bis da alles beseitigt wurde. Gute und sichere Fahrt.
0: Da muss ich aber wirklich einen Tank aufgerissen haben. Wir sind beim Wetter. Hier und da kommt vielleicht Regen runter, was das Ganze so ein bisschen dann als Regenbogenfarben auf der Straße erscheinen lassen könnte. Wir haben wechselhaftes Wetter bis Donnerstag. Immer wieder Schauer, die durchziehen. Der Wind ist auch recht kräftig dabei. Die Sonne zeigt sich nur mal kurz zwischendurch. Und wir bekommen nicht mehr als 19 Grad heute in der Spitze. Morgen ähnlich. Immer wieder Schauer möglich. Ebenfalls bis 19 Grad Donnerstag sogar noch etwas kühler. Und dann hoffen wir auf Richtung Wochenende, dass es dann etwas schöner und auch wieder wärmer wird.
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6: Ah, ganz ehrlich, Tom, meine Stadtradelbilanz, die ist noch sehr überschaubar. Ich hatte mir da einiges vorgenommen, aber gut, das Wetter die letzten Tage, war nicht so fein und da bin ich halt auch nochmal Schönwetterradler. Ja. Michael Becker aus Neunkirchen ist da komplett anders.
0: Ja, der radelt für einen guten Zweck und zwar für die Aktion Lichtblicke. Das scheint so eine Michael-Sache zu sein, denn wir haben aktuell zwei Michaels, die für Lichtblicke radeln. Den einen habt ihr vielleicht schon mal auf Instagram bei uns gesehen, wenn wir die Storys teilen. Der ist da sehr umtriebig. Ja, und Michael Becker, was der vorhat, wo der lang will und wie er Spenden sammeln will, das hört er gleich nach Wir sind Helden.
6: Wir sind Florian Rubens
0: und Tom Schirmer und radeln nicht so oft. Hm. Er floh noch mehr als ich.

0: Kann man wirklich, dass er einen weichen Sattel hat? Michael Becker radelt für Lichtblicke und nicht mal eben um die Obernau. Nee, hier ist Radio 7. Schönen guten Morgen.
1: Ja, ich starte am Nordkap und fahre über Finnland und dann der Fähre nach Riga, über die baltischen Staaten, Polen, Tschechien, Deutschland, Österreich, Liechtenstein, Schweiz, Italien, Frankreich, Andorra und ganz zum Schluss relativ lang noch durch Spanien. Insgesamt circa 7500 Kilometer mit 80.000 Höhenmetern durch 15 Länder.
0: Das ist ein Klacks.
2: Ja. Also beim Startradeln würde er gewinnen. Wahrscheinlich. Ist auf jeden Fall eine Strecke, viel Platz für Gepäck hat Michael auf seinem Rennrad jetzt auch nicht.
1: Es ist ausgestattet mit einem Backloader, ich sage immer Arschrakete, wo Kleidung und andere Dinge untergebracht sein werden. Eine Oberrohrtasche, die unter dem Oberrohr befestigt ist, wo Radtools, Creme, Sonnencreme, Mückenspray, sowas drin sein wird. Und obendrauf noch eine kleine Tasche, wo, ja, ich sage jetzt mal Haribo reinpassen, Snickers, Banane.
0: Ja, genau in der Reihenfolge, bitte. Gutes Menü. Eine tolle Aktion von Michael, da sagen wir jetzt schon danke. Das ist wirklich der Wahnsinn. 7500 Kilometer durch die Welt für unsere Aktion Lichtblicke. 10.000 Euro peilt er da als Spendensumme an.
1: Also jeder Betrag, egal wie hoch er auch sein wird, hilft den Menschen einfach und den Kindern. Und wer weiß, vielleicht kann ich auch irgendwo persönlich unterwegs einige Menschen überzeugen, wenn man ins Gespräch kommt, irgendwo übernachtet, was zu spenden.
2: Am 20. Juni geht's los. Ihr könnt jetzt schon spenden. Boxen dafür stehen zum Beispiel bei Sport Schulze in Neunkirchen und Bürbach oder bei Radsport Schneider in Neunkirchen.
1: Bislang sind schon 1538 Euro zusammengekommen, ohne dass ich eine Pedalumdrehung gemacht habe, was natürlich mich sehr bewegt. Familie, Freunde, gestern sind noch 100 Euro von den E-Leuten Munder, die ich nicht kenne, überwiesen worden und Trinkgelder von dem Spinning-Team des VTV am Abend in der vereinbaren Neunkirchen, wo es immer ein Ticken-Team gibt.
0: Infos teilt Michael über seinen WhatsApp-Kanal und seine Instagram-Seite michael.becker.tri und wir fragen auch immer mal wieder nach, wie er denn so vorankommt.
1: Mein Ziel ist es, in 40 Tagen in Tarife anzukommen, sprich im Schnitt etwa 187 Kilometer pro Tag zu fahren. Bis zu den Alpen wahrscheinlich etwas mehr, wenn es geht, um einen gewissen Puffer zu haben, weil die Alpenetappen unter dem Galibier, Telegraph, Col d'Isère werden sicherlich einige Kilometer weniger werden. Hauptsache, ich bleibe gesund und werde mich nicht wundscheuern. Schauen wir mal.
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0: Pink mit Trustfall hier bei Radio Siegen. Jetzt kommen sie vor der WM wieder alle aus den Löchern, ne? Mit den Prognosen, wer wird Weltmeister? Und dann gibt es so einen Finanzökonom und WM-Experten, Joachim Clement heißt der. Der hat die Holländer vorhergesagt. Der benutzt ein mathematisches Modell. Denkst du dir, ja, okay, Holland. Der hat allerdings bei den letzten Turnieren immer die Sieger komplett korrekt vorhergesagt mit seinen Modellen.
1: Ja, aber ist ja nicht so das einzige WM-Orakel, was es da so gibt. Was es für Tierchen dann irgendwann schon gegeben hat und was es da auch jetzt in Zukunft bei dieser WM geben wird, das hat sich Kollege Leo Arrigi angeschaut.
2: Wahrscheinlich das bekannteste WM-Orakel, Krake Paul. Er wurde 2010 in Oberhausen weltberühmt, weil er bei der WM alle 7 Deutschlandspiele und sogar das Finale richtig vorhersagte. Seine Methode, 2 Futterboxen mit Länderflaggen und die Box, aus der er zuerst fraß, das war sein Tipp. Hochmoderne Sportanalyse. Dann gab's da Elefanten, die Bälle in Tore mit Länderflaggen geschossen haben. Nelly, eine Elefantendame aus Deutschland, soll über mehrere Turniere hinweg 30 von 33 Tipps richtig gehabt haben. Spätestens da fragt man sich, warum manche TV-Experten noch Anzüge tragen und nicht einfach einen Rüssel. 2018 in Russland kam dann Achilles, der Kater aus dem Eremitage-Museum in St. Petersburg. Der wurde sogar offiziell als Tierorakel für die WM eingesetzt. Ein tauber, weißer Kater als Fußballprophet. Und auch Japan hatte seine Orakelmomente. 2018 lag Octopus Rabio bei Japans Gruppenspielen richtig. Wurde danach aber verkauft und gegessen. Wirklich eine harte Karriere. Erst Sportexperte, dann Seafood. 2022 tippte dann Otter Tayo Japans überraschenden Sieg gegen Deutschland richtig. Ich habe nichts darüber gefunden, ob Otter Tayo danach auch verspeist wurde, aber falls es ihn noch gibt, könnte der doch als gutes Omen das erste Spiel für Deutschland vorhersagen?

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1: Mit Ralf Bosse. Die Generalproben für die Weltmeisterschaft sind geglückt. Frankreich feierte einen 3:1-Sieg gegen Nordirland. Mann des Abends war Michael Olise von Bayern München, der alle drei Treffer für die Franzosen erzielte. Die Niederlande besiegten Usbekistan knapp mit 2:1, suchen aber weiter nach der Bestform. Unterdessen fällt Jürgen Timber bei Oranje aus, der wegen einer Leistenverletzung die Weltmeisterschaft verpassen wird.
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2: Mit Malte Albrecht. Guten Morgen. Smartphones. Die meisten von uns können nicht mehr ohne. Viele merken gar nicht mehr, wie oft sie aufs Display schauen oder Nachrichten checken. Bei einigen geht diese Angewohnheit sogar so weit, dass sie ihr Handy auch beim Autofahren nutzen. Das zeigt eine aktuelle Beobachtung des ADAC in 5 deutschen Großstädten. Der Automobilclub warnt, Handy am Steuer sei nicht nur gefährlich, sondern auch ein wachsendes Problem. Weitere Infos hat Christian Böder.
3: Rund 2,7% aller Laster und Autofahrer fummeln während der Fahrt am Handy rum. Etwa halb so viele sind es bei Rad- und E-Scooterfahrern. Dabei berücksichtigen die Zahlen noch nicht mal, was passiert, wenn Menschen mit ihren Fahrzeugen erstmal an der Ampel stehen bleiben müssen. Untermauert wird die ADAC-Beobachtung von einer Studie der Bundesanstalt für Straßen- und Verkehrswesen. Auch hier wird bescheinigt, die Ablenkung durch Smartphones im Straßenverkehr ist weit verbreitet. Auf allen Straßen und ganz besonders auf Autobahnen. Interessant ist eine Beobachtung, dass gerade Autofahrer oft ihr Handy in der Hand halten, ohne es in irgendeiner Weise zu nutzen. Der ADAC schlägt wegen der Entwicklung Alarm. Schon ein kurzer Blick aufs Display mache eine Autofahrt für Sekunden zum Blindflug mit hohem Unfallrisiko. Besonders Unfälle durch Ablenkung haben oft verheerende Folgen. Neben der Aufklärung fordert der ADAC auch mehr Handykontrollen im Straßenverkehr.
2: Und jetzt weitere Meldungen in unserer Zusammenfassung. Die Ausgaben für Atomwaffen sind auf einen Rekordwert gestiegen. Das zeigt ein Bericht der internationalen Kampagne zur Abschaffung von Atomwaffen. Demnach gaben die 9 Atommächte im letzten Jahr rund 102 Milliarden Euro für nukleare Waffen aus. Das sind rund 19% mehr als im Jahr davor. Das deutsche Bäckerhandwerk verzeichnet so viele Neugründungen wie noch nie. Nach Angaben des Branchenverbandes haben sich letztes Jahr knapp 450 Bäckermeisterinnen und Bäckermeister selbstständig gemacht. Trotzdem ging die Zahl der Betriebe weiter zurück. In Beckum läuft seit dem frühen Morgen ein Polizeieinsatz mit Spezialeinsatzkräften. Das hat ein Polizeisprecher bestätigt, er hielt sich zu den Hintergründen aber noch bedeckt. Nach unseren Informationen sprengten die Einsatzkräfte die Eingangstür einer Doppelhaushälfte und drangen dann in das Gebäude ein. Die Fußball-Weltmeisterschaft rückt immer näher und die deutsche Fußballnationalmannschaft hat jetzt ihr WM-Quartier bezogen. Das Team reiste am Abend von Chicago nach Winston-Salem im US-Bundesstaat North Carolina. Spieler, Trainer und Betreuer sind in einem schlossähnlichen Anwesen untergekommen. Trainiert wird auf dem Gelände einer Uni in der Nähe. Noch am Abend gab es die erste Einheit, da war auch Torwart Manuel Neuer mit dabei. Das erste WM-Spiel ist am Sonntag gegen Curaçao, los geht es dann um 19 Uhr unserer Zeit. Und das waren die Nachrichten mit Malte Albrecht.
4: Dankeschön, Malte. Der aktuelle Radio Siegen Verkehrsservice mit Stau auf der A4 zwischen Gummersbach und Bielstein. Erstmal 2 Kilometer, 8 Minuten plus und dann zwischen Merheim und dem Kreuz Köln Süd nochmal 7. Das heißt 21 Minuten nochmal extra obendrauf. Ansonsten haben wir auch Stau, der ein bisschen näher dran ist und zwar auf der Landstraße Wilden Richtung Neunkirchen-Salchendorf. Es gibt einen sehr langen Stau aus Richtung Wilden in Richtung Salchendorf. Grund ist die Kreiselbaustelle in Salchendorf. Auch in Gegenrichtung staut es sich da. Und nochmal der Hinweis der Polizei, dass es eine sehr lange Dieselspur gibt und das heute Morgen zu Gefahr führen kann. Ein Motorradfahrer ist da bereits gestürzt und die Polizei hat uns gesagt, dass die Dieselspur in Krombach beginnt. Sie zieht sich dann weiter über Kreuztal, Hilchenbach, Lützel, Ernsebrück, Schammeder, Leimstrut bis nach Hemschler. Und wenn ihr dort lang müsst, bitte vorsichtig fahren. Das alles wird jetzt erst nach und nach beseitigt. Außerdem 2 Blitzer Eckmannshausen, Allenbacher Straße in beide Richtungen und Siegen-Eiserfelder Straße Richtung Eiserfeld. Gute Fahrt.
5: Von den Temperaturen her gefühlt Mitte, Ende September heute. So zwischen 12 und 19 Grad kriegen wir dazu mal ganz kurz zwischendurch vielleicht die Sonne. Ansonsten dominieren die dichten Wolken. Ab und zu kann es auch regnen. Der Wind ist kräftig dabei. Und wie gesagt, die Schauer begleiten uns bis Donnerstag immer mal wieder. Es bleibt wechselhaft, Sonne, Wolken und Regen, vielleicht örtlich auch mal ein Gewitter im Wechsel. Bei ähnlichen Temperaturen erst Richtung Wochenende hoffen wir darauf, dass der Sommer so allmählich zurückkehrt.
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4: Es ist schon wichtig, sich manchmal über solche Sachen auch Gedanken zu machen und zu informieren. Unter anderem über Kuren. Da gibt es jetzt ein neues Angebot der Caritas Südwestfalen.
5: Viele wissen gar nicht, dass sie quasi kurberechtigt sind. Ich zum Beispiel wäre auch kurberechtigt nach der Woche hier mit Flo.
4: Ja. Immer mal wieder.
5: Müsste ich mich mal beraten lassen bei Christina Tigges.
4: Aber mal ganz ehrlich, ne? Man ist ja auch häufig gestresst und man horcht ja auch nicht immer in sich rein. Sollte man aber manchmal vielleicht tun und lieber eine Kur früher, bevor da zu spät ist.
5: Es gibt übrigens wieder Blaulicht gerade im Hintergrund. Als man das über die Mikros noch irgendwie hört. Wir haben das Fenster offen hier im Studio. Mehr zu den Kuren gleich bei uns beiden. Tom Schirmer
4: und Florian Rubens. Guten Morgen. Let's do this.

0: Jo, 8 nach 8. An diesem Dienstagmorgen hier bei Radio Siegen. Erschöpfung, Depressionen, Burnout. Hört man ja immer mehr von. Und wenn man da im Arbeitsalltag nicht aus diesem Stress rauskommt, dann hilft nur noch eins. Weg. Vielleicht ab in Kur.
1: In Siegen gibt es eine neue Beratungsstelle der Caritas und da hilft euch ab sofort Kurberaterin Christina Tigges mit allen Fragen rund um Kur und Reha. Sie sagt, es trauen sich noch zu wenige in Kur zu gehen.
2: Ich glaube, viele haben einfach auch Angst um ihren Arbeitsplatz. Mhm. Ich sag mal, so eine Kur sind ja auch 3 Wochen Auszeit, die on top kommen, wo der Arbeitgeber dann halt 3 Wochen nochmal zusätzlich auf seinen Angestellten verzichten muss.
0: Also klar, ist das nicht toll für den Arbeitgeber, ändert aber nichts dran, dass man gesetzlich Anrecht auf so eine Kur hat und zwar alle 4 Jahre.
1: Ja, aber gerade wartet man auch mal so bis zu einem Jahr auf einen Kurplatz. Christina Tigges und das Caritas-Team, die wollen die Menschen aber auch in dieser Wartezeit so gut es geht unterstützen.
2: So ein bisschen Lotse im System, ne? Vielleicht auch zu unterstützen, bis die letztendlich einen Therapieplatz kriegen. Deswegen gucken wir auch, ob dann irgendwie zwischenzeitlich, bis man dann auch zur Kur gefahren ist, eine Anbindung an die Caritas möglich ist. Familienberatung, Suchtberatung, es gibt ja verschiedene Stellen.
0: Das Beratungsangebot ist übrigens kostenlos. Ihr macht euch da einen Termin und dann gibt es erstmal 2 Gespräche bei Christina und da schaut ihr dann, ob und welche Kur vielleicht gut für euch ist und passt.
1: Ja, und dann sind Christina und ihr Team für euch da, helfen mit Anträgen und dem Papierkram, der ja auch echt lästig sein kann, bis ihr dann endlich in Kur fahren könnt und vielleicht sogar danach.
2: Ich freue mich, wenn ich die Entwicklung der Klienten sehe. Ich bin immer ganz dankbar, wenn sich hinterher Leute zurückmelden, wie die Kur war, wie es ihnen gefallen hat. Ne? Also, dass man dann auch nochmal über die weitere Prävention spricht. Wie kann man hier vor Ort einfach weitermachen mit dem Thema? Weil nach 3 Wochen sind die Probleme nicht alle weg.
0: Also, solltet ihr über eine Kur nachdenken und ihr wisst nicht, wo ihr anfangen sollt, dann schaut auf der Website der Caritas Südwestfalen vorbei. Da findet ihr Christina Tigges E-Mail und alle Infos zu Terminen bei der neuen Beratungsstelle in Siegen.
1: Und auch schon bei uns im Studioblog auf radiosiegen.de.

0: gesund sein, genug Geld haben, eine tolle Familie um sich rum, vielleicht manche auch irgendwo am Strand vor sich hin existieren, mit wenig Materiellem, aber in der Sonne. Glück kann ja ganz unterschiedlich aussehen, ne?
1: Ja, heute erscheint wieder der Glücksatlas und sagt uns, wo die Menschen in Deutschland am glücklichsten sind. In den vergangenen 2 Jahren war Kassel der Spitzenreiter im Städteranking. Mal sehen, wie es dann heute aussieht. Wir haben euch vorab gefragt, was ist denn Glück für euch?
2: Ein gutes Kaffee, das ist Glück.
3: Liebe von meinen Kindern, von meinem Mann und die alle glücklich zu sehen.
4: Zeit mit Menschen zu verbringen, die ich sehr gerne habe, mit denen ich gerne bin, die mich selber glücklich machen. Freunde, Familie.
5: Wenn ich Menschen um mich herum sehe, die lachen und Freude zeigen.
6: Basteln. Wenn man da was herstellt, was bleibend ist und an die man sich immer noch erfreuen kann.
7: Die Arbeit, ne? Natürlich. Aber ich habe gerade Urlaub.
0: Ja, also Urlaub ist natürlich immer gut.
1: Ja, das ist schön.
0: Da ist das Glück noch mal ein bisschen gesteigert. Aber ganz ehrlich, so nach dem letzten Jahr, ich sag mal wirklich, auch wenn wenn die Antwort auch langweilig ist, aber Gesundheit ist das Wichtigste und dann, dann folgt der Rest, sagen wir mal so.
1: Das ist so, ne? Also viel Geld allein macht nicht immer glücklich. Ihr könnt uns gerne rüberschicken. Was macht euch denn besonders glücklich? Ist es auch die Gesundheit? Sind es Freunde? Ist es Familie?
0: Gutes Essen.
1: Kann auch glücklich machen, definitiv.
0: Ja.
1: Schickt uns rüber an die 0271 23 und 5 mal die 2.

0: Eine gefühlte Ewigkeit wird drüber diskutiert. Jetzt könnte es tatsächlich ernst werden. Der Kreis Siegen-Wittgenstein will seinen Touristikverband auflösen.
1: Und gleichzeitig sollen Siegerland und Wittgenstein als Tourismusziele und Marken sogar noch stärker in den Fokus rücken. Wie das Ganze funktionieren soll und warum Mitarbeitende deshalb umziehen, das hört ihr gleich ausführlich in unseren Radio Siegen Nachrichten um 8:30.
0: Kollege Bernd Müller hat dann alle Infos für euch. Wir spielen euch jetzt Offenbach mit Be Mine. Guten Morgen von uns, Florian Rubens.
1: Und Tom Schirmer. Moje!

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0: Modern Talking, Brother Louis. 8:30 ist durch.
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0: Das Update hat Bernd Müller.
2: Guten Morgen. Die neuen Atommächte haben im vergangenen Jahr 19% mehr in Atomwaffenarsenale investiert als im Jahr davor. Das geht aus einem Bericht der internationalen Kampagne zur Abschaffung von Atomwaffen hervor. Nach ihren Angaben hat Russland mit 5.420 die meisten Atomwaffen. Dahinter kommen die USA, China und Frankreich. Das Smartphone während der Fahrt zu benutzen, ist laut ADAC zu einer gefährlichen Gewohnheit für einige Menschen geworden. Bei einer Beobachtung des Automobilclubs in 5 Großstädten nutzten rund 2,7% der Autofahrer sowie 1,4% der Rad- und E-Scooterfahrer das Handy während der Fahrt. Der ADAC fordert strengere Kontrollen.
1: Und jetzt die Nachrichten von hier.
2: Aktuell macht eine ziemlich lange Dieselspur Einsatzkräften im nördlichen Siegerland und in Wittgenstein zu schaffen. Bei der Polizei sind zahlreiche Notrufe eingegangen. Nach ihrem Kenntnisstand beginnt die Dieselspur im Bereich der B480 in Hemschla. Sie führt dann weiter über die B62 durch Erntebrück und Lützel, von dort weiter über die B508 durch Hilchenbach und Kreuztal und dann weiter in Richtung Krombach. Ein Verursacher steht bislang noch nicht fest. Zwischen Ferndorf und Gredenbach ist heute Morgen ein Motorradfahrer gestürzt. Die Polizei schließt einen Zusammenhang mit der Dieselspur nicht aus. Die Straßenmeistereien sind im Einsatz, um die Spur zu beseitigen. Wenn ihr dort lang müsst, fahrt vorsichtig. Schon länger wird in der Kommunalpolitik darüber diskutiert und jetzt kommt Bewegung in die Sache. Der Kreis Siegen-Wittgenstein will den Touristikverband auflösen, gleichzeitig aber Siegerland und Wittgenstein als Marke und Tourismusziel schärfen. Wie das gehen soll, hat sich Radio Siegen-Reporter Simon Volkmann angeschaut.
3: Der Kreis will einen gemeinsamen Marken-, Internet- und Social-Media-Auftritt für das Kulturbüro, den Tourismus und die Philharmonie Südwestfalen. Wie der aussehen könnte, das wird eine Werbeagentur nächste Woche den Kreistagspolitikern vorstellen. Im August sollen die Mitarbeitenden des Touristikverbandes dann ins Lütz zum Kulturbüro umziehen. Nächstes Jahr könnte der Touristikverband dann aufgelöst werden. 2 Stellen fallen dadurch weg. Das spart nicht nur Geld, es werden nach Angaben der Kreisverwaltung auch Doppelstrukturen abgeschafft.
2: Mit einer neuen Kurberatungsstelle in Siegen erweitert der Caritasverband in Südwestfalen sein Unterstützungsangebot. Die Beratungsstelle am Lörrtor soll Anlaufstelle sein für Menschen, die Orientierung und Hilfestellung im Bereich Kur- und Rehabilitationsmaßnahmen suchen. Die individuelle Beratung ist kostenlos. Kurberaterin Christina Tigges will Ratsuchende unterstützen und dabei helfen, die notwendigen Unterlagen zusammenzustellen sowie den Antrag für eine Kur auf den Weg zu bringen. Dabei arbeitet sie mit Ärzten, Kliniken und sozialen Einrichtungen zusammen und sie ist auch noch nach Abschluss einer Reha als Ansprechpartnerin da.
4: Ich freue mich, wenn ich die Entwicklung der Klienten sehe. Ich bin immer ganz dankbar, wenn sich hinterher Leute zurückmelden, wie die Kur war, wie es ihnen gefallen hat. Also, dass man dann auch nochmal über die weitere Prävention spricht. Wie kann man hier vor Ort einfach weitermachen mit dem Thema? Weil nach 3 Wochen sind die Probleme nicht alle weg.
2: Das waren die Radio Siegen Nachrichten von hier mit Bernd Müller.
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6: A45 Hagen Richtung Gießen zwischen Wilsdorf und Heiger-Burbach. 3 Kilometer Stau, 13 Minuten plus. Die A4 Olpe Richtung Köln zwischen Gummersbach und Bielstein. Da sind 2 Kilometer, 10 Minuten plus. Außerdem haben wir nach wie vor Probleme mit einer Ölspur, die sich von Hemschla bis nach Krombach durchzieht. Da bitte vorsichtig unterwegs sein. Das kann da länger dauern, bis dann alles auch tatsächlich beseitigt ist. Außerdem haben wir Staus in Kahn-Marienborn. Die Baustelle im Bereich Einmündung Brüderweg sorgt für Stau in beide Richtungen auf der Hauptstraße in Kahn. Außerdem die Landstraße Wilden Richtung Neunkirchen-Seichendorf. Da gibt es einen sehr langen Stau in Richtung Wilden. Und Grund ist der Kreisel, die Kreiselbaustelle in Seichendorf, auch in Gegenrichtung wohl Stau. Ansonsten noch zwei Blitzer, Eckmannshausen, Allenbacher Straße in beide Richtungen und Siegen, Eiserfelder Straße Richtung Eiserfeld. Gute Fahrt.
0: Ganz schön was los auf den Straßen im Wetter. Ja, so frühherbstlich haben wir es irgendwie. Es ist etwas frischer als zuletzt. Maximal 19 Grad in der Spitze sind heute drinne und das ändert sich in den kommenden 2-3 Tagen auch nicht wirklich. Dazu kann immer mal wieder Regen runterkommen. Der Wind ist kräftig dabei, nur kurze Aufhellungen am Himmel mal zwischendurch. Und es bleibt so wechselhaft bis mindestens Donnerstag. Immer mal wieder der ein oder andere Schauer, örtlich vielleicht sogar auch mal ein Gewitter möglich. Ab Samstag hoffen wir dann auf deutliche Wetterbesserung.
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0: Wir gucken bei uns im Nistkasten. Der hängt hier quasi 2 Meter neben unserem Redaktionsfenster. Und heute ist Schlüpftermin. Wir haben eben über WM-Orakel gesprochen. Alexander Fuhr könnte auch Vogelorakel werden. Ja? Der hat das wieder auf den Tag genau vorhergesagt.
6: Ja, der ist da wirklich gut, der Alex. Und ich habe gerade auch mal reingeguckt. Die sind doch sehr nackt, die beiden. Mal gucken, was da jetzt noch nachkommt. Könnt ihr natürlich alles beobachten bei uns auf radiosiegen.de. Da gibt es den Link zu Alex' Homepage. Und ja, die sind gerade schwer aktiv. Die sind ja schwer am Rödeln.
0: Ja, die zwei sind schon draußen. 3 Eier liegen noch im Nest. Wir hoffen natürlich, dass sie auch noch schlüpfen. Das wäre die 2. erfolgreiche Brut für dieses Jahr. Das wäre eine hervorragende Bilanz.
6: Ich sag mal, für nächstes Jahr geht der Trend zur Drittbrut, ne?
0: Da brauchen wir noch einen dritten Kasten. Ja, müssen wir mit Alex mal sprechen. Also schaut gerne rein über radiosiegen.de. Euch einen schönen guten Morgen von uns, Tom Schirmer.
6: Und Florian Rubens. Moin.
7: Ah.

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0: 8:42 Uhr. Ganz schön was los auf den Straßen in Siegen-Wittgenstein. Ich glaube, heute Morgen, das ist die längste Ölspur, von der ich je gehört habe.
1: Ja, von Hemmschler bis nach Krombach.
0: Ja, beziehungsweise andersrum. Aber ist schon Wahnsinn, wie lang die Strecke ist. Ja, also der muss ja schon sich ordentlich den Tank aufgerissen haben und nicht gemerkt haben.
1: Ja, aber was sagst du andersrum? Die Strecke ist ja die gleiche.
0: Jetzt kommt ja darauf an, auf welcher Seite er das verloren hat. Ja. Deswegen ist die Richtung ja schon entscheidend.
1: Ja, vielleicht ist er aber auch schon mal über den Mittelstreifen
0: gefahren. Das könnten wir jetzt vertiefen. Ja. Ist das unser berühmter Disput des Morgens?
1: So. Nö, lass mal einfach so stehen und lassen hier Atze Schröder ran.
0: Ja gut, der hat ja auch Benzin im Blut.
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4: Ja nee, ist klar.
5: Der Sommer ist da. Ja, woran erkennt man das? Ja, richtig, die Brummer sind wieder auf den Straßen unterwegs. Nicht Insekten, nein, Motorradfahrer. Ja, und die sind ja wie Zugvögel. Von Ende Oktober bis Ostern siehst du gar keinen. Dann vereinzelt quasi die Späher, die sich schon mal auf die Straße trauen, um die Schlaglöcher zu zählen. Ja, und sobald die Spargelsaison sich dem Ende zuneigt, bäm, sind die Straßen wieder voll mit Schwärmen, Großverbänden, Divisionen, Rotten von Motorradfahrern. Da fahren Motorradketten an dir vorbei. Ja, dagegen wirkt der Eichenprozessionsspinner wie ein Einzelgänger. Aber wir sehen natürlich auch die einsamen Wölfe. Meistens stehen die so mit so einem Platten- oder Motorschaden am Straßenrand. Tja, Alleinfahren ist nicht immer gut. Und das Schöne ist ja, Motorradfahren ist so vielfältig. Da findet jeder das Passende. Es sieht ja auch nicht jeder auf seinem Bock aus wie der Terminator auf der Fatboy. Ja, manche sehen auch aus wie Wolfgang Viereck auf seinem Traktor mit Resi. Bei vielen denkt man sich, ey, muss das denn sein mit dem Moped? Hättest du dir nicht einfach einen Thermomix kaufen können? Und bei anderen Bikern denkst du, ach guck, der fährt sogar einen Thermomix. Ich werde ja immer wieder gefragt, Atze, warum fährst du kein Motorrad? Ja, ganz einfache Antwort. Weil Porsche keine baut.
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0: Wir haben das jetzt nochmal kurz recherchiert hier.
1: Mit der Ölspur.
0: Ja. Denn also unsere Nachrichten, da hieß es von Krombach bis nach Hemmschler.
1: Ja.
0: Und die Polizei sagt andersrum.
1: In dem WhatsApp-Channel der Polizei steht, nach jetzigem Kenntnisstand geht eine Dieselspur von Hemmschler los und dann bla bla bla bis Krombach.
0: Ich glaube ja dem Bernd Müller mehr als der Polizei. Nein, Spaß. Okay. Ja. Also passt auf jeden Fall auf diesem Streckenabschnitt auf. Könnte ziemlich rutschig sein heute früh.

0: Barclay und Clocks, 8.49 Uhr haben wir es jetzt und wir müssen heute Morgen immer mal wieder auf die Straßen gucken, ist doch eine ganze Menge los.
1: Ist einiges los, an der Stelle lasse ich sogar die Autobahn mal weg, weil das ist der übliche Kram in Richtung Rheinland und Ruhrgebiet, das sind so 5 bis 10 Minuten, die da oben drauf kommen, da rechnet man ja eigentlich schon mit, aber wir haben hier vor Ort ein bisschen was, unter anderem die ominöse Ölspur von Hemschler bis nach Krombach oder auch andersrum. Das lassen wir jetzt an der Stelle mal sein. Aber die muss halt eben erstmal entfernt werden und es könnte heute Morgen da auf jeden Fall noch rutschig sein. Ansonsten noch 2 längere Staus. Einmal auf der Landstraße Wilden, zwischen Wilden und Neunkirchen-Sarchendorf und Stau aus Richtung Wilden in Richtung Sarchendorf. Grund ist die Kreiselbaustelle in Sarchendorf und auch in Kahn-Marienborn. Da hatte ich mich gestern schon gefreut. Neue Baustelle. Mhm. Ne? Im Bereich Einmündung Brüderweg. Und deshalb gibt es da auch Stau in beide Richtungen auf der Hauptstraße in Kahn-Marienborn.
0: Wenn ihr sonst noch was gesehen habt, schickt es jederzeit rüber an die 0271 23 22 21 0. Anrufen geht auch via Festnetz. Euch überall eine gute und sichere Fahrt.

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1: Mit Malte Albrecht, guten Morgen. Ob von links, von rechts oder aus dem islamistischen Milieu, die Zahl der politisch motivierten Straftaten hat in Deutschland zuletzt immer mehr zugenommen. 2024 gab es mehr als 84.000 Fälle, so viele wie noch nie. Gleich stellt Bundesinnenminister Dobrindt die Zahlen für das vergangene Jahr vor. Danny Hoppe aus dem News-Team, es könnte wieder ein neuer Höchstwert erreicht worden sein.
2: Ja, das hat zumindest die Welt am Sonntag im Vorfeld berichtet. Sie schreibt, dass mindestens 85.000 politisch motivierte Straftaten erfasst wurden. Dafür wurden die Daten aus 15 Bundesländern ausgewertet. Bis auf Rheinland-Pfalz wegen der Landtagswahl hatte sich die Auswertung dort verzögert. Was die Sicherheitsbehörden laut Bericht vor allem alarmieren soll, ist, dass die Gewaltbereitschaft offenbar zugenommen hat. Unter politische Gewalttaten fallen zum Beispiel Körperverletzungen, Brand- und Sprengstoffanschläge oder Landfriedensbruch. Hiervon seien mehr als 4.100 Delikte erfasst worden. Die meisten davon gingen auf Rechtsextremisten zurück, aber auch linksextremistische Gewalt habe zugenommen, heißt es. Gründe für den Anstieg gibt es mehrere. Da wäre zum einen der Bundestagswahlkampf, der 2025 polarisiert hatte. Zum anderen sind da internationale Krisen wie der Nahostkonflikt, die sich auch in den Zahlen widerspiegeln. Und was wohl auch noch hinzukommt, ein verändertes Anzeigeverhalten. Hasskommentare im Netz oder Beleidigungen von Politikern werden inzwischen häufiger gemeldet als früher.
1: Danke, Danny. Und jetzt weitere Nachrichten, kurz und kompakt. Bundesfinanzminister Klingbeil ist für den Vorschlag des Deutschen Gewerkschaftsbundes, Betriebsrenten zur Pflicht zu machen. Auch das würde helfen, das Rentensystem zukunftsfähig zu machen, sagte er am Abend in der ARD. Die gesetzliche Rente müsse aber Grundlage für alles bleiben. Die Weltmeere sind in einer zunehmenden Krise, so steht es im neuen Ozeanbericht der Vereinten Nationen. Durch Klimawandel, Umweltverschmutzung und Überfischung erwärmten sich die Meere immer schneller, heißt es. Die UN fordern deshalb dringend zum Handeln auf. Der Schaden durch Korruption hat in NRW drastisch zugenommen. Das zeigt das aktuelle Lagebild des LKA für 2024. Wegen mehrerer Großverfahren stieg die Schadenssumme von rund 1 Million Euro im Vorjahr auf 31 Millionen Euro. Glück hat ab sofort eine neue Postleitzahl. Und zwar die von Erfurt. In der Landeshauptstadt von Thüringen wohnen die glücklichsten Menschen in ganz Deutschland. Das zeigt der sogenannte SKL-Glücksatlas. Erfurt punktet unter anderem mit günstigen Mieten, hoher Umweltqualität und einer relativ guten wirtschaftlichen Lage. Der bisherige Spitzenreiter Kassel fiel auf Platz 13 ab. Gleich 6 NRW-Städte sind unter den Top 10, zum Beispiel Düsseldorf, Krefeld und Aachen. Schlusslicht bleibt weiter Rostock. Für den Glücksatlas wurden mehr als 23.000 Menschen in den 40 größten deutschen Städten zu ihrer Lebenszufriedenheit befragt. Und das waren die Nachrichten mit Malte Albrecht.
3: Danke Malte, der aktuelle Radio Siegen Verkehrsservice. Da ist eben noch ein Unfall dazu gekommen. Niederschelder Hütte auf der Kölner Straße hat diesen Unfall gegeben zwischen einem LKW und einem Auto. Und jetzt staut sich der Verkehr in beide Richtungen. Nach wie vor könnte es noch zu Problemen kommen wegen einer Ölspur zwischen Hemschler und Krombach. Die wird jetzt nach und nach erst beseitigt. Auf einer ziemlich langen Strecke also. Ansonsten haben wir noch 3 Radarkontrollen. Bad Berleburg, Stöppelsweg von Berghausen in Richtung Bad Berleburg, Eckmannshausen, Allenbacher Straße in beide Richtungen und Siegen-Eiserfelder Straße Richtung Eiserfeld. Gute und sichere Fahrt.
4: Mal kurze Aufhellungen am Himmel möglich heute, dazwischen aber auch immer wieder dichte Wolken und es kann auch mal wieder regnen. Das Ganze bei einem recht kräftigen Wind. Heute Temperaturen bewegen sich so zwischen 12 und 19 Grad. Je nach Höhenlage, ich habe eben ein Foto vom Siegerland-Flughafen bekommen, da waren es 10 Grad eben, also noch ziemlich frisch. Und das wird sich auch nicht so viel ändern in den kommenden 2-3 Tagen. Immer wieder kommen Schauer runter oder es kann auch mal örtlich ein Gewitter geben. Die Sonne hat nur kurze Chancen und dann hoffen wir ab dem Wochenende auf das Comeback des Sommers.
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3: Na, ich freue mich eigentlich nur auf Fußball, aber die WM, die wird sehr politisch werden, merkt man ja auch unter anderem an dem Team des Irans. Die dürfen ja an ihren Spieltagen beispielsweise nur ganz kurz im Land sein und müssen dann sofort wieder abhauen. Und jetzt hat es auch ein Schiri getroffen.
4: Ja, der Schiedsrichter aus Somalia durfte nicht einreisen. Was ja irgendwie absurd ist, weil du brauchst ja diese Schiedsrichter auch, um die Spiele überhaupt durchführen zu lassen. Was machst du denn jetzt? Holst du jetzt noch einen anderen wieder irgendwo her? Ja, die ganze Geschichte wird uns Kollege Ralf Bosse gleich mal erklären, was es damit auf sich hat. Also ich glaube, ich hätte auch gute Chancen, nicht reinzukommen dieses Jahr in die USA. Aber ja, wenn ich schon mal irgendwo was gepostet habe, was Trump da wieder für einen Quatsch macht, da bist du ja schon nominiert
3: dafür. Meinst du, dann suchen die danach bei der Einreise?
4: Ja, ja, die gucken schon und dann befragen die dich ja. Es kann mitunter, ich glaube, einer ist 7 Stunden lang festgehalten worden bei der Einreisekontrolle.
3: Ach schön, nee, ich muss auch aktuell nicht in die USA, muss ich jetzt nicht unbedingt machen. Guck ich lieber am Fernsehen.
4: Mehr zur WM gleich bei uns, Tom Schirmer.
3: Und Florian Rubens, hi.

0: Im Moment bin ich nachts eh häufiger wach. Vielleicht gucke ich ja Donnerstagnacht noch Südkorea gegen Tschechien.
1: Ja, das kann man mal machen.
0: Das zweite WM-Spiel nach dem Eröffnungsspiel. Übermorgen beginnt sie in den USA, Kanada und Mexiko, die Fußball-WM. Allerdings nicht für jeden. Omar Abdulkadir Artan wird fehlen.
1: Ja, dem Schiedsrichter aus Somalia ist die Einreise in die USA verweigert worden. Radio-Siegen-Reporter Ralf Bosser aus unserem WM-Studio. Warum durfte Artan nicht einreisen?
2: Die US-amerikanische Zoll- und Grenzschutzbehörde CBP hatte Omar Abdulkadir Artan aufgrund von Sicherheitsbedenken die Einreise verweigert. Eine Zusatzkontrolle habe zu diesem Ergebnis geführt. Weitere Einzelheiten nannte die Behörde nicht. Der Fußballweltverband FIFA sei nicht in die Einwanderungsprozesse der USA eingebunden und müsse die Entscheidung akzeptieren. Artan wäre der erste Schiedsrichter aus Somalia bei einer Fußballweltmeisterschaft gewesen.
0: Ralf, damit setzt sich ja die Reihe der Einreiseverweigerungen fort.
2: Leider ja, denn einem Fotografen aus dem Irak wurde die Einreise verweigert. Die Visa-Anträge einiger schottischer Fans wurden abgelehnt, obwohl die schon Flüge und Eintrittskarten gekauft und bezahlt hatten. Ayman Hussein von der irakischen Nationalmannschaft wurde rund 7 Stunden verhört, durfte dann aber einreisen. Die iranische Nationalmannschaft hat nur Tagesvisa bekommen, darf am Spieltag anreisen, muss aber nach der Partie sofort wieder zurück in ihr Trainingslager, das aufgrund der Visaprobleme nach Mexiko verlegt wurde. Und der frühere Borussia aus Mönchengladbach, Brel Embolo, hatte als verurteilter Straftäter auch Probleme mit der Schweiz einreisen zu dürfen, ist aber bei der WM dabei.
1: Ach, herrje, danke schön, Ralf, für den Moment mal. Ganz ehrlich, ich hoffe zumindest, dass diese Eisschergen in dieser Zeit die Füße stillhalten. Mhm. Da wird ja auch schon gesagt, dass die dann teilweise von den Stadien patrouillieren werden. Also,
0: das sind so Nebenkriegsschauplätze, die brauchst du halt einfach nicht bei so einem Turnier. Wenn ich mich an unser Turnier vor 2 Jahren hier zurückerinnere, weißt du, das war so schön, ja. Wie die Schotten hier gefeiert haben und einfach, ja, alle haben zusammen irgendwie ein Turnier erlebt.
1: Die Gewalt zu Gast bei Freunden.
0: Ja, und das hatte da irgendwie, oder hat jetzt da schon so ein Geschmäckle. Man will doch eigentlich nur Fußball gucken, wie du eben gesagt hast.
1: Jetzt haben wir die Welt zu Gast bei einer Orange.
0: Ungefähr, ja.

Hier ist Günther, Steinsilvers Günther aus Niedertresselndorf. Immer dran denken, Silberfische sind langsamer als Goldfische, aber schneller als Bronzefische.

0: 9.23 Uhr, während Flo jetzt gleich hier eine Menge Verkehr vorliest, gucke ich ein paar Vögelchen hier, denn sie schlüpfen gerade in unserem Nistkasten. Direkt hier neben dem Studiofenster. Zwei sind schon draußen, auf drei warten wir noch.
1: So, da darf ich. A45 Hagen Richtung Gießen zwischen Wilnsdorf und Haiger-Burbach. 3 Kilometer Stau, 9 Minuten plus. Dann die A4 zwischen Gummersbach und Bielstein, 2 Kilometer, 10 Minuten. Und im weiteren Verlauf zwischen Merheim und dem Kreuz Köln-Süd nochmal 7 Kilometer plus 21. Dann nach wie vor die Ölspur zwischen Hemschler und Krombach. Könnte noch zu Problemen kommen. Gerne mal Bescheid sagen, wie da die Putzarbeiten so laufen. Außerdem könnte es auch zwischen Neunkirchen-Seichendorf und Wilden wegen der Baustelle zu Problemen kommen. Und es da noch ein bisschen Stau geben. Und wir haben Radarkontrollen. Bad Berleburg, Stöppelsweg von Berghausen Richtung Bad Berleburg, Eckmannshausen, Allenbacher Straße in beide Richtungen und Siegen, Eiserfelder Straße Richtung Eiserfeld. Gute Fahrt.
0: Danke, Flo. Und viel Spaß mit Metallica.

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0: Nico Santos, Human Being, ganz genau 9:30.
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0: Alle wichtigen Infos hat Bert Müller.
2: Guten Morgen. Die Zahl der politisch motivierten Straftaten hat in Deutschland zuletzt immer mehr zugenommen. 2024 gab es mehr als 84.000 Fälle, so viele wie noch nie. Heute Vormittag stellt Bundesinnenminister Dobrindt die Zahlen für das vergangene Jahr vor. Es könnte wieder ein neuer Höchstwert erreicht worden sein, mindestens 85.000. Das Bäckerhandwerk hat im vergangenen Jahr so viele Neugründungen wie nie zuvor registriert. 2025 machten sich laut dem Zentralverband des deutschen Bäckerhandwerks 448 Bäckermeisterinnen und Meister selbstständig. Insgesamt geht die Zahl der Bäckereien aber immer weiter zurück.
1: Und jetzt die Nachrichten von hier.
2: Eine ziemlich lange Dieselspur hat heute früh Einsatzkräften im nördlichen Siegerland und in Wittgenstein zu schaffen gemacht. Bei der Polizei waren zahlreiche Notrufe eingegangen. Nach ihrem Kenntnisstand beginnt die Dieselspur im Bereich der B480 in Hemmschlar. Sie führt dann weiter über die B62 durch Erntebrück und Lützel, von dort weiter über die B508 durch Hilchenbach und Kreuztal und dann weiter in Richtung Krombach. Ein Verursacher steht bislang noch nicht fest. Auf der Marburger Straße zwischen Ferndorf und Kredenbach ist gegen 6:45 ein 16-Jähriger mit seinem Roller gestürzt. Das passierte, als der Jugendliche vor einer roten Ampel anhalten wollte. Laut Polizei zog er sich Schürfwunden zu. Er wurde leicht verletzt in die Siegener Kinderklinik gebracht. Jugendliche für eine berufliche Ausbildung zu gewinnen, ist heute gar nicht mehr so einfach. Unternehmen tun einiges, um sich bei jungen Leuten vorzustellen. Heute wird die Freilichtbühne in Freudenberg zur Kulisse für Berufsorientierung. 6 Betriebe aus Freudenberg und der näheren Umgebung präsentieren sich bis zum frühen Nachmittag beim Zukunftstag mit praxisnahen Mitmachaktionen. Veranstalter ist der Förderverein der Freilichtbühne. Er verspricht ein abwechslungsreiches Programm rund um Berufsorientierung zum Anfassen und Mitmachen. Rund 300 Schülerinnen und Schüler der Jahrgangsstufe 9 sollen einen authentischen Einblick in Handwerk, Technik und kaufmännische Berufe bekommen. Wer nachts um 1:45 mit seinem Auto in Geisweid unterwegs ist und durch häufiges Abgasknallen auffällt, der muss dann schon damit rechnen, dass die Polizei mal genauer hinschaut. So war es auch bei einem VW Golf, der einer Streife in der Nacht zum Montag auf der Geisweider Straße auffiel, weil er im Fahrbetrieb auch ziemlich laut war. Bei der Kontrolle stellte sich dann heraus, dass an dem Auto nicht nur die Abgasanlage verändert worden war, sondern auch das Gewindefahrwerk. Die Beamten haben den Wagen sichergestellt, um ihn weiter überprüfen zu können. Den 25-jährigen Fahrer erwarten nun mehrere Anzeigen. Das waren die Radio Siegen Nachrichten von hier mit Bernd Müller.
0: Die können auch gerne mal in Oberstdorf vorbeikommen, da finden die noch mehr von denen.
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4: A4, Olpe Richtung Köln, zwischen Gummersbach und Bielstein. 1 Kilometer Stau, 8 Minuten plus für euch. Ja, und dann haben wir nach wie vor die Ölspur, die gerade schon in unserem Nachrichtenthema war. Von Hemmschler aus über Hilchenbach bis nach Krombach rüber. Da wird es wahrscheinlich noch ein bisschen dauern, bis da alles beseitigt wurde. Also passt da bitte auf. Außerdem nach wie vor Stau auf der Landstraße zwischen Wilden und Neukirchen-Salchendorf wegen der Baustelle am Kreisel in Salchendorf. Und wir haben Radarkontrollen. Bad Berleburg, Stöppelsweg von Berghausen in Richtung Bad Berleburg. Eckmannshausen, die Allenbacher Straße in beide Richtungen und Siegen Eiserfelder Straße in Richtung Eiserfeld. Kommt gut und sicher an euer Ziel.
0: Kurze sonnige Abschnitte, die gibt es heute mal temporär, würde ich sagen. Dazwischen immer wieder dichte Wolken und dann kann es immer wieder auch regnen. Der Wind ist recht kräftig, treibt die Wolken so vor sich her und so wechselhaft geht es die kommenden Tage weiter. Heute bis 19 Grad in der Spitze, da ändert sich nicht viel dran. Bis Donnerstag wird sogar noch minimal kühler und immer wieder dichte Wolken, kurze helle Abschnitte, aber auch Regen möglich und örtlich sogar auch mal ein Gewitter drin. Der Sommer vielleicht dann ab Samstag langsam zurück.
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4: Ja, Tom und ich, wir chillen uns gleich, würde ich sagen, eine Runde an Fluss, oder?
0: Ja, ich glaube, da haben wir den Flussexperten Steffen Ziegler uns eingeladen. Der ist heute unser Quizmaster.
5: Es läuft ja gerade meine Serie Geschichten vom Fluss. Alle übrigens zum Nachhören auf radiosiegen.de.
6: Sehr
5: und da wollen wir doch mal gucken, ob ihr euch so ein bisschen auskennt an unseren Flüssen.
4: Ich ahne Böses.
0: Oh, ich weiß noch,
4: und hoffe das Beste.
0: Was war das früher? Sachkundeunterricht, Grundschule oder so, wo man so einen Fluss hier, die Weiß und sowas, wo man das einzeichnen musste?
5: Bei uns hieß das Heimatkunde.
0: Ja, gut, du bist ja noch mal in der Generation älter. Ich weiß es gar nicht mehr.
4: Bei uns Geografie. Erdkunde,
0: ja, in der weiterführenden Schule. Ja, das ist klar. Okay, wir spielen gleich Stadt, Land, Fluss in dem Sinne. Und das hört ihr bei uns.
4: Tom eigentlich Schirmer. Nur Fluss, Fluss, Fluss.
0: Ja, habe ich früher immer
5: nee, auswendig. Stadt spielen. Ist gar nicht so falsch.
4: Oh, okay, ich bin gespannt. Florian Rums ist mein Name.
0: Tom Schirmer bin ich. Moje!

0: Ich dachte gerade eben schon, der Tom würde schummeln. Ich hörte dich hier tackern, guckte mal so rüber.
1: Niemals.
0: Auf den anderen Monitor, da stand ich und irgendwas mit Flüssen. Da dachte ich, was macht der denn da?
1: Ich wollte eigentlich kurz einfach nur moderieren. Fluss mit B, Bigge. 20 Punkte. Ja, war früher bei Stadt und Fluss immer ein Joker, weil was anderes ist mir auch nicht eingefallen. Und ich habe jetzt nur den Brahmaputra gefunden. Ein riesiger Strom aus Asien, 3100 Kilometer lang.
2: Sehr interessant.
0: Er kennt ihn nicht.
1: Ja, guck mal, wenn ihr das nächste Mal spielt, damit habt ihr 20 Punkte sicher.
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1: Ich habe das vorher geliebt, Stadtlandfluss. Ich habe Flüsse auswendig gelernt.
2: Nach Stadtland Vollpfosten ist bei uns sehr, sehr beliebt, wo dann so Ulk-Begriffe kommen.
0: Ne? Ja. Sehr gut, ja. Steffen.
2: Spielen wir jetzt aber nicht.
0: Du bist von einer Flussserie wieder da. Mhm. Wie viele Termine hast du gemacht? Das waren
2: 20.
0: Einige, ne?
2: 20. Und ich muss wirklich empfehlen, mal so als Ausflugsziel zum Wandern, den Auenwald zwischen Netfen und Deutz. Ich weiß nicht, ob ihr den kennt. Traumhaft.
1: Fahre ich oft dran vorbei.
2: Ja. Die neue Siegquelle. Viele kennen das ja noch von früher mit der Mauer. So. Mhm. Das ist völlig neu gestaltet da oben. Auch mit so Bohlenwegen, wo man erstmal so bis in dieses Gebiet reinkommt. Es ist sehr, sehr schön. Und die Wanderwege an der Eder sowieso.
1: Okay, ja, können wir uns mal merken. Wir suchen immer noch neuen Spots, wo wir mit der Kleinen mal spazieren gehen können. Die läuft ja jetzt mittlerweile auch.
2: Da kriegt er den Schieferweg nicht hin. Der ist so steil zum Teil.
1: Na gut, den noch also, nicht. Aber hier den Auenwald, den hätte ich mir...
0: Der Schieferweg ist ja bei Raumland, oder?
2: Genau, ja.
0: Der ist auch wirklich sehr schön.
2: Der ist grandios. Aber darum soll es nicht gehen. In meiner Serie geht es ja hauptsächlich um die Abschnitte von Sieg, Lahn und Eder hier bei uns im Kreisgebiet. Jetzt gehen wir mal ein bisschen weiter, weil das Wasser fließt ja weiter. Und wohin? Das ist die Frage. Mhm. Ihr seid nacheinander dran und müsst immer raten, wo der Ort, den ich nenne, liegt. An der Sieg, an der Lahn oder an der Eder. Jetzt müsst ihr nur noch auskaspern, wer anfängt. Ihr kriegt jeder vier Begriffe. Vier Orte.
1: Quiz,
0: Bringt das was, wenn man anfängt?
1: Ich weiß nicht.
2: Nö, also die Reihenfolge liegt hier fest. Nicht, dass nachher einer sagt, ja, der hat es leichter. Wer liegt denn vorne? Wer hat denn gestern gewonnen?
0: Tom hat gestern gewonnen.
2: Dann darfst du anfangen, wenn du möchtest. Du darfst aber auch sagen, Tom fängt an.
1: Oder ach so, Flo darf anfangen.
2: Flo liegt ja hinten. Der hat jetzt.
0: Dann fange ich an.
2: Komm, okay. Hatzfeld. Sieg, Lahn oder Eder?
0: Lahn.
2: Falsch. Eder.
1: Guck mal, ich hätte die Sieg gesagt.
2: Nassau.
1: Jetzt bin ich dran.
2: Ja.
1: Nassau. Lahn.
2: Richtig.
0: Hätte ja auch ein
2: Nassau und der Lahn. Das ist eine schöne Burg übrigens, wo dann auch so hier so die Wurzeln quasi von Nassau-Oranien liegen. Ah. Da ging das los.
1: Wusste ich natürlich nicht.
2: Ja, natürlich. Flo, Runkel.
0: Lahn.
2: Stimmt. Knapp 10.000 Einwohner, auch eine sehr, sehr schöne Burg. War ich noch vor ein paar Jahren, als ich mal den Lahnradweg Lahnradweg gefahren bin mit dem Rad, hält man in Runkel, sehr, sehr schöne kleine Burg. Tom, Frankenberg.
1: Eder.
2: Ja, das stimmt. Also, hast du da nie Fußball gespielt oder
1: nee,
2: so? Mal gegen Frankenberg, ein Freundschaftsspiel oder so?
1: So weit ging es nicht. Also... Richtung Hochsauerland ging es mal und so Richtung Menden und sowas.
2: Okay, hätte ich jetzt gedacht. Flo, Etzbach.
0: Das hört sich irgendwie so hessisch an schon. Ich sag nochmal Lahn.
2: Nee, ist Sieg. Steht 2-1 übrigens.
1: Da hatte ich jetzt an Gesetz der Wahrscheinlichkeit gedacht, irgendwann muss die Sieg mal kommen.
2: 3 habe ich noch. So, Fritzlar.
1: Fritzlar.
0: Das im Osten.
1: Ich sag die Lahn.
2: Nee, ist die Eder. 14.500 Einwohner, ist auch gar nicht so klein. Kann man mal gehört haben. Fritzlar. So, dann haben wir noch Balduinstein.
0: Ach du meine Güte. Wo mag das denn sein? Eder.
2: Lahn. Ist aber auch wirklich klein.
1: Das ist eigentlich eine 33,3% Chance, genau. Die wir hier raten, oder?
2: So, Tom, du hast schon gewonnen, darfst aber noch schladdern versuchen.
1: Schladdern. Schladern?
0: Das wüsste ich sogar.
1: An der Sieg.
2: Ja, ist richtig.
1: Das ist die RE9-Strecke. Das ist die
0: Ausstieg in Fahrtrichtung rechts.
2: Genau. Und wir steigen jetzt auch aus. 3-1 für Tom.
1: Kurz nach Au an der Sieg. Dankeschön. Oder kurz davor. Ich weiß es ehrlich gesagt nicht. Aber irgendwo da wird es sein. Danke,
2: am Steffen. Unterlauf.
1: Fürs kurzfristige Einspringen. Denn Kollegin Ann-Christine Schmidt steckt noch im Stau fest.
2: Ja, gute Fahrt.
1: Hinter einem LKW.

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0: So klang das auch gerade von Kollegin Ann-Christin Schmidt.
1: Wie meinst du?
0: Du hast gesagt, die kommt mit Brötchen.
1: Ja, aber das schrieb sie mir gerade. Das hat mich sehr gefreut.
0: Das nehmen wir doch gerne mit. Denn wir sind raus jetzt. Nach 10 übernimmt Kollege Kevin Zimmer. Bei dem geht es auch nochmal um die WM und dass viele Spiele ja sehr spät sind und wie es da eigentlich mit der Ruhestörung aussieht.
1: Viel Spaß mit Kevin. Wir sagen tschüss und bis morgen dann wieder zwischen 6 und 10. Mit uns, Florian Rubens.
0: Und Tom Schirmer. Schönen Dienstag euch.
1: Tschö.

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3: Mit Malte Albrecht, guten Morgen. 31 Millionen Euro. So hoch ist der Schaden, der zuletzt in NRW durch Bestechlichkeit verursacht wurde. Das zeigt das aktuelle Lagebild des Landeskriminalamtes zur Korruption im Jahr 2024. Und die Entwicklung ist alarmierend, denn im Jahr davor lag die Schadenssumme noch bei 1 Million Euro. Der drastische Anstieg auf 31 Millionen liegt laut LKA vor allem an mehreren größeren Verfahren mit Millionenschäden. Weitere Infos hat Christian Böder.
4: Insgesamt stieg die Zahl der Verfahren wegen Bestechlichkeit oder Vorteilsnahme nur wenig an und lag zuletzt bei 207. Allerdings wuchs die Zahl jener, die die Hand aufhielten, um mehr als die Hälfte an. Der Großteil waren Amtsträger. Betrachtet man diese Gruppe allein, dann stieg ihre Zahl sogar um 80% an, heißt es in dem LKA-Bericht. In dem nennen die Ermittler auch einige Beispiele für Korruptionsfälle. So soll ein Versicherungsunternehmen für Brandschutzmaßnahmen 5 Millionen Euro mehr als ursprünglich kalkuliert bezahlt haben. Der Grund, die Preisabsprachen waren manipuliert. Die in die Machenschaften Verwickelten nutzten die extra Millionen, um ihre Eigenheime zu sanieren. Verdächtigt wird auch ein Feuerwehrchef, der für mehr als 1 Million Euro Notstromaggregate angeschafft hat, ohne auf die Vergaberichtlinien zu achten. Ob er dafür Geld kassierte, ist noch nicht klar. Unterm Strich sieht es bei der Korruption laut LKA aber so aus. Trotz aller aufgeflogener Fälle mache das Dunkelfeld bei Korruption über 95% aus, mit Schäden in Milliardenhöhe in NRW.
3: Und jetzt weitere Meldungen kurz zusammengefasst. NRW-Innenminister Reul ist gegen ein Ende der Grenzkontrollen zu Belgien und den Niederlanden. Die Kontrollen seien ein Baustein, um Ordnung in die Migrationspolitik zu bringen, sagte Reul dem Kölner Stadtanzeiger. Hintergrund sind die neuen europäischen Asylregeln, die ab Freitag gelten. EU-Migrationskommissar Brunner fordert deshalb, die Kontrollen an den Binnengrenzen schrittweise abzuschaffen. Die Exporte aus Deutschland haben im April weiter zugelegt. Laut dem Statistischen Bundesamt stiegen die Ausfuhren im Vergleich zum Vormonat um fast 1% auf mehr als 136 Milliarden Euro. Deutlich mehr als die Hälfte der deutschen Exporte ging in andere EU-Staaten, aber auch die Nachfrage aus den USA zog wieder leicht an. Der ChatGPT-Entwickler OpenAI will an die Börse. Das US-Unternehmen hat nach eigenen Angaben die nötigen Unterlagen bei der amerikanischen Börsenaufsicht eingereicht. Angaben zum Volumen, zu den Bedingungen oder zum genauen Zeitplan machte OpenAI bisher nicht. Erst vor einer Woche hatte auch Konkurrent Anthropic seinen Börsengang angemeldet. Der Markt für vegetarische und vegane Alternativprodukte in Deutschland wächst weiter. Der Gesamtumsatz ist im vergangenen Jahr um gut 3% auf rund 1,7 Milliarden Euro gestiegen. Das hat das Good Food Institute Europe mitgeteilt. Besonders gefragt waren demnach pflanzliche Milchalternativen. Hier legten Umsatz und Verkaufsmenge deutlich zu, obwohl pflanzliche Milch im Schnitt 10% teurer war als tierische Milch. Bei Fleischersatzprodukten hingegen blieb der Umsatz konstant und der Absatz ging sogar leicht zurück. Nach Einschätzung des Instituts können vor allem günstige Eigenmarken die Erwartungen vieler Menschen beim Geschmack und bei der Konsistenz noch nicht erfüllen. Und das waren die Nachrichten mit Malte Albrecht.
5: Das Wetter. Das Wetter ist nicht so richtig pralle. Heute ist es meistens wolkig. Immer wieder gibt es kleinere Regenschauer. Örtlich sind auch mal ein paar Gewitter nicht ausgeschlossen, besonders zum Abend hin. Mehr als 19 Grad bekommen wir heute nicht. Morgen bekommen wir nochmal so ein graues Wetter. Auch da sind Schauer immer wieder dabei. Und so wie es aussieht, bleibt das Wetter auch die ganze Woche so.
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5: Und jetzt alle Staus ab 12 Minuten Wartezeit. A1 Dortmund-Münster zwischen Kreuz Dortmund-Unna und Kamen-Zentrum 4 Kilometer 12 Minuten. Die A1 Dortmund-Euskirchen zwischen Burscheid und Köln-Bocklemünd 7 Kilometer. Hier seid ihr nach 18 Minuten durch. A2 Dortmund-Oberhausen zwischen Bottrop und Kreuz-Oberhausen 5 Kilometer 16 Minuten on top. Die A4 Olpe-Aachen zwischen Kreuz-Köln-Ost und Kreuz-Köln-Süd 7 Kilometer kostet euch 27 Minuten. Die 45 Hagen-Dortmund zwischen Kreuz-Hagen und Westhofener Kreuz 6 Kilometer plus 12. Die 59 Bonn-Köln zwischen Spich und Flughafen Köln-Bonn 5 Kilometer 16 Minuten on top. Und die 555 Bonn-Köln zwischen Köln-Godorf und Kreuz-Köln-Süd 3 Kilometer. Hier seid ihr nach 13 Minuten durch.
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5: Hallo, Kevin Zimmer hier. In den USA sind die ja gerade nicht so im Soccer, also wie Fußball da heißt, Fieber. Derzeit laufen die Basketball-Finalspiele. Ist da viel wichtiger als Fußball, so ehrlich muss man sein. Und beim Finalspiel New York Knicks gegen San Antonio im New Yorker Madison Square Garden war auch Donald Trump zu Gast. Und als der Präsident auf dem großen Videowürfel zu sehen war, war die Reaktion des Publikums... Uiuiui. Er wurde ausgebuht. Vielleicht war auch einfach nur eingeschlafen und das Publikum wollte ihn wieder wach bekommen. Jetzt, ihr seid wach, ich so, naja. Aber nach dem Song, der jetzt kommt, sind wir bestimmt alle gleich wach. Hier ist Alle Farben mit Baby.

0: Matt Simons und Open Up. Seid ihr schon so ein bisschen aufgeregt? Ich meine, übermorgen geht's ja los mit der Fußball-Weltmeisterschaft und das heißt, tschüss Schlafrhythmus, ja? Wegen der Zeitverschiebung starten viele Spiele erst am späten Abend oder nachts. Kollege Robert Jans, da wird beim Ordnungsamt hier und da das Telefon wahrscheinlich mal heiß laufen, oder?
1: Ja, ich sag mal so, es würde mich nicht wundern, ne? Lärmschutz ist ja bei uns heilig. Ich glaube, jeder hat schon mal diesen einen Nachbarn in seinem Leben gehabt, der es da mit den Ruhezeiten ganz genau genommen hat. Eine gute Nachricht habe ich da aber. Die Bundesregierung hat die Lärmschutzregeln für alle WM-Spiele gelockert. Das ermöglicht den Kommunen, ein Auge zuzudrücken. Und viele Städte und Gemeinden in NRW machen das auch.
0: Das heißt, ich kann richtig Gas geben nach 22 Uhr auch.
1: Ja, fast.
0: Ich wusste, der kommt wieder ein Haken.
1: Also, für die Gastro sollte es kein Problem sein, mindestens bis Mitternacht die Spiele auch draußen zu zeigen. Also vielerorts gibt es da Ausnahmen, für Kneipen und Restaurants zum Beispiel. Aber jetzt kommt der Haken, diese Sonderregeln, die gelten nur für öffentliche Veranstaltungen. Also bei privaten Veranstaltungen, da gelten dann die ganz normalen Ruhezeiten. Also im Wohnzimmer, auf dem Balkon oder die Grill-Fußballparty im Garten. Da muss man dann trotzdem Rücksicht nehmen, aber das bekommen wir ja hin. Gerade wir beide.
0: Ja, Rücksicht ist mein zweiter
1: Absolut.
0: Vorname. Gleich gibt's dann bei uns noch mal ein paar Tipps, wie das klappt mit dem leise Jubeln.
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0: Es ist kurz vor 11:30.
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0: Mit Bernd Müller, guten Tag. Die Polizei hat im vergangenen Jahr bundesweit 85.800 Straftaten mit politischem Hintergrund gezählt. Knapp 2% mehr als 2024. Einen leichten Anstieg gab es insgesamt auch bei der Zahl der politisch motivierten Gewalttaten. Bei 1.600 dieser politisch motivierten Gewaltstraftaten geht die Polizei von einem rechten Motiv aus. 1.100 sollen links motiviert gewesen sein. Das Bäckerhandwerk hat im vergangenen Jahr so viele Neugründungen wie nie zuvor registriert. 2025 machten sich laut dem Zentralverband des Deutschen Bäckerhandwerks 448 Bäckermeisterinnen und Meister selbstständig. Insgesamt geht die Zahl der Bäckereien aber immer weiter zurück. Die Freilichtbühne in Freudenberg ist heute Kulisse für Berufsorientierung. 6 Betriebe aus Freudenberg und der näheren Umgebung präsentieren sich dort beim Zukunftstag mit praxisnahen Mitmachaktionen. Rund 300 Schülerinnen und Schüler der Jahrgangsstufe 9 sollen einen authentischen Einblick in Handwerk, Technik und kaufmännische Berufe bekommen. Der Touristikverband Siegen-Wittgenstein soll aufgelöst werden, das plant der Kreis im Rahmen einer größeren Umstrukturierung. Laut Kreisverwaltung soll der Verband schrittweise in die Verwaltung integriert werden. Ziel ist es, Aufgaben wie Tourismus, Kultur und Regionalmarketing stärker zu bündeln und effizienter zu organisieren. Das waren die Radio Siegen Nachrichten von hier mit Bernd Müller. Schauen wir aufs Wetter für Siegen-Wittgenstein. Die dichten grauen Wolken sollen später auflockern. Nachmittags kommt dann auch mal die Sonne raus. Es wird meistens trocken sein. Einzelne Schauer sind aber nicht ausgeschlossen. Bei 14 Grad in Bad Berleburg und 18 Grad in Deutz. Abends und nachts sind auch noch Schauer möglich. Bis zum Morgen kühlt es sich auf 12 bis 7 Grad ab. Und auch morgen gibt's viele Wolken, ein bisschen Sonne und einzelne Schauer.
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0: Der Radio Siegen Verkehrsservice. Wir blicken auf die A45 Hagen-Gießen zwischen Olpe und dem Kreuz Olpe Süd. Dichter Verkehr plus eine Minute. Dann in der Gegenrichtung Gießen-Hagen zwischen Heiger-Burbach und Wilnsdorf. 1 Kilometer Stau. Und da braucht ihr 2 Minuten länger. A4 Olpe-Köln zwischen Gummersbach und Bielstein ebenfalls 1 Kilometer Stau plus 3 Minuten. Und es staut sich auch auf der B508 Kreuztal Richtung Hilchenbach an der Baustelle jeweils 5 Minuten plus. Diese Radarkontrollen sind gemeldet worden. Eiserfeld, Höllenwaldstraße in beide Richtungen, Alchen, Seelbacher Straße Richtung Seelbach, Bad Berleburg am Stöppelsweg von Berghausen Richtung Bad Berleburg, in Eckmannshausen, Allenbacher Straße in beide Richtungen und Siegen-Eiserfelder Straße in Richtung Eiserfeld.
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0: Ich muss mir schon mal einen Wecker stellen, so 2 Uhr nachts, 4 Uhr nachts.
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0: Ja, das sind die Anstoßzeiten und an die muss man sich bei dieser Fußball-Weltmeisterschaft erstmal gewöhnen. 2 Uhr nachts wird ein Spiel angepfiffen, also 2 Uhr nachts unserer Zeit, ja? 4 Uhr nachts unserer Zeit. So, wir haben gerade schon darüber gesprochen, wie das mit dem Lärm nachts ist bei dieser WM und der Ruhestörung. Man kann aber auch ganz einfach leise jubeln und Fußball gucken. Unser Reporter Stefan Rijek hilft euch mit ein paar leisen Tipps.
2: Ja, Freunde, unser letztes Gruppenspiel, Deutschland gegen Ecuador, das läuft auf den Donnerstag um 22 Uhr. Gut, ist jetzt nicht mitten in der Nacht, aber auch schon zu spät für so die richtig fette Feier im Wohnzimmer. Wir müssen also alle ein bisschen leiser jubeln.
3: Jubel!
2: Nee, eben nicht. Diesmal wird das leider nichts mit. Oder mit dem Teil hier. Ja, sogar die Vuvuzela muss dieses Jahr leider im Schrank bleiben. Aber keine Sorge, Leute, ich habe mich mal informiert. Online gibt's wirklich die wildesten Tipps für den leisen Fußballrausch. Tipp 1, Thema Jubeln. Atmen Sie tief durch die Nase ein. Und pressen Sie die Freude in ein kurzes, kontrolliertes Ja! Beziehungsweise ein leises Flüstern, das im eigenen Hals stecken bleibt. Ja, ist ja quasi wie richtiges Jubeln. Gut, jetzt Tipp 2, Thema Klatschen. Klatschen Sie nicht in die Hände, sondern ballen Sie die Fäuste und reiben Sie sie aneinander, um die Energie physisch abzubauen. Ja, funktioniert doch auch top. Sieht doch einfach nach purer Torfreude aus. Dann hier, lecker Bierchen. Dazu ein Spezialtipp von mir. Diesmal einfach nicht so gierig trinken. Dann gibt's auch kein lautes Rülpsen, sondern nur ein leises Bäuerchen. Ja, kann ja jetzt nichts mehr schief gehen. Ich wünsche uns allen eine geniale WM und ich sag mal, völlig losgelöst von der Erde. Freunde, gut Kick von mir.
0: Und schön leise jubeln, ne, wenn wir 2 Uhr nachts Ecuador gegen Curaçao gucken. Topspiel. Ja, stell ich mir einen Wecker.
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2: Mit Malte Albrecht, guten Tag. Moral, Respekt, Fairness oder Mitgefühl, das sind Werte, die eigentlich Eltern an ihre Kinder weitergeben. Aber viele Mütter und Väter machen das mittlerweile nicht mehr selber. Sie legen diese elterliche Kernaufgabe viel lieber in die digitalen Hände von künstlicher Intelligenz. Das zeigt die aktuelle Studie KI-Nutzung im privaten Alltag der Krankenkasse Pronova BKK. Christian Böder aus dem News-Team. In der Studie haben rund 4 von 10 Befragten gesagt, KI könne Werte besser vermitteln als Eltern oder Freunde.
3: Das ist richtig. Der Anteil schrumpft aber etwas, wenn keine minderjährigen Kinder mehr im Spiel sind. Dann sind es knapp weniger als 3 von 10 Befragten. Die Studie zeigt auch, KI kommt weniger bei den großen Problemen zum Einsatz, sondern vor allem im Erziehungsalter. Knapp 6 von 10 Befragten sagten, dass sie sich Rat bei KI-Chatbots holen. Besonders hoch ist dabei der Anteil der Eltern, die Kinder im Kindergarten- oder Vorschulalter haben. Dabei verlassen sich die meisten blind auf die digitale Expertise. Nur etwa ein Drittel checkt auch nach, was ihnen als Lösung oder Antwort geboten wird. In der Studie heißt es weiter, ausgerechnet die, die in ihrem Alltag viel mit Kindern zu tun haben, erwarten moralische Erziehungsarbeit von der Technologie.
2: Der Trend hat aber weniger damit zu tun, dass KI immer besser wird.
3: Richtig, es hat vielmehr damit zu tun, dass viele Eltern ein schlechtes Selbstbild von sich haben und in ihrer Rolle verunsichert oder überkritisch sind, sagen die Studienmacher. Immer weniger Väter und Mütter treten selbstsicher oder souverän auf. Was machen sie also? Sie geben die Verantwortung der Erziehung ab. Das führt aber zu neuen Problemen, denn die Experten sagen, soziale Kompetenzen kann man nur im menschlichen Miteinander lernen. KI kann Werte zwar erklären, aber nicht vorleben oder empfinden. Das eigentliche Potenzial liege aber auch darin, dass Eltern Fehler machen und emotional sind, und daran könnten alle Beteiligten wachsen und lernen.
2: Dankeschön für die Infos, Christian Böder. Und jetzt weitere Nachrichten im Überblick. Die Polizei hat im letzten Jahr so viele politisch motivierte Straftaten registriert wie noch nie. Fast 86.000 waren es, knapp 2% mehr als im Jahr davor. Das teilten Bundesinnenminister Dobrindt und BKA-Chef Münch in Berlin mit. Vor allem die linksextremistische Kriminalität nahm deutlich zu. Rechtsextremistische Straftaten bleiben aber mit Abstand der größte Bereich. Die Stromerzeugung aus erneuerbaren Energien ist in Deutschland deutlich gestiegen. Nach Zahlen des Statistischen Bundesamtes wurde im ersten Quartal knapp 14% mehr Ökostrom produziert als ein Jahr vorher. Erneuerbare Energien deckten demnach rund 53% der inländischen Stromerzeugung ab. Die Akzeptanz für queere Menschen nimmt weltweit ab. Das zeigt eine internationale Studie des Meinungsforschungsinstituts Ipsos. Demnach findet nur noch knapp jeder Zweite, dass queere Menschen offen zu ihrer sexuellen Orientierung oder Geschlechtsidentität stehen sollten. Und auch in Deutschland bröckelt die Zustimmung. Zwar sagen mehr als 3/4 der Befragten, dass zum Beispiel Schwule, Lesben und Transmenschen bei der Arbeit oder Wohnungssuche nicht benachteiligt werden sollten. Konkrete Gesetze gegen Diskriminierung unterstützen aber nur 45%. Die Ehe für alle stößt in Deutschland weiterhin auf breite Zustimmung. Sie liegt bei 70%. Der Wert ist aber leicht gesunken. Und das waren die Nachrichten mit Malte Albrecht.
4: Das Wetter. So richtig toll ist das Wetter gerade nicht. Heute ist es überwiegend wolkig. Dazu gibt es immer mal wieder kleinere Regenschauer. Lokal können sogar ein paar Gewitter dabei sein, vor allen Dingen Richtung Abend. Wärmer als 19 Grad wird es wohl heute nicht. Morgen geht es mit dem grauen Wetter direkt weiter. Auch da sind zwischendurch immer wieder Regenschauer möglich. Und im Moment deutet alles darauf hin, dass das die ganze Woche so bleibt.
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4: Und jetzt alle Staus ab 9 Minuten Wartezeit. A1 Dortmund-Münster zwischen Kreuz Dortmund-Unna und Kamm-Zentrum 4 Kilometer, da sind es 9 Minuten. Die A2 Hannover-Dortmund zwischen Feldheim und Kreuz-Bad-Oeynhausen 6 Kilometer, 19 Minuten. Die A3 Köln-Oberhausen zwischen Köln-Mühlheim und Kreuz-Leverkusen 3 Kilometer, 15 Minuten on top. Die A4 Olpe-Aachen zwischen Köln-Meerheim und Köln-Eifeltor 7 Kilometer, kostet euch 26 Minuten. Plant auch 9 Minuten auf der A40 Duisburg-Venlo zwischen Kerken und Wachtendonk ein, da gibt es 4 Kilometer Stau. A44 Mönchengladbach-Aachen zwischen Jülich-West und Bruchweiden 6 Kilometer, 9 Minuten. Und die 57 Köln-Nimwegen zwischen Kreuz-Meerbusch und Krefeld-Gartenstadt 5 Kilometer, 14 Minuten on top. Allen unterwegs, gute Fahrt mit uns.
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4: Hallo, Kevin Zimmer hier. Es gibt ja Bundesländer, die haben einen Slogan. Niedersachsen hat jetzt einen neuen Slogan. Könnt ihr dann bald sehen, wenn ihr von NRW, dem Bundesland ohne Slogan, auf der Autobahn nach Niedersachsen fahrt. Achtung, der Slogan der Niedersachsen ist: Niedersachsen, das ist groß. Ja, das war schon. Den muss man so ein bisschen auf sich wirken lassen. Das ist groß. Sätze, mit denen du kleinen Kindern erklärst, was man alles auf dem Klo machen kann. Du.
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4: Das ist groß. Der Song übrigens auch.

0: To Love Somebody von Holly Humberstone. Die heißt Holly Humberstone. Mit dem Namen kannst du auch in Harry Potter Filmen mitspielen.
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0: Ist eine Lehrerin bei Hogwarts. Holly Humberstone. Na gut. Schlafen die lieben Kleinen noch von Rock am Ring? Ich weiß nicht. Ja, so ein bisschen Erholung gönnen wir ihnen noch, aber bis zum 27. Juni bitte wieder fit sein. Dann geht's nämlich weiter mit dem nächsten Festival. Es wird die bunteste Party des Jahres. Unser Rainbow Festival, präsentiert von uns, den NRW-Lokalradios, direkt am Fühlinger See in Köln mit dabei. Alphaville, Boney M, die No Angels, kölsche Musik mit Kassalle, also wirklich eine richtig bunte Mischung. Und heute Morgen unter der Dusche habe ich einen Song gehört, habe ich gedacht, ach hier, der Kollege ist doch auch am Start beim Rainbow Festival.

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0: Es ist kurz nach 11:30.
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0: Mit Simon Volkmann. Guten Tag. Eltern in Deutschland verlassen sich bei der Erziehung ihrer Kinder immer häufiger auf künstliche Intelligenz. In einer aktuellen Studie der Krankenkasse Pronova BKK sagen 6 von 10 Befragten, dass sie sich regelmäßig Rat in Erziehungsfragen bei der KI holen. Ein Drittel sagt zudem, dass sie diese Infos blind vertrauen und das nicht nochmal kritisch hinterfragen. Eine 45 Kilometer lange Ölspur hat am Morgen den Berufsverkehr zwischen Siegerland und Wittgenstein durcheinander gewirbelt. Jetzt hat die Polizei den mutmaßlichen Verursacher geschnappt. In Wemlichhausen habe man den Lkw-Fahrer angetroffen, sagt uns ein Sprecher. Er dürfe erst weiterfahren, wenn das Leck repariert ist. Die Reinigungsarbeiten auf der Strecke zwischen Kredenbach und Hemschler dauern noch den ganzen Tag. Die Straßenmeisterei hat für den Verkehr auf den betroffenen Bundesstraßen 62, 480 und 508 Warnschilder aufgestellt. Unter dem Motto Füreinander, für hier starten die Caritas und die Diakonie in Siegen-Wittgenstein wieder ihre Sommerspendensammlung. Los geht's am Samstag. Bis Anfang Juli könnt ihr online oder klassisch per Banküberweisung Geld spenden, in diesem Jahr für Menschen, die einsam sind. Mit den Spenden wollen Diakonie und Caritas ihre Angebote gegen Einsamkeit stärken. Und das waren die Radio Siegen-Nachrichten von hier mit Simon Volkmann. Wir schauen kurz aufs Wetter für Siegerland und Wittgenstein, hoffentlich ohne Verhaspler jetzt. Wechselhaftes Schauerwetter mit zwischendurch etwas Sonne, so sieht's heute Nachmittag bei uns aus. Der Westwind, der weht böig, die Temperaturen steigen noch auf 14 Grad in Wundertausen, 15 Grad in Helberhausen und 16 Grad in Niederdresseldorf. Morgen bleibt es ähnlich unbeständig mit Schauern, ab dem Nachmittag sind örtlich auch Gewitter möglich. Am Donnerstag geht das wechselhafte Wetter genauso weiter. Der aktuelle Radio Siegen Verkehrsservice. Die A4 Olpe Richtung Köln zwischen Gummersbach und Bielstein. 1 Kilometer Stau, 3 Minuten plus. A45 Gießen Richtung Hagen. Zwischen Dillenburg und Wilnsdorf 3 Kilometer Stau, 8 Minuten plus. Und A45 Hagen Dortmund zwischen Kreuzhagen und Westhofener Kreuz. 1 Kilometer Stau, 3 Minuten plus. Dann gibt es eine Ölspur, 45 Kilometer lang, zwischen Kredenbach bei Kreuztal und Hemschler bei Bad Berleburg. Betroffen sind die Bundesstraßen 62, 480 und 508. Die Reinigungsarbeiten dauern noch den ganzen Tag. Achtung, hier kann es rutschig sein, fahrt also entsprechend vorsichtig. 5 Blitze habt ihr uns gemeldet. Eiserfeld, Höllenwaldstraße in beide Richtungen, Alchen, Seelbacher Straße Richtung Seelbach, Bad Berleburg, Stöppelsweg von Berghausen Richtung Bad Berleburg, Eckmannshausen, Allenbacher Straße in beide Richtungen und Siegen, Eiserfelder Straße Richtung Eiserfeld. Allen unterwegs eine gute und sichere Fahrt.
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0: Leonie und Don't Worry hier bei uns.
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0: Wir feiern mit euch eine bunte Party am Fühlinger See in Köln. Also schönste Sommeratmosphäre beim Rainbow Festival. Dazu gute Laune und Live-Musik. Agnes an der 0800 50 80 550. Du hast Bock auf das Festival, oder?
4: Ja, auf jeden Fall.
0: Dann hören wir nochmal. Ja, du musst mal wieder raus. Ist es so schlimm schon, Agnes?
4: Ja, ich war schon lange nicht mehr weg, ne?
0: So, Agnes muss mal wieder vor die Tür, aber ich sag mal, du musst noch ein bisschen was lösen dafür, ja? Ich habe heute Morgen geduscht, das mache ich alle zwei Wochen mal. Und ich habe dazu diesen Song gehört. Ich dusche nie lange, wie du merkst. So, Agnes, gut, ne? Wer ist es oder wie heißt der Song? Eins von beiden reicht mir.
4: Das ist Kamrat, I Believe.
0: Das ist richtig. Herzlichen Glückwunsch.
4: Oh, geil. Danke.
0: Agnes, kommt mal vor die Tür.
4: Danke. Da freue ich mich.
0: Du bist beim Rainbow Festival dabei. Das ist ja ein Festival, da wird so Vielfalt auch gefeiert. Ja? Kannst du mit dem Motto was anfangen oder gehst du hauptsächlich für die Musik jetzt dahin?
4: Ich gehe für die Musik, aber auch Dings, was ist so. Ne? Ich sag mal so, man muss ja auch ein bisschen wieder die 90er und alles. Ne? Das ist ja alles mit dabei und ja, ich freue mich einfach.
0: Ich spüre, wenn die Venga Boys auf die Bühne kommen, dann flippt Agnes aus.
4: Ja, das ist ja so meine Zeit, ne?
0: Ja. Dann viel Spaß dort. Und jetzt der Act, der dich dahin gebracht hat. Hier ist für Agnes.
4: Kamrat mit I Believe.
0: Richtig. Agnes, viel Spaß beim Rainbow Festival.
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3: Mit Malte Heilbricht. Guten Tag.
4: Die politisch motivierte Kriminalität ist erneut auf einen Höchststand gestiegen.
3: Bundesinnenminister Dobrindt war das. Er hat am Vormittag in Berlin die aktuelle Statistik zu Straftaten mit politischem Hintergrund vorgestellt. Die Polizei verzeichnete demnach im vergangenen Jahr einen Anstieg auf knapp 86.000 Fälle. Mehr als 4.100 davon waren tatsächliche Gewalttaten. Weitere Infos hat Christian Böder.
5: Der Großteil der Gewalttaten geht auf das Konto der rechten Szene und rechter Täter. Damit geht laut Dobrindt vom Rechtsextremismus auch weiter die aktuell größte Gefahr in Deutschland aus. Aber die linke Szene holt auf. Und das rasant mit einem Plus von über 40% an politischen Gewalttaten im Vergleich zum Vorjahr. Angefeuert wird die Radikalisierung in beiden Lagern, vor allem durch das, was in sozialen Medien über Hass, Hetz und Propagandapostings verbreitet wird. Das sagt BKA-Chef Münch. Der sogenannten Hasskriminalität werden demnach über 22.000 Fälle zugeordnet. Jeder dritte davon passierte im Internet. Die meisten waren fremdenfeindlich. Ziele politischer Gewalt waren im vergangenen Jahr auch immer wieder Amts- und Mandatsträger. Mit fast 5.800 Fällen gab es zwar einen leichten Rückgang, aber das Niveau bleibe hoch, hieß es.
3: Und das sind weitere Nachrichten im Überblick. Der Verfassungsschutz warnt Unternehmen in Deutschland vor einer wachsenden Gefahr durch Spionage- und Sabotagedrohnen. Die Geräte würden immer kleiner, unauffälliger und technisch leistungsfähiger, heißt es. Besonders gefährdet seien Industrieanlagen, das Militär und die Energie- und Wasserversorgung. Im vergangenen Jahr zählte das BKA fast 1.300 verdächtige Drohnenüberflüge. In vielen NRW-Städten gibt es laut einer Untersuchung der Deutschen Umwelthilfe zu wenig Schutz gegen Hitze. 8 Städte mit mehr als 50.000 Einwohnern kamen beim sogenannten Hitzecheck in die schlechteste Kategorie. Am besten schnitten nur Wuppertal ab. Die Umwelthilfe kritisiert aber, dass auch dort die Flächenversiegelung weiter zunimmt. Die USA haben einem Fußball-WM-Schiedsrichter aus Somalia die Einreise verweigert. Die Grenzschutzbehörde begründete das mit Bedenken im Rahmen der Sicherheitsüberprüfung. Der Somalier war einer von insgesamt 52 Schiedsrichtern, die von der FIFA für das XXL-Turnier nominiert wurden. Er wäre als erster Schiedsrichter seines Landes bei einer WM zum Einsatz gekommen. Zum Schluss schauen wir noch in die Kreissäle und besonders auf die Namenskettchen der Neugeborenen. Da steht bei den Mädchen nämlich noch immer besonders oft Sophia drauf und bei den Jungs Noah. Das sind in Deutschland weiterhin die beliebtesten Vornamen, zeigt eine Auswertung der Gesellschaft für deutsche Sprache für das vergangene Jahr. Damit steht das Namensduo schon zum dritten Mal in Folge an der Spitze. Die Experten sagen, Sophia und Noah hätten sich inzwischen als moderne Klassiker etabliert. Außerdem seien kurze und leicht einprägsame Namen derzeit bei vielen Eltern ohnehin besonders gefragt. Denn bei den Mädchen folgen hinter Sophia die Namen Mia, Lina und Ella. Bei den Jungen liegen hinter Noah die Namen Matteo, Theo und Leo. Und das waren die Nachrichten mit Malte Heilbricht.
6: Das Wetter.
7: Ja, ist ein bisschen mau das Wetter, ne? Es ist meistens bewölkt und zwischendurch gibt's immer mal wieder kleinere Regenschauer. Hier und da kann es auch mal gewittern, Richtung Abend und auch nur örtlich logischerweise. Mehr als 19 Grad werden heute nicht erreicht. Morgen bleibt's dann nochmal grau in grau. Auch da ziehen immer wieder Regenschauer durch. Und nach aktuellem Stand bleibt uns das Wetter dann auch die ganze Woche treu.
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7: Und das sind die längsten Staus. Alles ab 11 Minuten Zeitverlust. Wir starten auf der 1, Köln-Münster zwischen Hagen-Nord und Unna. Aktuell 7 Kilometer Stau. Da hat es einen Unfall gegeben. Derzeit ist ein Rettungshubschrauber im Einsatz. Das Kreuz Dortmund-Unna ist derzeit gesperrt. Ihr steht dort aktuell eine Stunde. Die A2 Dortmund-Hannover zwischen Feldheim und Bad Alsen 4 Kilometer, 12 Minuten. Die A3 Köln-Arnheim zwischen Kreuz-Oberhausen-West und Kreuz-Oberhausen 4 Kilometer, 12 Minuten on top. Die A4 Olpe-Aachen zwischen Kreuz-Köln-Ost und Köln-Eifeltor 6 Kilometer plus 19. Die 40 Dortmund-Duisburg zwischen Bochum-Wattenscheid und Essen-Fröllendorf 4 Kilometer 14 Minuten und die A57 Köln-Nimwegen zwischen Kreuz-Meerbusch und Krefeld-Gartenstadt 3 Kilometer, seid ihr nach 11 Minuten durch. Kommt gut an euer Ziel.
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7: Hallo Kevin Zimmer, ich komme einfach nicht darüber hinweg, dass das Bundesland Niedersachsen jetzt ernsthaft einen Slogan hat, der heißt Niedersachsen, das ist groß. Steht bald überall an den Autobahnschildern, könnt ihr euch angucken. Niedersachsen, das ist groß. Ich denke, es werden jetzt schnell andere Bundesländer nachziehen von diesem Marketing-Coup der Niedersachsen und werden sich davon inspirieren lassen. Das Saarland zum Beispiel. Saarland, das ist aber klein.

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0: 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Er ist wahrscheinlich nicht nur mein Held, sondern wahrscheinlich auch euer. Ich meine, ey, das ist Kindheitserinnerung. Doc Hollywood, Teen Wolf oder natürlich die ganzen Zurück in die Zukunft-Filme. Legendär. Michael J. Fox wird heute 65 Jahre. Wir müssen gratulieren.
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2: Ey, wer will heute noch in die Zukunft reisen, ne? Als Kind fand ich die Vorstellung auch toll. Wie lange habe ich von einem Hoverboard geträumt? Selbstbindende Schuhe, hier diese Air Jordans wie ein Zurück in die Zukunft. Das ist eine Erfindung. Was haben wir heute? Skechers Slip-Ins. Die Zukunft ist kein Sehnsuchtsort mehr. Wenn heute so ein Terminator in unsere Zeit reisen würde. Ich komme aus der Zukunft. Ja, vor dem jetzt auch keinen Schiss, dem würdest du erstmal in den Arm nehmen, dem eine Schüssel Milchreis kochen und ihm erklären, warum wir das mit dem Klimawandel, der Rente und dem Videobeweis beim Fußball so verkackt haben. Ich will mich doch auch lieber in die 90er kuscheln, den ganzen Tag Duckwing Duck gucken und ein Bum-Bum-Eis nach dem anderen lutschen. Ich wette, technisch ist das schon möglich. Wahrscheinlich hat Elon Musk längst eine Zeitmaschine im Keller stehen, aber nicht mal der ist bekloppt genug, um ins Jahr 2100 reisen zu wollen. Trotzdem, für gestern gibt's nichts und immer dran denken. Natürlich kümmere ich mich um die Zukunft. Ich habe ja vor, den Rest meines Lebens daran zu verbringen. Das ist jetzt nicht ganz von mir, sondern von Mark Twain, aber ich hätte es genauso gesagt.
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1: Es ist auf die Sekunde genau 12:30.
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1: Mit Simon Volkmann. Guten Tag. Letztes Jahr gab es in Deutschland so viele politisch motivierte Straftaten wie noch nie. Das hat Bundesinnenminister Dobrindt heute mitgeteilt. Von den knapp 86.000 Fällen spielte bei mehr als 4.000 Fällen auch Gewalt eine Rolle. Die allermeisten Taten kamen von rechts, bei den Linken gab es wiederum den größten Anstieg. Eine 45 Kilometer lange Ölspur wirbelt seit dem Morgen den Verkehr zwischen Siegerland und Wittgenstein durcheinander. Jetzt hat die Polizei den mutmaßlichen Verursacher geschnappt. In Wemlichhausen habe man den Lkw-Fahrer angetroffen, sagt uns ein Sprecher. Er dürfe erst weiterfahren, wenn das Leck repariert ist. Die Reinigungsarbeiten auf der Strecke zwischen Kredenbach und Hemschler dauern noch den ganzen Tag. Die Straßenmeisterei hat für den Verkehr auf den betroffenen Bundesstraßen 62, 480 und 508 Warnschilder aufgestellt. Wolltet ihr schon immer mal ein 3D-Bild von eurer Wirbelsäule haben? Das geht jetzt im Klinikum in Weidenau. Hier gibt es im OP-Bereich ein neues Scan-Gerät. Der Vorteil im Vergleich zu herkömmlichen Geräten: Hier kann der Arzt bis zu 7 Wirbel auf einmal anschauen. So braucht es nach Angaben des Klinikums keine zusätzlichen CT-Untersuchungen. Und das waren die Radio Siegen Nachrichten von hier mit Simon Volkmann. Wir schauen aufs Wetter für Siegerland und Wittgenstein. Zur Mittagszeit ist das Wetter launisch, Schauer ziehen durch, dazwischen zeigt sich aber auch mal die Sonne. Der Westwind weht böig, die Temperaturen steigen am Nachmittag noch auf 14 Grad in Zinse sowie 16 Grad in Oberhees und Zeppenfeld. Morgen bleibt es ähnlich unbeständig mit Schauern und ab dem Nachmittag örtlich Gewittern. Am Donnerstag geht das wechselhafte Wetter weiter. Der aktuelle Radio Siegen Verkehrsservice mit der A45 Gießen Richtung Hagen zwischen Dillenburg und Heiger-Burbach. 1 Kilometer Stau, 4 Minuten braucht ihr hier länger. Außerdem habt ihr uns 6 Blitzer gemeldet. Bühl, Bühler Straße in Richtung Freudenberg, Eisarfeld, Höllenwaldstraße in beide Richtungen, Alchen, Seelbacher Straße Richtung Seelbach, Bad Berleburg, Stöppelsweg von Berghausen Richtung Bad Berleburg, Eckmannshausen, Allenbacher Straße in beide Richtungen und Siegen, Eiserfelder Straße in Richtung Eiserfeld. Allen unterwegs eine gute und sichere Fahrt.
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0: Robin Schulz-Auri, Gott. Schönen Dienstag, Kevin Zimmer hier. Wie groß ist bei euch die Versuchung, während der Autofahrt das Handy in die Hand zu nehmen? Mal schnell drauf zu gucken, WhatsApp zu schreiben, vielleicht mal anzurufen, E-Mails checken. Ist laut ADAC zu einer gefährlichen Gewohnheit für sehr, sehr viele Menschen geworden. Knapp 3% der Autofahrerinnen und Fahrer nutzen demnach das Handy am Steuer, besonders oft auf der Autobahn. Das ist auch das Ergebnis einer ADAC-Studie in 5 Großstädten. Wer auch nur wenige Sekunden auf das Display schaut, ist im Straßenverkehr praktisch blind unterwegs, sagt ADAC-Verkehrsexperte Roman Suttold. Die Polizei kontrolliert regelmäßig, ob Handys während der Fahrt benutzt werden. Thorsten Ortmann war bei so einer Kontrolle mal für uns dabei.
1: 2 Polizeibeamte stehen hier auf der Brücke. Der eine beobachtet den Verkehr mit dem Fernglas, der andere mit der Kamera. Und fast im Minutentakt klickt hier bei Hauptkommissar Thomas Marsberg die Kamera. Und was er bei diesen Kontrollen so alles da sieht, das macht ihn selbst fassungslos.
2: Gerade bei Lkw-Fahrern, da wird telefoniert, da wird am Laptop gearbeitet, da wird am Navigationsgerät gearbeitet, da wird gesimst und geappt.
1: Ein Fahrer fällt der Polizei auf, weil er mit dem Ladekabel und Handy gleichzeitig beschäftigt ist. Da wird das Autofahren zur lästigen Nebensache. Was haben Sie gemacht am Handy heute?
3: Weil ich brauchte den Akku, deswegen wollte ich wissen, ob ich es richtig da dran gemacht habe.
1: Der Akku ist voll, das Portemonnaie dagegen leer. Er muss jetzt 100 Euro zahlen. Dazu gibt es einen Punkt. Er zahlt das mit einem Lächeln. Andere sind da weniger gelassen.
2: Wir hatten in den letzten Monaten 2 Beleidigungsanzeigen schreiben müssen, weil die Leute uns aus dem Cockpit heraus den Finger gezeigt haben. Und einmal hat der Beifahrer auch versucht, die Hose runterzuziehen und sich umzudrehen. Ja, ist kein Witz.
1: Ja, und wieder andere Fahrer diskutieren mit den Beamten, denn WhatsApps sind für viele unverzichtbar. Blöd ist da halt nur das nervige Autofahren nebenbei.
4: Wir arbeiten mit einem verdeckten Beobachtungsposten. Er hat das genau gesehen, dass sie ihr Handy in der Hand hatten während der Fahrt.
5: Ich hatte es ganz kurz in der Hand, um draufzuschauen, wer angerufen hat.
1: Wie groß ist denn der Zwang, wenn da plötzlich eine SMS reinkommt, WhatsApp reinkommt?
5: In der Rolle, in der ich beruflich bin, ist es unabdingbar, dass ich erreichbar bleibe.
1: Ja, und immer häufiger führt genau das zu schweren Unfällen, sagt Gunnar Wortmann von der Polizei.
6: Wir sehen es auf jeden Fall auch bei den Schwerstunfällen. Das heißt auch mit getöteten Verkehrsteilnehmern, wo wir dann teilweise auch nicht sicher sind, was überhaupt die Unfallursache war. Wir können das dann meistens nur vermuten, weil es schlecht zu beweisen ist, dass da Ablenkung dann wirklich eine Rolle gespielt hat. Insbesondere zum Beispiel bei den Stauunfällen auf den Autobahnen.
1: Fazit der Kontrolle heute: kaum einer telefoniert am Steuer. Dafür wird häufiger gelesen und getextet. Die Polizei nennt solche Fahrer übrigens Blindflieger.
0: Leute, also lasst es. Handy weg, wenn ihr Auto fahrt, und Hände an Steuer. Es ist so einfach.
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3: Mit Danny Hoppe. Guten Tag. Auch wenn der Sommer bei uns gerade eine kleine Pause eingelegt hat, generell nehmen Hitzewellen zu und werden auch immer extremer. Davor warnen Forscher und Wetterexperten schon lange. Die Deutsche Umwelthilfe hat sich deshalb angeschaut, wie gut die Städte bei uns auf Hitzewellen vorbereitet sind. Für den Check wurden unter anderem Luftbilder ausgewertet. Thorsten Adolfs aus dem News-Team aus NRW-Sicht hat Wuppertal da besonders gut abgeschnitten.
4: Ja, die Stadt landet im bundesweiten Hitze-Ranking von fast 200 Städten hinter Kiel auf dem zweiten Platz. Laut Umwelthilfe agiert die Stadt vorbildlich. Es gibt laut Ranking dort vergleichsweise wenig Beton und Asphalt und viele schattenspendende Bäume und Grünflächen. Dass es die gibt, ist wichtig, weil Hitzewellen durch den Klimawandel immer heftiger werden und das vor allem für ältere Menschen oder Menschen mit Vorerkrankungen zu einem echten Gesundheitsrisiko werden kann. Die Umwelthilfe sagt aber auch, wirklich perfekt ist der Hitzeschutz in keiner der untersuchten Städte. Die Experten kritisieren besonders die fortschreitende Versiegelung von Flächen und die hat auch in Wuppertal zugenommen. Die Umwelthilfe fordert deshalb von der Politik verbindliche Regeln. Bei jedem Bauprojekt oder Straßenumbau sollte mehr Wert auf die Entsiegelung von Flächen und echtes Stadtgrün gelegt werden, heißt es. Übrigens, am schlechtesten bewertet wurde in NRW die Stadt Euskirchen. Auch Grevenbroich, Kerpen und Düren bekamen schlechte Noten. An der Spitze stehen aus NRW-Sicht hinter Wuppertal die Städte Solingen, Hattingen und Bochum.
3: Danke, Thorsten. Und jetzt weitere Meldungen im Überblick. Rund 70% der Lehrerinnen und Lehrer finden, dass das Niveau in den Klassen 1 bis 10 immer schlechter wird. Das zeigt eine neue Umfrage für den Klett-Verlag. Dabei gehe es nicht nur um Lesen, Schreiben und Rechnen, heißt es. Immer häufiger gäbe es auch Probleme in den Bereichen Konzentration, Ausdauer oder Sozialverhalten. Die politisch motivierte Kriminalität in Deutschland hat erneut einen neuen Höchststand erreicht. Im vergangenen Jahr wurden fast 86.000 solcher Straftaten erfasst. Diese Zahl hat Bundesinnenminister Dobrindt jetzt vorgelegt. Einen starken Zuwachs gab es demnach bei linksextremen Gewalttaten. Die meisten Taten werden aber weiter der rechten Szene zugerechnet. Die beliebtesten Babynamen in Deutschland sind weiter Sophia und Noah, wie schon in den beiden Vorjahren. Das hat die Gesellschaft für deutsche Sprache mitgeteilt. Sie hat die Daten der Standesämter ausgewertet. Bei Mädchen waren außerdem Mia, Lina, Ella und Hanna beliebt. Bei den Jungs Matteo, Theo, Leo und Emil. Wochenlang hatte das Schicksal von Buckelwal Timmy Tierfreunde in ganz Deutschland beschäftigt. Ein Happy End gab es nicht. Timmy wurde tot auf der dänischen Insel Anholt angespült. Und jetzt steht auch fest, was mit seinem Kadaver passiert. Einige Knochen kommen ins Naturhistorische Museum in der Hauptstadt Kopenhagen. Der Rest von Timmy wird verwertet. Sein Fett wird in Biodiesel umgewandelt. Alles andere, wie weitere Knochen, Haut oder Sehnen, wird zu einer Art Mehl verarbeitet und kommt dann in eine Zementfabrik. Das hat die Firma Dacca Dänemark bestätigt, die sich um den Kadaver kümmert. Unklar ist noch immer, woran Timmy letztendlich gestorben ist. Die Daten des angebrachten Trackers werden weiter ausgewertet. Und das waren die Nachrichten mit Danny Hoppe.
5: Das Wetter. Vom Wetter her ist heute nicht viel zu holen, würde ich mal sagen. Die meiste Zeit hängen Wolken am Himmel und immer wieder kommen kleinere Regenschauer dazu. Örtlich kann es auch mal ein Gewitter geben. Viel wärmer als 19 Grad wird's nicht. Morgen geht's dann ähnlich weiter mit dem grauen Himmel. Auch da sind immer mal wieder Regenschauer dabei. Und im Moment sieht's so aus, als würde das die ganze Woche so weitergehen.
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5: Kommen wir zu den Staus. Das sind die längsten, alles ab 12 Minuten Wartezeit. A1 Köln-Münster zwischen Westhofener Kreuz und Unna 10 Kilometer. Da hat's einen Unfall gegeben. Mittlerweile ist die Strecke wieder frei. Die war kurzfristig gesperrt, aber ihr steht immer noch 54 Minuten dort. Die A3 Köln-Arnheim zwischen Kreuz-Oberhausen-West und Kreuz-Oberhausen 4 Kilometer, seid ihr nach 12 Minuten durch. Die A4 Olpe-Aachen zwischen Kreuz-Köln-Ost und Köln-Eifeltor 6 Kilometer, 13 Minuten. Die A40 Dortmund-Duisburg zwischen Bochum-Wattenscheid-West und Dreieck-Essen-Ost 5 Kilometer, 20 Minuten on top. Und auf der A46 Düsseldorf-Heinsberg zwischen Neuss-Reuschenberg und Neuss-Holzheim 1 Kilometer Stau. 15 Minuten, dann seid ihr durch. Gute Fahrt euch!
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5: Hallo Kevin Zimmer hier, kurze Frage. Gibt ihr so Haustiertypen? Seid ihr mehr der Hundetyp oder mehr so der Katzentyp? Ed Sheeran ist auf jeden Fall der Katzentyp. Deswegen war sein erstes Tattoo eine Katzenpfote. Ist das süß, Mensch? Ed Sheeran jetzt bei uns mit Castle on the Hill. Lassen sich Meerschweinchentypen Meerschweinchen tätowieren? Meerschweinchenpfötchen? Zu klein, ne? 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

0: Ray, where is my husband? Tja, kann ich auch nicht helfen. Guck doch mal in der Kneipe nebenan. Oder?
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1: 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Mir gefällt's.

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2: Diese Woche bringen wir euch an den Tag Tom Schirmer und Florian Rubens. Guten Morgen zusammen. Der Sommer, der ist gerade so, hat sich so ein bisschen verzogen, ne, Tom?
3: Ja, schade. Kurze Pause gemacht, leider.
2: Kommt hoffentlich zum Wochenende mal ein bisschen wieder mehr raus. Ich war zuletzt mal an der Grombachtalsperre, als das Wetter noch ein bisschen besser war. Und da ist mir ein ziemlich nerviges Sommergeräusch aufgefallen. Und zwar das Ablassen der Luft aus diesen Stand-Up-Pedals.
3: Ja,
2: das gibt ja so einen Schlag. Ich habe mich da ungefähr x-mal irgendwie erschrocken und eine Frau hat dann wirklich auch mal gesagt, Achtung, und dann hat es halt geknallt.
3: Okay, ja, es gibt so diese nervigen Sommersounds, ne? Die einen mögen den Hochdruckreiniger nicht. Ich bin ja hierbei. Es tut mir leid.
2: Mal richtig Gas.
3: Alle Mopedfahrer, die dann bei mir an der Haustür quasi vorbeituckern, in einer Lautstärke und alle Motorradfahrer sowieso, sobald schönes Wetter ist. Ich bin wirklich ein bisschen aggressiv, es tut mir leid, ja. Aber das ist für mich wirklich nervig. Ja,
2: ihr dürft gerne ergänzen, per WhatsApp über die 02713 und 5x2 freuen wir uns über eure nervigsten Sommergeräusche.
3: Ihr könnt die auch gerne nachmachen, ja. Das würde mich persönlich amüsieren. Dann hören wir uns morgen wieder von 6 bis 10.
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0: Es ist kurz vor 2:30.
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0: Mit Simon Volkmann. Guten Tag. Die Deutsche Umwelthilfe hat sich angeschaut, welche Städte in Deutschland besonders gut oder auch besonders schlecht gegen die aktuellen Hitzewellen gewappnet sind. Besonders gut schneidet demnach Wuppertal ab. Hier gibt es besonders viele Schatten und Plätze und Grünflächen und wenig Beton und Asphalt. Nur besser ist noch Kiel, ganz im Norden von Deutschland. Eine 45 Kilometer lange Ölspur hat am Morgen den Berufsverkehr zwischen Siegerland und Wittgenstein durcheinander gewirbelt. Jetzt hat die Polizei den mutmaßlichen Verursacher geschnappt. In Wemlichhausen habe man den Lkw-Fahrer angetroffen, sagt uns ein Sprecher. Er dürfe erst weiterfahren, wenn das Leck repariert ist. Die Reinigungsarbeiten auf der Strecke zwischen Kredenbach und Hemschlar dauern noch den ganzen Tag. Die Straßenmeisterei hat für den Verkehr auf den betroffenen Bundesstraßen 62, 480 und 508 Warnschilder aufgestellt. Unter dem Motto Füreinander, für hier starten die Caritas und die Diakonie in Siegen-Wittgenstein wieder ihre Sommerspendensammlung. Los geht's am Samstag. Bis Anfang Juli könnt ihr online oder klassisch per Banküberweisung Geld spenden. In diesem Jahr für Menschen, die einsam sind. Mit den Spenden wollen Diakonie und Caritas ihre Angebote gegen Einsamkeit stärken. Und das waren die Radio Siegen-Nachrichten von hier mit Simon Volkmann. Wir schauen aufs Wetter für Siegerland und Wittgenstein. Schauer und Sonne wechseln sich heute Nachmittag ab. Ein echter Aprilwettertag mitten im Juni. Dazu weht ein böiger Westwind. Die Temperaturen klettern noch auf 14 Grad in Steinbach, 16 Grad in Flammersbach sowie 17 Grad in Mittelhees. Morgen geht's ähnlich weiter. Schauer und ab dem Nachmittag örtlich auch Gewitter. Am Donnerstag bleibt das Wetter weiter unbeständig.
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0: Der aktuelle Radio Siegen Verkehrsservice, die A4 Olpe-Köln zwischen Gummersbach und Bielstein, 1 Kilometer Stau, 4 Minuten plus und im weiteren Verlauf zwischen Untereschbach und Bensberg, 2 Kilometer Stau, nochmal 10 Minuten, die hier oben drauf kommen. Dann braucht ihr auch etwas länger auf der B508 zwischen Kreuztal und Hilchenbach. In beide Richtungen knapp 4 Minuten länger. Und dann nochmal die Ölspur, die uns gemeldet wurde. 45 Kilometer lang zwischen Kredenbach und Hemschlar. Betroffen sind die Bundesstraßen B62, B480 und B508. Fahrt hier bitte vorsichtig. Es kann sehr glatt sein stellenweise, wenn es auf das Öl geregnet hat. Und ein Blitzer habt ihr uns gemeldet. Bühl, Bühler Straße in Richtung Freudenberg. Allen unterwegs eine gute und sichere Fahrt.
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0: War nicht alles Coco Jumbo in den 90ern? Nein, wir hatten noch coole Musik. Soul Asylum, Runaway Train, freue ich mich immer sehr drüber, wenn wir den spielen können. 10 Konzerte hat dieser Mann hier in Amsterdam in den letzten Wochen gespielt. Ja, Harry Styles, das waren wirklich unglaubliche Konzerte. Bei uns konntet ihr auch Tickets für die Auftaktshow in Amsterdam gewinnen. Wir haben Hörer hingeschickt. Mittlerweile ist die Konzertreihe zu Ende. Ruhe wieder in Amsterdam. Fans drehen aber immer noch durch und alles wegen einer niederländischen Tageszeitung. In einer Ausgabe war nämlich eine fette, handgeschriebene Nachricht von Harry Styles abgedruckt. Unter anderem steht da auf Niederländisch: Amsterdam, danke, ich liebe euch. Jetzt gibt es einen krassen Run auf diese Zeitung. Die ist nämlich komplett ausverkauft. Online bieten Fans schon bis zu 200 Euro für eine Ausgabe.
1: Unsere Inbox komt namelijk vol met fans die het Parool als collectors item willen hebben. Maar helaas staat de drukpers hier uit. Dus heb jij of je oma, je moeder, je buren of een totale vreemde nog het Parool in huis? Wil jij er iemand anders blij mee maken? Stuur dan een mail naar harrystyles@parool.nl en dan kan je hem gratis opsturen en zorgen wij voor de perfecte match.
0: Ja, das war ein Zeitungsmitarbeiter, der sagt: Leute, wenn ihr jemanden kennt, der die Zeitung zu Hause rumliegen hat und nicht mehr braucht, schickt eine Mail und dann sucht die Zeitung das Harry Styles Fanmatch sozusagen, weil nachdrucken ist ja nicht. Also, vom Kiosk 4,25 Euro zu 200 Euro, Harry Styles macht's möglich. Und hier ist er jetzt, ganz kostenlos, mit neuer Musik bei uns.
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0: Mit Danny Hoppe, guten Tag. Viele Lehrerinnen und Lehrer in Deutschland schlagen Alarm, denn aus ihrer Sicht wird das Niveau der Schülerinnen und Schüler in den Klassen 1 bis 10 immer schlechter. Das zeigt eine neue Umfrage für den Klettverband. 7 von 10 befragten Lehrern sehen das demnach so. Thorsten Adolfs aus dem News-Team, was läuft aus Ihrer Sicht denn gerade falsch an unseren Schulen?
1: Ja, die Lehrer finden, dass bei den Schülern die ganz wichtigen Grundlagen fehlen. Und dabei geht es nicht mehr nur ums Lesen, Schreiben oder Rechnen. Auch Dinge wie Ausdauer, Konzentration oder wie man im Team miteinander umgeht. Und da, so die Lehrer, seien die Kompetenzen in den letzten 5 Jahren schwächer geworden. Deshalb müssten im Unterricht zuerst die Basics vermittelt werden, weil soziale Kompetenzen oder feinmotorische Fähigkeiten bei vielen Schülern gar nicht richtig ausgeprägt seien. Als Hauptgrund für diese Entwicklung nennen die Pädagogen übrigens den massiven Medienkonsum. Sie sagen, dadurch werde die Aufmerksamkeitsspanne bei den Schülern kürzer und auch das Lernen im Unterricht extrem ausgebremst.
0: Und gibt's denn Lösungen für das Problem?
1: Ja, da ist die Stimmung unter den Lehrerinnen und Lehrern im Moment eher skeptisch, was die nächsten Jahre angeht. Trotzdem sagt der Bildungsforscher Kai Maas, dass wir möglicherweise vor einem Wendepunkt stehen. Wenn alle merken würden, wie ernst die Lage sei, dann könnten Reformen vielleicht schneller kommen. Die Lehrer wurden auch nach ihren Wünschen für die nächsten Jahre befragt. Und da stehen kleinere Klassen und mehr Personal ganz oben auf dem Wunschzettel. Außerdem möchten sie, dass Eltern und andere Partner außerhalb der Schulen stärker mit anpacken.
0: Danke, Thorsten. Und jetzt weitere Meldungen im Überblick. In vielen NRW-Städten gibt es zu wenig Schutz gegen Hitze. So steht es im neuen Hitzecheck der Deutschen Umwelthilfe. Am besten in NRW schnitt demnach Wuppertal ab. Und auch bundesweit liegt die Stadt nach Kiel auf dem 2. Platz. Untersucht wurde unter anderem, wie viel Bäume und Grünflächen es gibt oder wie viel Fläche versiegelt ist. In Europa kommen immer mehr synthetische Drogen auf den Markt. So steht es im neuen Jahresbericht der Europäischen Drogenagentur. Darin ist von mindestens 7.600 Toten durch Überdosen die Rede. Dazu setze die Drogenmafia immer häufiger Jugendliche aus sozial schwachen Vierteln für Handel und Gewalttaten ein, heißt es. Deutschland bekommt ein KI-Sicherheitsinstitut. Das hat die Bundesregierung mitgeteilt. Das neue Institut soll Chancen und Risiken moderner KI-Modelle besser einschätzen können. Es soll sich außerdem mit vergleichbaren ausländischen Instituten austauschen. Die Kuh muss gemolken werden, bis nichts mehr rauskommt. Das scheint das Motto des Fußball-Weltverbands FIFA bei dieser WM zu sein. Tickets, Parkplätze oder Bahnfahrten kosten richtig viel und gefühlt wird so ziemlich alles zu Geld gemacht, was geht. Jetzt auch noch Grüße der Fans. Wer bei den WM-Spielen einen kleinen Gruß oder auch einfach seinen Namen auf der Anzeigetafel im Stadion sehen will, kann das tun. $79 kostet dieser Spaß. Die FIFA hat dafür jetzt eine eigene Website eingerichtet. Ein paar Regeln für diese Shoutouts gibt es aber auch. Beleidigungen oder unangemessene Sprache sind nicht erlaubt und auch keine Emojis. Heiratsanträge allerdings schon, die müssen allerdings kurz ausfallen. Mehr als 30 Zeichen erlaubt die FIFA nicht. Und das waren die Nachrichten mit Danny Hoppe.
2: Dankeschön, Danny. Wir schauen auf die Straßen. Der aktuelle Radio Siegen Verkehrsservice. Nach wie vor mit dem Hinweis, dass es zwischen Kredenbach und Hemschler eine lange Ölspur gibt. Betroffen sind die B62, B480 und B508. Apropos B508, da braucht er ein bisschen länger. Zwischen Hilchenbach und Kreuztal 10 Minuten kommen da on top. Wir wissen von einem Blitzer. Eiserfels, Höllenwaldstraße, da werdet ihr bergauf kontrolliert. Gute Fahrt. Wir schauen aufs Radio Siegenwetter. Ja, heute ist nicht so viel zu holen. Viel Grau, eher wenig Sonne. Immer wieder kann auch mal Regen runterkommen. Kälter ist es auch geworden insgesamt. Maximal 16 Grad sind nur noch für heute gemeldet. Die nächsten Tage bleibt es grau und nass.
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2: Die Polizei in Siegen sucht eine 37-jährige Frau. Sie wurde vor einem Monat das letzte Mal gesehen. 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

0: 10 nach 2 hier bei Radio Siegen. Der Sommer ist da, auch wenn das Wetter noch nicht so ganz mitspielt. Es wird bald besser. Bedeutet auch, dass dann wieder mehr Motorräder auf den Straßen in Siegen-Wittgenstein unterwegs sein werden, behaupte ich jetzt einfach mal. Atze Schröder hat zwar Benzin im Blut, fährt aber kein Motorrad.
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3: Ja, nee, ist klar. Der Sommer ist da. Ja, woran erkennt man das? Ja, richtig, die Brummer sind wieder auf den Straßen unterwegs. Nicht Insekten, nein, Motorradfahrer. Ja, und die sind ja wie Zugvögel. Von Ende Oktober bis Ostern siehst du gar keinen. Dann vereinzelt quasi die Späher, die sich schon mal auf die Straße trauen, um die Schlaglöcher zu zählen. Ja, und sobald die Spargelsaison sich dem Ende zuneigt, bäm, sind die Straßen wieder voll mit Schwärmen, Großverbänden, Divisionen, Rotten von Motorradfahrern. Da fahren Motorradketten an dir vorbei. Ja, dagegen wirkt der Eichenprozessionsspinner wie ein Einzelgänger. Aber wir sehen natürlich auch die einsamen Wölfe. Meistens stehen die mit so einem Platten- oder Motorschaden am Straßenrand. Tja, Alleinfahren ist nicht immer gut. Und das Schöne ist ja, Motorradfahren ist so vielfältig. Da findet jeder das Passende. Es sieht ja auch nicht jeder auf seinem Bock aus wie der Terminator auf der Fatboy. Ja, manche sehen auch aus wie Wolfgang Viereck. Auf seinem Traktor mit Resi. Bei vielen denkt man sich, ey, muss das denn sein mit dem Moped? Hättest du dir nicht einfach einen Thermomix kaufen können? Und bei anderen Bikern denkst du, ach guck, der fährt sogar einen Thermomix. Ich werde ja immer wieder gefragt, Atze, warum fährst du kein Motorrad? Ja, ganz einfache Antwort. Weil Porsche keine baut.
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0: Silbermond mit leichtes Gepäck hier bei Radio Siegen. 20 nach 2 ist durch und ich habe gerade meinen Taschenrechner angeschmissen. Als das Lied, was ich euch jetzt spiele, rauskam, war ich minus 23 Jahre alt.
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0: Ivor Max, Maybe You're the Problem im Radio Siegen Hit vor halb drei.
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2: Guten Tag. Die politisch motivierte Kriminalität in Deutschland hat einen Höchststand erreicht. Das hat Bundesinnenminister Dobrindt in Berlin betont, wo er die jüngste Statistik zu dem Thema vorgestellt hat. Demnach gab es im vergangenen Jahr mehr als 85.000 Straftaten dieser Art. Die israelische Armee hat die Hafenstadt Tyros im Libanon angegriffen. Dabei sind nach libanesischen Behördenangaben mindestens 8 Menschen getötet worden. Israel hatte die Bewohner zuvor aufgefordert, die Stadt zu verlassen. Die Polizei in Siegen sucht nach einer 37-jährigen Frau. Sie ist schon seit dem 11. Mai verschwunden. Laut Polizei hatte die Frau schon öfter für Tage oder sogar Wochen keinen Kontakt zu Angehörigen. Da mittlerweile aber viel Zeit verstrichen ist und es keine Bewegungen auf dem Konto der Frau gibt, bittet die Polizei um Mithilfe. Ein Bild der Frau findet ihr auf radiosiegen.de. Hinweise gehen bitte an die Polizei in Siegen. Die Kultursaison unter freiem Himmel in Siegen nimmt weiter Fahrt auf. Für mehrere Veranstaltungen am Oberen Schloss sind ab sofort Tickets erhältlich. Geboten werden unter anderem Live-Musik und Comedy. Auch für die Nacht der 1000 Lichter gibt es jetzt Tickets. Sie findet am 17. und 18. Juli statt. Alle weiteren Infos gibt's unter www.kultursiegen.de. Das waren die Radio Siegen Nachrichten von hier mit Caroline Hartmann.
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0: Nach wie vor mit dem Hinweis, dass es zwischen Kredenbach und Hemmschlar eine lange Ölspur gibt. Betroffen sind die B62, B480 und B508. Also bitte besonders vorsichtig. Kann rutschig werden. Wir wissen von einem Blitzer. Eiserfeld, Höllenwaldstraße. Da werdet ihr bergauf kontrolliert. Allen unterwegs eine gute und sichere Fahrt. Wir schauen aufs Radio Siegen Wetter. Gerade kam so ein bisschen mal die Sonne durch. Ansonsten ist heute nicht so viel zu holen. Es kann zwischendurch auch mal regnen. Insgesamt ist es auch ein bisschen kühler geworden, bei maximal 16 Grad in der Spitze. Die nächsten Tage bleibt es eher grau und nass.
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0: Ab geht's durch den Dienstagnachmittag mit Beyoncé und Texas Hold'em. Und mit mir, Noel Schäfer ist mein Name. Hallo zusammen.

0: Die glücklichsten Menschen in Deutschland leben in Siegen. Nicht. Schade eigentlich. Sie leben in Erfurt. Das zumindest sagt das Städte-Ranking des Glücksatlas. Wurde heute veröffentlicht. Wir aus Siegen-Wittgenstein wollen aber ein bisschen lernen, wie man glücklicher ist. Am Radio Siegen-Telefon ist Andreas Horn, Oberbürgermeister von Erfurt. Einen wunderschönen und vor allem glücklichen Tag.
1: Das ist ein sehr, sehr glücklicher Tag. Da kann ich Ihnen recht geben.
0: Ja. Warum sind Erfurter denn so happy? Was können wir in Siegen-Wittgenstein, ja, besser machen?
1: Ich glaube, dass die Menschen in Erfurt sind einfach ein toller Menschenschlag zum einen, und zum zweiten, Erfurt vereint ganz viele Facetten. Wir haben das größte Flächendenkmal Deutschlands zum einen. Wir sind Blumenstadt, also haben auch viel Grün in der Stadt, aber wir sind auch Sportstadt, Hochschulstandort. Wir sind UNESCO-Welterbe seit 2023. Also alles das vereint diese Stadt, und das zusammen mit kurzen Wegen. Also wir haben eine Innenstadt, wo man vieles fußläufig erreichen kann. Und ich freue mich auch mit allen Menschen dieser Stadt, dass wir jetzt auf Platz 1 gelandet sind. Und das genießen wir jetzt mal und kosten es ein bisschen aus und dürfen auch ein wenig feiern der Stadt.
0: Ja, danke Andreas Horn, und frohes Feiern, würde ich sagen, ne?

Gleich 10 vor 3 hier bei Radio Siegen. Ja, eine 45 Kilometer lange Ölspur hat vor allem heute Morgen für ein bisschen Chaos auf den Straßen hier bei uns gesorgt, nämlich zwischen Kredenbach und Hemschlar. Mittlerweile wurde der Verursacher von der Polizei in Wemlichhausen gefunden. Die Reinigungsarbeiten, die dauern noch den ganzen Tag. Wir halten euch hier bei Radio Siegen heute Nachmittag natürlich auf dem Laufenden. Betroffen sind übrigens die B62, B480 und B508. Es kann rutschig werden, sollte es mal regnen. Fahrt also bitte dementsprechend vorsichtig.

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3: Mit Danny Hoppe, guten Tag. Mal eben schnell zur Apotheke gehen, um Fiebersaft fürs Kind zu holen, das könnte für einige von uns in Zukunft immer schwieriger werden. Zu diesem Ergebnis kommt eine neue Studie, die der Apothekerverband in Auftrag gegeben hat. Die zeigt allerdings auch, dass das davon abhängt, wo man wohnt. Denn bei der Apothekendichte gibt es große regionale Unterschiede. Yannick Böke aus dem News-Team, vor allem Menschen auf dem Land, müssen immer häufiger lange Wege in Kauf nehmen.
4: Ja, konkret kommen die Studienautoren auf über 4 Millionen Menschen, die mehr als 6 Kilometer bis zur nächsten Apotheke zurücklegen müssen. Klingt viel, bedeutet aber auch, dass für über 95% die Wege kürzer als 6 Kilometer sind. Die Studienautoren sagen deshalb selber, die Apothekenversorgung ist insgesamt gut. Trotzdem geht der Trend in eine aus ihrer Sicht bedenkliche Richtung. In ländlichen Regionen gibt es oft nur noch eine einzige Apotheke. Würde die wegfallen, drohen dort dann deutlich längere Wege.
3: Jetzt ist das Apothekensterben ja keine neue Entwicklung. In den letzten 13 Jahren hat etwa jeder 5. Standort dicht gemacht. Was muss denn getan werden, um diesen Trend zu stoppen?
4: Also wenn man die Apotheker fragt, dann muss die Vergütung für die Apotheken mit der wirtschaftlichen Gesamtentwicklung gekoppelt werden. Heißt, steigt die Inflation, steigen auch die Honorare. Dazu kommt, dass immer mehr Menschen Medikamente online bestellen, weil es bequemer und in vielen Fällen günstiger ist. Nur haben diese Online-Apotheken zum Beispiel keinen Notdienst, der nachts wichtige Medikamente schnell organisieren könnte. Eine Lösung für dieses Dilemma ist aber weiter nicht in Sicht.
3: Danke, Yannick. Und jetzt weitere Meldungen im Überblick. Viele Städte in NRW tun zu wenig, um die Menschen vernünftig vor Hitze zu schützen. Das zeigt der neue Hitzecheck der Deutschen Umwelthilfe. Sie hat sich angeschaut, wie viele Bäume und Grünflächen es in den Städten zum Beispiel gibt und wie viel Fläche Beton und Asphalt einnehmen. Die beste Bewertung in NRW bekam Wuppertal. Auch bundesweit liegt die Stadt auf Platz 2. Die EU arbeitet am nächsten Sanktionspaket gegen Russland. Geplant ist unter anderem ein Einreiseverbot für russische Soldaten, die in der Ukraine gekämpft haben. Das hat EU-Kommissionschefin von der Leyen angekündigt. Der somalische WM-Schiedsrichter Omar Attan darf nicht in die USA einreisen. Die Grenzschutzbehörde CBP hat ihm die Einreise verweigert. Das hat die FIFA bestätigt. Er werde bei der WM deshalb nicht zum Einsatz kommen. Die SPD im NRW-Landtag macht ernst in der Affäre um Heimatministerin Scharrenbach. Sie will vom Landtag einen Untersuchungsausschuss einsetzen lassen. Es geht um Machtmissbrauch und Mobbing in gleich 2 Ministerien der Landesregierung. Hossein Asyandi berichtet aus Düsseldorf.
5: Hintergrund sind unter anderem die Vorwürfe gegen Heimatministerin Scharrenbach. Mitarbeiter hatten laut Medienberichten unter anderem über einen rauen Führungsstil und Mobbing geklagt. Auch über NRW-Innenminister Reul soll es Beschwerden gegeben haben. Die parlamentarische Geschäftsführerin der SPD-Fraktion Ina Blumenthal sagte uns, man habe auch andere Wege zur Aufklärung versucht.
6: Wir haben mehrfach angeboten, setzt bitte eine Sonderermittlerin, einen Sonderermittler ein. Das alles hat nicht gefruchtet.
5: Der Ausschuss soll nun klären, wann Ministerpräsident Wüst und die Staatskanzlei von den Vorwürfen erfahren haben und wie sie darauf reagiert haben.
3: Und das waren die Nachrichten mit Danny Hoppe.
7: Danke, Danny. Wir schauen auf die Straßen. Der aktuelle Radio Siegen Verkehrsservice immer noch mit dem Hinweis, dass es zwischen Gredenbach und Hemmschlar eine lange Ölspur gibt. Betroffen sind die B62, B480 und B508. Fahrt da bitte besonders vorsichtig. Und im Kreisgebiet staut es sich hier und da so ein bisschen. Auf der HTS zum Beispiel zwischen Geisweid und Buschütten 6 Minuten und B508. Zwischen Hilchenbach und Kreuztal 6 Minuten. Allen unterwegs eine gute Fahrt. Rüber zum Radio Siegenwetter. Die Sonne kommt gerade ein bisschen raus. Viel mehr ist heute aber nicht drin. Die meiste Zeit ist es eher grau. Zwischendurch kann es auch mal noch regnen. Mehr als 16 Grad bekommen wir nicht. Die nächsten Tage bleibt es grau, nass und traurig.
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7: Zumindest vom Wetter her traurig. Wir machen uns trotzdem einen schönen Dienstag. Noel Schäfer ist hier. Kommt gut, so langsam Richtung Feierabend.

Tate McRae mit Greedy hier bei Radio Siegen. Es soll doch das Land der grenzenlosen Freiheiten sein. Ist doch so, oder? American Dream und so. Ja, denkste, so gar nicht, zumindest für Omar Atan nicht, ein Schiedsrichter aus Somalia. Der wollte nach Amerika einreisen. Sein Traum und fester Plan war eigentlich, als erster Somalier jemals bei einer Fußball-WM als Schiedsrichter zu pfeifen. Wird aber nichts. Trotz Visum darf er nicht einreisen. Und warum? Somalia fällt unter das Einreiseverbot der Trump-Regierung. Er wird also nicht pfeifen. Sein Traum ist also geplatzt. Wundert mich das? Nee. Ist es trotzdem mal wieder traurig? Auf jeden Fall.

0: 20 nach 3 hier bei Radio Siegen mit dem Hinweis, der Vorverkauf für den Sommer am Oberen Schloss in Siegen ist gestartet. Ihr bekommt unter anderem Tickets für die Nacht der 1000 Lichter. Das sieht ja immer so toll aus. Alle Infos, die ihr braucht, bekommt ihr gleich in den Radio Siegen Nachrichten von hier mit der Kollegin Caroline Hartmann.
1: Hier ist Günther, Steinservers Günther aus Niederdresselndorf. 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

0: Adele mit Someone Like You hier bei Radio Siegen. Wunderschön. Um 15:30.
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0: Das Update gibt's von und mit Caroline Hartmann.
2: Guten Tag. Die politisch motivierte Kriminalität in Deutschland hat einen Höchststand erreicht. Das hat Bundesinnenminister Dobrindt bei der Vorstellung der Statistik in Berlin gesagt. Demnach gab es im letzten Jahr mehr als 85.000 Straftaten dieser Art. Die mit Abstand meisten Gewalttaten wurden von rechtsextremen Tätern verübt. Die Deutsche Umwelthilfe beklagt, dass es in fast allen deutschen Städten zu wenig Schatten gegen die Hitze gibt. Wie die Naturschutzorganisation heute mitgeteilt hat, erreichen nur 7 Städte in Deutschland den empfohlenen Richtwert, wonach 30% der Fläche von Bäumen beschattet werden sollten. Dazu gehören Berlin und Potsdam. Die Polizei in Siegen sucht nach einer 37-jährigen Frau. Sie ist schon seit dem 11. Mai verschwunden. Laut Polizei hatte die Frau schon öfter für Tage oder sogar Wochen keinen Kontakt zu Angehörigen. Da jetzt aber sehr viel Zeit verstrichen ist und es keine Bewegungen auf dem Konto der Frau gibt, bittet die Polizei um Mithilfe. Ein Bild von der Frau findet ihr auf radiosiegen.de. Hinweise gehen bitte an die Siegener Polizei. Die Kultursaison unter freiem Himmel in Siegen nimmt weiter Fahrt auf. Für mehrere Veranstaltungen am Oberen Schloss sind ab sofort Tickets erhältlich. Geboten werden dort unter anderem Live-Musik und Comedy. Auch für die Nacht der 1000 Lichter gibt es jetzt Tickets. Sie findet am 17. und 18. Juli statt. Alle weiteren Infos gibt's unter www.kultursiegen.de. Das waren die Radiosiegen-Nachrichten von hier mit Caroline Hartmann.
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0: Gerade reingekommen, K45. Schammeda Richtung Hemmschlar. Da gibt es eine Vollsperrung in beide Richtungen nach einem Unfall zwischen einem Kleintransporter und einem Traktor. Dann immer noch der Hinweis, dass es zwischen Kredenbach und Hemmschlar eine lange Ölspur gibt. Betroffen sind die B62, B480 und B508. Und wir wissen von einem Blitzer, Freudenberg, Landstraße Richtung Oberasdorf. Allen unterwegs wünsche ich eine gute und sichere Fahrt. Wir schauen aufs Wetter. Die Sonne kam vorhin mal ein bisschen raus. Viel mehr ist heute aber nicht drin. Die meiste Zeit ist es grau. Zwischendurch kann es auch mal regnen. Mehr als 16 Grad bekommen wir nicht. Die nächsten Tage bleibt es eher grau und nass.
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0: Noel Schäfer meldet sich. Tag zusammen. Gleich habe ich neue Musik für euch von Clock Clock. Davor erstmal Katy Perry mit Teenage Dream.

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0: 2 Uhr, 4 Uhr, 6 Uhr. Morgens. Das sind nicht die Uhrzeiten für die Aftershow-Partys der WM. Nee, das sind die Anstoßzeiten für echt viele Spiele der Gruppenphase. Ja, es wird eine klassische Couch-WM. Und damit wir die Nachbarn nicht aus dem Bett holen, kommen jetzt praktische Tipps von meinem Kollegen Stefan Rejek.
1: Ja, Freunde, unser letztes Gruppenspiel, Deutschland gegen Ecuador, das läuft auf den Donnerstag um 22 Uhr. Gut, ist jetzt nicht mitten in der Nacht, aber auch schon zu spät für so die richtig fette Feier im Wohnzimmer. Wir müssen also alle ein bisschen leiser jubeln.
2: Jubel!
1: Nee, eben nicht. Diesmal wird das leider nichts mit. Oder mit dem Teil hier. Ja, sogar die Vuvuzela muss dieses Jahr leider im Schrank bleiben. Aber keine Sorge, Leute, ich habe mich mal informiert. Online gibt's wirklich die wildesten Tipps für den leisen Fußballrausch. Tipp 1, Thema Jubeln. Atmen Sie tief durch die Nase ein. Und pressen Sie die Freude in ein kurzes, kontrolliertes Ja. Beziehungsweise ein leises Flüstern, das im eigenen Hals stecken bleibt. Ja, ist ja quasi wie richtiges Jubeln. Gut, jetzt Tipp 2, Thema Klatschen. Klatschen Sie nicht in die Hände, sondern ballen Sie die Fäuste und reiben Sie sie aneinander, um die Energie physisch abzubauen. Ja, funktioniert doch auch top. Sieht doch einfach nach purer Torfreude aus. Dann hier lecker Bierchen. Dazu ein Spezialtipp von mir. Diesmal einfach nicht so gierig trinken. Dann gibt's auch kein lautes Rülpsen, sondern nur ein leises Bäuerchen. Ja, kann ja jetzt nichts mehr schief gehen. Ich wünsche uns allen eine geniale WM und ich sag mal, völlig losgelöst von der Erde. Freunde, gut Kick von mir.

Max Warren mit Ordinary hier bei Radio Siegen. Gleich 10 vor 4 schon mal mit dem Hinweis, der aktuelle Radio Siegen Verkehrsservice. Der Bühltunnel auf der HTS ist morgen in beide Richtungen kurzfristig gesperrt. Betroffen ist der Zeitraum zwischen 8.30 Uhr und 13 Uhr. Dort wird in dieser Zeit ein Schachtdeckel ausgetauscht. Also der Bühltunnel auf der HTS ist morgen von 8.30 Uhr, im Zeitraum von 8.30 Uhr und 13 Uhr gesperrt.

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1: Mit Ralf Bossel. Die FIFA hat den Schiedsrichter für das Eröffnungsspiel der Fußball-Weltmeisterschaft benannt. Die Partie zwischen Mexiko und Südafrika im legendären Aztekenstadion wird vom Brasilianer Wilton Sampaio geleitet. Der 44-Jährige gehört seit Jahren zu den erfahrensten FIFA-Referees und pfiff bereits bei der Weltmeisterschaft 2022 in Katar. Mit der Ansetzung setzt die FIFA zum Auftakt auf einen Schiedsrichter mit großer Turniererfahrung.
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2: Mit Danny Hoppe. Guten Tag. Die Europäische Drogenagentur hat heute ihren neuen Jahresbericht vorgestellt. Und da fallen vor allem zwei Sachen auf. Zum einen kommen immer mehr synthetische Drogen auf den Markt. Zum anderen setzen kriminelle Banden bei ihren Geschäften immer häufiger Jugendliche ein. Zum Beispiel für den Handel, aber auch für Gewalttaten. Thorsten Adolfs aus dem News-Team. Wie genau werden die Jugendlichen rekrutiert?
3: In dem Bericht steht, dass Kriminelle ihre Helfer gezielt in sozial schwächeren Vierteln suchen. Sie nutzen soziale Medien, um junge Leute für Gewalt oder sogar als Auftragskiller zu gewinnen. Die Hintermänner bleiben dabei meistens im Dunkeln, liefern aber alles, was die Jugendlichen für ihre Taten brauchen, also Geld, Waffen und die nötige Planung. Experten sprechen von einem Modell, bei dem Gewalt als Dienstleistung verkauft wird. Und dabei ist es erschreckend zu sehen, wie die Mafia das Leben junger Menschen bewusst aufs Spiel setzt, um sich selbst die Hände nicht schmutzig machen zu müssen.
2: In dem Bericht wird auch auf die Drogen eingegangen, mit denen gehandelt wird, und da ist die Lage sehr unübersichtlich.
3: Ja, neben bekannten Drogen wie Cannabis oder Kokain kommen ständig neue hochwirksame Substanzen auf den Markt. Mehr als 50 neue Stoffe waren es allein im vergangenen Jahr. Die EU-Drogenagentur sagt, dass Konsumenten oft gar nicht wüssten, was sie da eigentlich einnehmen würden, und dadurch steige das Risiko für tödliche Überdosierungen massiv. Besonders gefährlich sind dabei neue synthetische Opioide. Die Behörden haben zwar den Druck auf Schmuggler in Häfen wie Rotterdam erhöht, die Kriminellen weichen dann aber einfach auf kleinere Häfen aus. Auch Drohnen, Schnellboote und sogar Tauchboote würden eingesetzt, heißt es. Die Vielfalt und Unberechenbarkeit der Stoffe sei so hoch wie nie zuvor.
2: Danke, Thorsten. Und jetzt weitere Meldungen im Überblick. In vielen NRW-Städten gibt es zu wenig Schutz gegen Hitze, so steht es im neuen Hitzecheck der Deutschen Umwelthilfe. Am besten in NRW schnitt demnach Wuppertal ab, und auch bundesweit liegt die Stadt nach Kiel auf dem zweiten Platz. Untersucht wurde unter anderem, wie viel Bäume und Grünflächen es gibt oder wie viel Fläche versiegelt ist. Im Kanzleramt kommen morgen die Koalitionsspitzen mit den Sozialpartnern zusammen. Beraten werden soll über die Reformen in den Bereichen Gesundheit, Rente und Steuern. Unionsfraktionschef Spahn warnte am Nachmittag vor roten Linien. Man brauche stattdessen Kompromissbereitschaft und müsse Verantwortung übernehmen. Die beliebtesten Babynamen in Deutschland sind weiter Sophia und Noah, wie schon in den beiden Vorjahren. Das hat die Gesellschaft für deutsche Sprache mitgeteilt. Sie hat die Daten der Standesämter ausgewertet. Bei Mädchen waren außerdem Mia, Lina, Ella und Hanna beliebt. Bei den Jungs Matteo, Theo, Leo und Emil. Der Hambacher Forst, auch Hambi genannt, gilt ja als Symbol des Widerstands gegen die Braunkohle. Umweltschützer und Aktivisten hatten dort seit 2012 Baumhäuser errichtet, um die Rodung des Waldes zu verhindern. Jetzt soll der Hambacher Forst zum Urwald werden. Das heißt, zu einem Gebiet, in dem sich die Natur ohne menschliche Eingriffe frei entwickeln kann. Das hat das NRW-Umweltministerium angekündigt. Der Wald zwischen Köln und Aachen wird sich quasi selbst überlassen und kann so zu einem Urwald heranwachsen. Spätestens 2035 wird er in öffentliches Eigentum überführt. Der Energiekonzern RWE wird ihn aber schon vorher nicht mehr forstwirtschaftlich nutzen. Und das waren die Nachrichten mit Danny Hoppe.
4: Rüber auf die Straßen, der aktuelle Radio Siegen Verkehrsservice K45. Schau mir da Richtung Hemmschlar. Da gibt es eine Vollsperrung in beide Richtungen nach einem Unfall. Und es staut sich zwischen Wilden und Neunkirchen-Salchendorf. Teils über eine Stunde, habt ihr uns gemeldet. Wir wissen noch von einem Blitzer. Freudenberg, Landstraße Richtung Oberasdorf. Allen unterwegs, eine gute Fahrt. Rüber zum Radio Siegen-Wetter. Die Sonne kam vorhin mal raus. Jetzt ist es die meiste Zeit grau hier bei uns, zwischendurch kann es auch mal noch regnen. Mehr als 16 Grad bekommen wir nicht. Die nächsten Tage bleibt es eher grau und nass.
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4: Das Azubi-Sommerhaus Südwestfalen startet am Montag. 10 Azubis lernen sich kennen, machen krasse Challenges und erzählen euch, welche Ausbildungsmöglichkeiten es hier bei uns gibt. Das Ganze läuft über Social Media, Insta, TikTok und YouTube. Ina Antonova ist am Start und auch gleich bei mir. Hört ihr dann in ein paar Minuten nach The Goo Goo Dolls und Iris. Noel Schäfer ist mein Name. Schönen Dienstag.

0: Das wird cool. 10 Azubis, 5 Tage, ein Haus am See. Das Azubi-Sommerhaus Südwestfalen startet nächste Woche Montag an der Bigge. Ausgestrahlt wird der ganze Spaß auf Social Media. Ina Antonova ist bei mir, du bist mit dabei und du machst eine Ausbildung bei der Diakoniestation in Kreuztal. Das Azubi-Sommerhaus, was war das nochmal? Hilf mir kurz.
1: Das Azubi Sommerhaus ist ein Social-Media-Projekt, der Auszubildende aus verschiedenen Berufen von den ganzen Südwestfalen zusammenbringt. Wir verbringen eigene Tage zusammen, gemeinsam lernen uns kennen, meistern verschiedene Aufgaben und zeigen auf Social Media, wie vielfältig Ausbildung sein kann.
0: Okay, das Ganze läuft dann auf TikTok, Insta und YouTube, hast du gesagt. Ja, genau. Ne? Da kann man das verfolgen und du bist mit dabei. Warum machst du das? Warum hast du mitgemacht?
1: Ich mache das mit, weil ich zeigen möchte, wie vielseitig und spannende Ausbildung zur Pflegefachfrau ist. Und ich glaube, viele Menschen haben einfach ein falsches Bild von der Pflege. Durch das Azubi-Sommerhaus kann ich meinen Beruf authentisch vorstellen und vielleicht andere jungen Menschen dazu motivieren, sich die Pflege als Ausbildungsberuf näher auszuschauen. Mhm. Außerdem freue ich mich auch, neue Leute kennenzulernen und einfach an diesem Projekt teilnehmen.
0: Okay. Was genau machst du da? Also wie sieht so ein Tag für dich aus, wenn du dann morgens aufstehst?
1: Das weiß ich leider noch nicht. Die haben uns noch nicht alles verraten. Aber okay. Ich weiß, dass wir werden aufs Wasser gehen, vielleicht Zeit im Wald verbringen. Wir werden auch klettern und an viele verschiedene Challenges teilnehmen. Vielleicht auch was gewinnen.
0: Hast du eine Challenge, bevor du ein bisschen Angst hast, wenn die kommt?
1: Nein.
0: Also du machst einfach alles mit.
1: Ja.
0: Okay, wir sprechen gleich nochmal über das Azubi-Sommerhaus Südwestfalen. Ausgestrahlt wird das Ganze auf Insta, TikTok und YouTube. Ina Antonova ist bei mir und wir spielen jetzt, würde ich sagen, den passenden Song Peter Fox mit Haus am See. Denn das ist ein Haus am See an der Bigge.

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1: Am See, da steht auch das Azubi Sommerhaus Südwestfalen. Das Ganze startet nächste Woche Montag an der Bigge. Ausgestrahlt wird der ganze Spaß auf Social Media. Ina Antonova ist bei mir. Du bist auch mit dabei und du machst eine Ausbildung bei der Diakoniestation in Kreuztal. Wie ist das so? Gefällt's dir?
2: Ja, ich bin sehr zufrieden mit meiner Ausbildung. Ich finde das Ausbildung allgemein schön und das war mein Kindtraum, noch mit Menschen zu arbeiten und Menschen zu helfen.
1: Sehr gut. Dann hast du das Richtige gefunden, würde ich sagen. Das Ganze... Azubi Sommerhaus, das ist kein Trash-TV, so wie man das aus dem Fernsehen kennt, irgendwie, wo sich die Leute gegenseitig den Kopf einschlagen. Was ist es dann?
2: Ja, das wurde uns gesagt, das ist kein Trash-TV, das ist einfach ein Azubi Sommerhaus, wo wir einfach zusammen die Challenges machen und einfach teilnehmen, uns kennenlernen und über uns hinauszuwachsen und einfach was Neues erleben.
1: Ja, und ihr wollt den Menschen quasi zeigen, hier, das ist mein Ausbildungsberuf und der ist ganz cool.
2: Ja, das ist so.
1: Genau. Bereitest du dich irgendwie drauf vor? Bist du im Austausch mit den anderen Kandidaten?
2: Nee, eigentlich leider nicht. Und ich bereite mich gar nicht vor, weil ich weiß gar nicht, was vorkommt.
1: Tasche schon gepackt?
2: Nein, auch nicht.
1: Wann machst du das?
2: Sonntagabend.
1: Gut, die Sachen brauchst du wahrscheinlich noch. Ist ja noch ein bisschen. Also du kennst die anderen Kandidaten auch noch gar nicht?
2: Doch, die kenne ich, ein paar Kandidaten, weil wir haben zusammen Casting kennengelernt.
1: Ah, und
2: ja. Ja, wir kennen es schon.
1: Okay. Wie groß ist denn so die Vorfreude?
2: Ich freue mich sehr.
1: Ja?
2: Ja.
1: Was ist dein Ziel? Was willst du erreichen?
2: Ich will einfach für die ganzen jungen Menschen von Südwestfalen zeigen, wie cool genau meine Ausbildung ist und die Leute zu motivieren, vielleicht in diese Pflegeausbildung reinzusteigen.
1: Ja, mit dabei sind dann noch 9 andere Azubis. Das Ganze läuft dann ab Montag auf Insta, TikTok und YouTube. Findet ihr unter anderem auf Insta unter Azubi Sommerhaus-Südwestfalen. Danke, Ina, für die Zeit und ganz viel Spaß.

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Bombe mit Homewrecker hier bei Radio 7, 20 nach 4 ist durch. Ich würde sagen, wir schauen nochmal auf die Straßen. Der aktuelle Radio 7 Verkehrsservice K45. Schau mir da Richtung Hemmschlar. Da gibt es eine Vollsperrung in beide Richtungen nach einem Unfall. Es staut sich ordentlich zwischen Wilden und Neunkirchen-Salchendorf. Teils über eine Stunde habt ihr uns gemeldet. Und vergesst die 45 Kilometer lange Ölspur nicht. Zwischen Kredenbach und Hemmschlar betroffen sind die B62, B480 und B508. Allen unterwegs wünsche ich eine gute und sichere Fahrt.

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0: Es ist genau 16:30.
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2: Guten Tag. Nach dem Aus für das deutsch-französische Kampfjet-Projekt gibt es offenbar konkrete Pläne für ein alternatives Projekt. Wie die Financial Times berichtet, wollen 8 Rüstungs- und Luftfahrtunternehmen unter der Führung von Airbus gemeinsam einen europäischen Kampfjet entwickeln. Die Zahl der politisch motivierten Straftaten in Deutschland ist auf einen neuen Höchststand geklettert. Rund 86.000 dieser Taten gab es im vergangenen Jahr. Dabei nehmen sowohl Taten aus dem rechten Spektrum als auch von Linksextremisten zu.
1: Und jetzt die Nachrichten von hier.
2: Wird es in Siegen-Wittgenstein einen Nationalpark geben? Über diese Frage ist noch nicht abschließend entschieden. Mittlerweile hat die AG Nationalpark aber ihre Arbeit aufgenommen. Sie soll bis Ende September Ergebnisse liefern. Simon Volkmann hat Einzelheiten.
3: Die Idee für den Nationalpark hatte das Landesumweltministerium schon 2023 geäußert. Es geht um einen 4.300 Hektar großen Staatswald zwischen, grob skizziert, Lützel und Hainchen. Damals wurde das Vorhaben vom Kreistag zwar abgelehnt, es zeigte sich aber, dass die Idee viele Befürworter hat. So schlug 2026 schließlich die Stunde der Arbeitsgruppe. Sie soll der unteren Naturschutzbehörde des Kreises nun regelmäßig Bericht erstatten. Das passiert zum Beispiel in der Sitzung heute Nachmittag. Angedacht ist für die kommenden Wochen auch ein Nationalparkforum. Dessen Ergebnisse sollen ebenfalls in die Beratungen und letztlich den Beschluss des Kreistags am 25. September einfließen.
2: Die Textilservice-Wäscherei im Globus in Eiserfeld ist seit einigen Tagen geschlossen. Hintergrund ist ein Insolvenzverfahren, das jetzt vor dem Siegener Amtsgericht eröffnet wurde. Betreiber Stefan Petri sagte im Gespräch mit Radio Siegen, dass er keine Mitarbeitenden mehr hat. Die seien alle gegangen, weil er sie seit einigen Monaten nicht mehr bezahlen kann. Wie es jetzt weitergeht und was das für bereits abgegebene Wäsche bedeutet, ist im Moment noch unklar. Diese Woche werde es ein Gespräch mit seinen Anwälten geben und danach wisse man mehr, so Petri. Die Stadtbibliothek Siegen hat ein erfolgreiches Jahr 2025 hinter sich. Das geht aus der Jahresbilanz hervor. Insgesamt verzeichnete die Bibliothek im vergangenen Jahr rund 253.000 Ausleihen. Das war ein Anstieg um 19% im Vergleich zu 2024. Am häufigsten griffen die Kunden zu Kinder- und Jugendliteratur. Sie machte mehr als ein Viertel aller Ausleihen aus. Trotz der guten Zahlen kämpft die Bibliothek auch mit Herausforderungen. Vor allem fehlt es an Platz. Die Räumlichkeiten seien einfach zu beengt, so Bibliotheksleiter Frank Wiederholt. Wenn die Siegener Bibliothek zeitgemäß bleiben und sich weiterentwickeln solle, dann müsse das Thema Umzug weiter auf der Tagesordnung bleiben, so Wiederholt. Das waren die Radio Siegen Nachrichten von hier mit Caroline Hartmann.
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0: K45, Schammeder Richtung, Hemmschler, Vollsperrung in beide Richtungen nach einem Unfall. Widerstein, Frankfurter Straße Richtung Zeppenfeld, da staut es sich. Und auch zwischen Wilden und Neunkirchen, Salchendorf, teils über eine Stunde. Wir wissen noch von einem Blitzer. Freudenberg, Landstraße Richtung Oberasdorf. Allen unterwegs eine gute Fahrt. Rüber zum Radio Siegen Wetter. Die Sonne kommt immer mal wieder kurz raus. Ansonsten ist es die meiste Zeit eher grau. Zwischendurch kann es auch mal noch regnen, auch wenn es die letzten Stunden eher trocken geblieben ist. Hier bei uns mehr als 16 Grad bekommen wir nicht. Die nächsten Tage bleibt es eher grau und nass.
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0: Ja, mal eben ans Handy beim Autofahren. Wird schon nichts passieren. Haben sich bestimmt schon einige von euch mal gedacht, das Handy während der Fahrt zu benutzen ist zu einer gefährlichen Angewohnheit geworden. Der ADAC hat das Ganze beobachtet. Sprechen wir gleich drüber hier bei Radio Siegen. Hört er bei mir. Noel Schäfer ist hier. 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

0: 20 vor 5 hier bei Radio Siegen. Jetzt sind wir mal ehrlich, wir haben es alle schon mal gemacht, oder? Mal eben schnell am Steuer noch eine WhatsApp verschicken oder telefonieren. Das Handy während der Fahrt zu benutzen, ist laut ADAC zu einer gefährlichen Gewohnheit für einige Menschen geworden. Knapp 3% der Fahrerinnen und Fahrer nutzen regelmäßig das Handy am Steuer, besonders oft auf der Autobahn. Das ist das Ergebnis einer ADAC-Verkehrsbeobachtung in 5 Großstädten. Thorsten Ortmann aus den Radio Siegen Nachrichten. Thorsten, du hast die Polizei selbst begleitet. Wie verbreitet ist das Phänomen?
1: Ja, es ist schon sehr verbreitet. Bei der ADAC-Verkehrsbeobachtung fielen zwar nur 3% der Autofahrenden mit Handy am Steuer auf. Aber wenn man das auf alle Autofahrenden bundesweit hochrechnet, dann reden wir über einen dreistelligen Millionenbereich an Handyverstößen. Und auch bei der Handykontrolle, bei der ich dabei war, da konnte man schon den Eindruck haben, das Handy gehört für viele zum Autofahren mittlerweile dazu.
2: Hat es ganz kurz in der Hand, um drauf zu schauen, wer angerufen hat.
1: Wie groß ist denn der Zwang, wenn da plötzlich eine SMS reinkommt, WhatsApp reinkommt?
2: In der Rolle, in der ich beruflich bin, ist es unabdingbar, dass ich erreichbar bleibe.
1: Der ADAC hat während seiner Verkehrsbeobachtung die Autofahrenden auch befragt und danach gab mehr als jeder zweite Autofahrer zu, das Smartphone bereits während der Fahrt genutzt zu haben.
0: Und viele machen sich wahrscheinlich auch nicht klar, wie gefährlich ein Blick aufs Handy sein kann.
1: Genau, schon ein 3-Sekunden-Blick aufs Smartphone bei Tempo 50 in der Stadt reicht, dass man so rund 40 Meter im Blindflug unterwegs ist. Auf der Autobahn bei Tempo 120 sind es dann sogar 100 Meter. Und Gunnar Wortmann von der Polizei sagt, dass bei vielen Unfällen das Handy mittlerweile eine zentrale Rolle spielt.
3: Wir sehen es auf jeden Fall auch bei den Schwerstunfällen, das heißt auch mit getöteten Verkehrsteilnehmern, wo wir dann teilweise auch nicht sicher sind, was überhaupt die Unfallursache war. Wir können das dann meistens nur vermuten, weil es schlecht zu beweisen ist, dass da Ablenkung dann wirklich eine Rolle gespielt hat, insbesondere zum Beispiel bei den Stauunfällen auf den Autobahnen.
1: Und besonders gefährlich wird es dann, wenn man das Handy in der Hand hält, um eine Nachricht zu lesen oder noch schlimmer zu tippen. Das kam nämlich bei der ADAC-Verkehrsbeobachtung besonders häufig vor, sogar bei Fahrrad- und E-Scooter-Fahrern.
0: Das Handy während der Fahrt zu benutzen, ist laut ADAC zu einer gefährlichen Gewohnheit für viele Menschen geworden. Habt ihr gehört? Hier bei Radio 7. Und ich hoffe, ihr seid gerade nicht am Handy. Wenn doch, dann packt es weg. Na? Damit das gesagt ist hier.

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0: mit Danny Hoppe. Guten Tag. Forscher und Klimaexperten warnen schon länger, wir bekommen immer mehr und auch immer extremere Hitzewellen, auch bei uns in Deutschland. Die Deutsche Umwelthilfe hat sich mal angeschaut, wie die deutschen Städte darauf vorbereitet sind, in ihrem neuen Hitzecheck. Yannick Böke aus dem News-Team, und demnach sind viele Städte bei uns in NRW nicht so gut aufgestellt.
1: Und das aus vielen verschiedenen Gründen. Die Umweltschützer monieren zum einen, dass viele Städte mehr Bäume gefällt als gepflanzt haben und damit schattige Plätze wegfallen. Außerdem sind zu viele Flächen zu betoniert oder verbaut und in Summe steigt damit die Hitzebelastung. Bei uns in NRW bekommen unter anderem Euskirchen, Grevenbroich, Dormagen und Eschweiler schlechte Noten. Positiv fällt dagegen Wuppertal auf. Im bundesweiten Vergleich landet die Stadt hinter Kiel auf Platz 2. Unter anderem, weil es hier viele Bäume und damit viel Schatten gibt.
0: Ja, gerade mit Blick auf den Klimawandel wird der Hitzeschutz ja immer wichtiger. Was ist denn nötig, damit unsere Städte nicht zu Betonwüsten werden?
1: Kurz gesagt, mehr Grün, weniger Beton. Die Deutsche Umwelthilfe fordert, dass es dafür verbindliche Vorgaben vom Bund gibt. Nur das hilft nicht sofort. Laut Umwelthilfe sind zum Beispiel in nur 7 Jahren 900.000 Bäume aus den bundesweit untersuchten Städten verschwunden. Und neue Bäume brauchen nun mal Zeit zum Wachsen. Schneller geht das Entsiegeln von Flächen. Die heizen sich sonst in der Sonne ordentlich auf und geben die gespeicherte Hitze nachts wieder ab. Das Ergebnis sind dann tropische Nächte in den Städten, wenn die Temperatur nicht mehr unter 20 Grad fällt.
0: Danke, Yannick. Und jetzt weitere Meldungen im Überblick. Der Hambacher Forst soll zum Urwald werden, in dem sich die Natur ohne menschliche Eingriffe frei entwickeln kann. Das hat das NRW-Umweltministerium mitgeteilt. Der Wald zwischen Köln und Aachen war zum Symbol des Widerstands gegen die Braunkohle geworden. 2020 war entschieden worden, dass der Hambacher Forst erhalten bleiben soll. Rund 70% der Lehrerinnen und Lehrer finden, dass das Niveau in den Klassen 1 bis 10 immer schlechter wird. Das zeigt eine neue Umfrage für den Klett-Verlag. Dabei gehe es nicht nur um Lesen, Schreiben und Rechnen, heißt es. Immer häufiger gäbe es auch Probleme in den Bereichen Konzentration, Ausdauer oder Sozialverhalten. Die SPD kommt nicht raus aus ihrem Umfragetief. Im neuen RTL-NTV-Trendbarometer kommt sie nur noch auf 11%. Das ist der schlechteste Wert seit 2019. Die Union kann sich leicht verbessern auf 22%. Klar, stärkste Kraft bleibt aber mit 27% die AfD. Wochenlang hatte das Schicksal von Buckelwal Timmy Tierfreunde in ganz Deutschland beschäftigt. Ein Happy End gab es nicht. Timmy wurde tot auf der dänischen Insel Anholt angespült. Und jetzt steht auch fest, was mit seinem Kadaver passiert. Einige Knochen kommen ins Naturhistorische Museum in der Hauptstadt Kopenhagen. Der Rest von Timmy wird verwertet. Sein Fett wird in Biodiesel umgewandelt. Alles andere, wie weitere Knochen, Haut oder Sehnen, wird zu einer Art Mehl verarbeitet und kommt dann in eine Zementfabrik. Das hat die Firma Dakar Dänemark bestätigt, die sich um den Kadaver kümmert. Unklar ist noch immer, woran Timmy letztendlich gestorben ist. Die Daten des angebrachten Trackers werden weiter ausgewertet. Und das waren die Nachrichten mit Danny Hoppe.
2: Wir schauen auf die Straßen. Der aktuelle Radio Siegen Verkehrsservice. Ein bisschen was los. HTS Siegen Richtung Mudersbach. Gab es einen Unfall kurz vor der Ausfahrt Siegen Mitte. K45, Schameda Richtung Hemmschler, Vollsperrung in beide Richtungen nach einem Unfall. Es staut sich in Wilden, beziehungsweise zwischen Wilden und Neunkirchen, Salchendorf, teils über eine Stunde, und Widerstein. Frankfurter Straße Richtung Zeppenfeld, auch da staut es sich. Ich wünsche euch eine gute und sichere Fahrt und viel Geduld. Wir schauen aufs Wetter. Trocken ist es heute Nachmittag. Das ist die positive Nachricht. Hin und wieder zeigt sich auch mal kurz die Sonne. Es ist insgesamt auch ein bisschen kühler geworden, bei nur noch maximal 16 Grad. So geht's auch die nächsten Tage weiter und es bleibt wechselhaft.
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2: In Erfurt leben die glücklichsten Menschen in ganz Deutschland. Zumindest laut Glücksatlas, der ist heute rausgekommen. Was machen wir in Siegen-Wittgenstein eigentlich falsch? Wir könnten auch mal wieder ein bisschen mehr lachen, oder? Was euch glücklich macht, haben wir euch gefragt. Hört er gleich. Und ich schlage vor, wir fangen jetzt damit an, ein bisschen glücklicher zu sein. Seid ihr bereit?
5: Das ist mein kleiner Stimmungstest. Wie ist die Stimmung hier? Zicke-Zacke, Zicke-Zacke?
6: Schlecht. Das ist der Moment gewesen, in dem ich wusste, die Veranstaltung ist in der Hose.

0: hier bei Radio 7.
1: Wer hätte das gedacht? Die glücklichsten Menschen in Deutschland leben in Siegen?
2: Tu mir einen Gefallen, jetzt hör auf zu lügen.
1: Ja, stimmt auch nicht. Erfurt schafft es laut dem Glücksatlas-Städte-Ranking auf Platz 1. Wurde heute veröffentlicht. Ich finde, wir sollten auch in Siegen-Wittgenstein glücklicher sein. Wir haben euch gefragt, was macht euch denn glücklich?
3: Also braucht man nicht viel für. Ja, wenn ich zu Hause bin eigentlich, dann bin ich eigentlich schon zufrieden, wenn ich nicht arbeiten brauche.
4: Ich liebe es einfach, mit meiner Tochter irgendwie Zeit zu verbringen, so viel wie möglich.
5: Wenn ich morgens aufstehe und erstmal ein bisschen spazieren gehen kann.
6: In diesen Zeiten jetzt ein guter Kontakt zur Familie, alles andere ist schwierig.
7: Einfach die Seele baumeln lassen und einen schönen Tag genießen, das ist ganz viel Glück für mich.
8: Ja, wenn Sonne scheint,
9: meine Beziehung.
7: Ich mache ganz viel glücklich, zum Beispiel, wenn ich einen Blumenstrauß geschenkt bekomme.
10: Gesundheit ist wichtig, darüber freuen wir uns auch, dass wir gesund sind, und ansonsten wünsche ich auch allen anderen Glück.
11: Einfach nur, wenn der Hund Spaß hat. Wenn er Ball spielt, dann geht's mir gut, dann geht's ihm gut, wenn er einfach gesund ist.
1: Ja, siehste, selber Wurf.
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Gleich 20 nach 5 hier bei Radio Siegen. Einiges los auf den Straßen, der aktuelle Radio Siegen. Verkehrsservice HTS Siegen Richtung Mudersbach. Da gab es einen Unfall kurz vor der Ausfahrt Siegen-Mitte. Da gibt es auch Rückstau. K45 Schameda Richtung Hemschla. Vollsperrung in beide Richtungen nach einem

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0: My Girl. Im Radio Siegen Nummer 1 Hit vor genau 5:30.
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2: Guten Tag. Nach dem Aus für das deutsch-französische Kampfjet-Projekt gibt es offenbar konkrete Pläne für ein alternatives Projekt. Wie die Financial Times berichtet, wollen 8 Rüstungs- und Luftfahrtunternehmen unter der Führung von Airbus gemeinsam einen europäischen Kampfjet entwickeln. Die Zahl der politisch motivierten Straftaten ist auf einen neuen Höchststand geklettert. Rund 86.000 dieser Straftaten gab es im vergangenen Jahr in Deutschland. Dabei nahmen sowohl Taten aus dem rechten Spektrum als auch von Linksextremisten zu.
1: Und jetzt die Nachrichten von hier.
2: Wird es in Siegen-Wittgenstein einen Nationalpark geben? Über diese Frage ist noch nicht abschließend entschieden. Mittlerweile hat die AG Nationalpark aber ihre Arbeit aufgenommen. Sie soll bis Ende September Ergebnisse liefern. Simon Volkmann hat Einzelheiten.
3: Die Idee für den Nationalpark hatte das Landesumweltministerium schon 2023 geäußert. Es geht um einen 4.300 Hektar großen Staatswald zwischen, grob skizziert, Lützel und Hainchen. Damals wurde das Vorhaben vom Kreistag zwar abgelehnt, es zeigte sich aber, dass die Idee viele Befürworter hat. So schlug 2026 schließlich die Stunde der Arbeitsgruppe. Sie soll der unteren Naturschutzbehörde des Kreises nun regelmäßig Bericht erstatten. Das passiert zum Beispiel in der Sitzung heute Nachmittag. Angedacht ist für die kommenden Wochen auch ein Nationalparkforum. Dessen Ergebnisse sollen ebenfalls in die Beratungen und letztlich den Beschluss des Kreistags am 25. September einfließen.
2: Zwei Baustellen sorgen aktuell in Neunkirchen für Verkehrschaos. Grund ist, dass zwei Baustellen zusammentreffen, die eigentlich nicht zusammentreffen sollten. Die Strecke von Siegen über die Schränke nach Neunkirchen ist immer noch voll gesperrt. Sie sollte längst wieder offen sein, das Ganze verzögert sich allerdings. Neu dazugekommen ist noch die Baustelle am Kreisverkehr Salchendorf. Hier sollte es eigentlich erst losgehen, wenn die Schränke wieder offen ist. Nun laufen beide Baustellen aber parallel. Eine Verschiebung der Baustelle am Kreis ist nach Angaben der Gemeinde Neunkirchen nicht möglich. Grund ist, dass dort Spezialfirmen zum Einsatz kommen, deren Einsatz langfristig geplant werden musste. Man sei sich der Verärgerung in der Bevölkerung bewusst und arbeite mit Hochdruck an einer Lösung, so die Verwaltung. Die Textilservice-Wäscherei im Globus in Eiserfeld ist seit einigen Tagen geschlossen. Hintergrund ist ein Insolvenzverfahren, das jetzt vor dem Siegener Amtsgericht eröffnet wurde. Der Betreiber sagte uns im Radio Siegen-Gespräch, dass er keine Mitarbeitenden mehr hat. Die seien alle gegangen, weil er sie seit einigen Monaten nicht mehr bezahlen konnte. Wie es jetzt weitergeht und was das für bereits abgegebene Wäsche bedeutet, ist im Moment noch unklar. Diese Woche werde es ein Gespräch mit seinen Anwälten geben und danach wisse man mehr. So der Betreiber. Das waren die Radio Siegen Nachrichten von hier mit Caroline Hartmann.
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0: Immer noch ein bisschen was los. K45, Schameda Richtung Hemmschlader. Da gibt es eine Vollsperrung in beide Richtungen nach einem Unfall. Widerstein, Frankfurter Straße Richtung Zeppenfeld, da Rückstau bis nach Walbach. Es staut sich auch zwischen Wilden und Neunkirchen-Salchendorf teils über eine Stunde. Länger braucht ihr auch auf der HTS zwischen Weidenau und Siegen-Stadtmitte 11 Minuten. Und wir wissen von 2 Blitzern, Eckmannshausen, Allenbacher Straße in beide Richtungen und Büschergrund Richtung Rote Mühle. Gute und sichere Fahrt. Der Blick aufs Wetter. Trocken ist es heute Nachmittag geblieben. Das ist die positive Nachricht. Hin und wieder zeigt sich auch mal kurz die Sonne. Es ist insgesamt aber ein bisschen kühler geworden, bei nur noch maximal 16 Grad. So geht's auch die nächsten Tage weiter und es bleibt wechselhaft hier bei uns in Siegen-Wittgenstein.
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0: Abfahrt in den Feierabend mit der Musik im besten Mix. Das ist Will Smith mit Man in Black.

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0: Manchmal, da braucht es nur eine Rolle und schon ist man eine Kinolegende, so wie Michael J. Fox. Der ist gerade 23, als er die Hauptrolle in Zurück in die Zukunft spielt und zum Star wird. Mit nicht mal 30 bekommt er dann die Diagnose Parkinson. Doch Michael J. Fox lässt sich von der Krankheit nicht unterkriegen. Heute feiert er seinen 65. Geburtstag. Kinomann Jörg Albrecht gratuliert.
1: Marty, du musst mit mir zurückkommen.
2: Wohin?
1: Zurück in die Zukunft.
3: So wie Marty über das Phänomen Zeitreisen staunt, hört auch Michael J. Fox 1985 vom riesigen Erfolg der Science-Fiction-Komödie Zurück in die Zukunft überrascht.
2: Absoluter Wahnsinn.
3: Plötzlich ist der 1,63 Meter kleine Fox ein Riese in Hollywood.
4: The popularity of Michael J. Fox.
5: What is the secret of your success?
3: Ein Unbekannter ist er allerdings auch da schon nicht mehr. Amerika kennt ihn bereits aus dem Fernsehen und da vor allem aus der Sitcom Familienbande.
6: Na, wie sehe ich aus?
7: Spießig. Du bist ein junger Mann, du solltest noch nicht an Karriere denken.
3: Nicht nur als Marty McFly füllt Michael J. Fox die Kinokassen. Auch andere Filme wie Das Geheimnis meines Erfolgs werden Kinohits. In ernsten Rollen dagegen, da will ihn kaum einer sehen. Als Fox dann Anfang der 90er Doc Hollywood dreht, stellt er fest, dass irgendetwas mit ihm nicht stimmt.
8: I woke up and I noticed my pinky. Auto-animated. Parkinson's disease.
3: Er sei aufgewacht und sah seinen kleinen Finger, der sich von allein bewegt hat. Fox ist 29, als er die Diagnose Parkinson erhält. Erst viele Jahre später aber macht er seine Krankheit öffentlich. In einem Interview wird er gefragt, warum er sich dazu entschieden hat. Fox antwortet, weil diese Krankheit schon so lange zu seinem Leben dazugehöre.
9: It's been such a part of my life for a long time. And I wanted to just chart my...
3: Außerdem wolle er nicht deswegen diskriminiert werden und den Leuten viel mehr sagen, schaut mal, den kennt ihr alle. Und er kommt damit gut klar.
9: He's dealing with this.
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James Blunt mit Postcards im besten Mix. Ich sag tschüss für heute. Hier übernimmt um nach 6 der Kollege Henrik Frost. Wir hören uns morgen wieder von 14 bis 18 Uhr. Noel Schäfer ist mein Name. Macht es gut und tschüss. Das ist jetzt Musik von Holly Humberstone, To Love Somebody.

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1: Mit Danny Hoppe, guten Abend. Es ist ein Sieg für Naturliebhaber und Umweltschützer. Der Hambacher Forst, der jahrelang als Symbol für den Widerstand gegen den Kohleabbau galt, wird offiziell zum Urwald erklärt. Die NRW-Landesregierung und der Energiekonzern RWE haben sich jetzt auf einen Plan geeinigt, um das Gebiet dauerhaft unter Schutz zu stellen. Thorsten Adolfs aus dem News-Team hat die Einzelheiten.
2: Der Wald zwischen Köln und Aachen wird offiziell zum Wildnisgebiet. Das bedeutet, die Natur darf sich dort ab sofort wieder komplett ohne menschliche Eingriffe entwickeln und wieder zu einem echten Urwald heranwachsen. Gleichzeitig stellt RWE die forstwirtschaftliche Nutzung dort ein. Außerdem sollen in Zukunft neue Waldkorridore entstehen, die den Hambacher Wald mit anderen Waldgebieten in der Umgebung verbinden. So bekommen Tiere und Pflanzen neue Lebensräume, in denen sie sich ungestört ausbreiten können. Mit dem Schritt setzen die Beteiligten eine wichtige Vereinbarung aus dem Koalitionsvertrag der Landesregierung um und sorgen für eine ökologische Wiederbelebung der Region. Nach jahrelangem, oft sehr hitzigem Streit rund um den Hambacher Forst bringt die Entscheidung endlich Ruhe in die Region. Der BUND spricht von einem wichtigen Schritt, um das Land nach den großen Auseinandersetzungen der vergangenen Jahre zu befrieden. Und für die Anwohner und alle, die sich für den Wald eingesetzt haben, ist es ein richtiger Meilenstein. Bis Ende nächsten Jahres sollen alle Details in einem verbindlichen Vertrag wasserdicht gemacht werden.
1: Und jetzt weitere Meldungen im Überblick. Die Erhöhung der Abgeordneten-Diäten im Bundestag soll in diesem Jahr ausfallen. Das ist aus Koalitionskreisen durchgesickert. Man wolle so in den aktuell schwierigen Zeiten ein Sparsignal an die Bevölkerung senden, heißt es. Eigentlich sollten die Diäten zum 1. Juli um fast 500 Euro steigen. Die Nerven vieler Autofahrer im Ruhrgebiet werden ab Freitagabend wohl nochmal zusätzlich auf die Probe gestellt. Dann wird nämlich die A40 zwischen Duisburg und Essen in beide Richtungen für 10 Tage gesperrt. Das hat die Autobahn GmbH angekündigt. In dieser Zeit soll an der Autobahn nach Blindgängern gesucht werden. Nach dem Feuer in einem Umspannwerk in Reutlingen gehen die Ermittler von Brandstiftung aus. Das hat das Landeskriminalamt Baden-Württemberg mitgeteilt. Durch das Feuer war in Reutlingen großflächig der Strom ausgefallen. In 2 Tagen startet die Fußball-WM in den USA, Kanada und Mexiko. Die Einreiseregeln in den USA sorgen im Vorfeld aber weiter für Ärger. Omar Attan aus Somalia wurde letztes Jahr als bester Schiedsrichter Afrikas ausgezeichnet und er sollte eigentlich auch bei der WM pfeifen. Aber daraus wird nichts. Die USA lassen ihn nicht einreisen. Das hat inzwischen auch die FIFA bestätigt. Der Grund ist offenbar, dass er aus Somalia stammt. Das Land steht auf der Liste jener Länder, die von der US-Regierung mit großen Einreisebeschränkungen belegt wurden. Attan selbst sagte jetzt der New York Times, US-Grenzbeamte hätten ihn zur Lage in Somalia und zur Terrormiliz Al-Shabaab befragt. Er sei sehr, sehr enttäuscht. Er habe sich mit der WM-Teilnahme den größten Traum seines Lebens erfüllen wollen. Und das waren die Nachrichten mit Danny Hoppe.
3: Das Wetter. Es gibt ein paar kleinere Regenfelder, die durch das Land ziehen. Wenn die euch gerade nicht betreffen, gibt es sogar zum Teil noch blauen Himmel. Ist doch auch schön. Morgen am Mittwoch ist auch alles dabei. Erst so ein Mix aus Sonne und Wolken. Im Tagesverlauf können sich aber auch da wieder örtlich Gewitter bilden. Die Höchstwerte 15 bis 19 Grad.
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3: Einiges los. Wir fangen an mit Gegenständen auf den Autobahnen. A1 Köln-Dortmund zwischen Wermelskirchen und Remscheid liegt eine Schaufel auf der Fahrbahn und die 45 Hagen-Gießen zwischen Dillenburg und Herborn-West Gefahr durch einen Spanngurt auf der linken Spur im Baustellenbereich. Jetzt die Staus A1 Köln-Euskirchen zwischen Gleuel und Kreuz-Bliesheim 6 Kilometer halbe Stunde. A4 Olpe-Aachen zwischen Kreuz-Köln-Ost und Kreuz-Köln-Süd 6 Kilometer 22 Minuten. A43 Wuppertal Recklinghausen zwischen Kreuz Bochum-Witten und Herne-Eickel 4 Kilometer Viertelstunde. A44 Dortmund-Kassel zwischen Kreuz Dortmund-Unna und Kreuz Werl 6 Kilometer auch eine Viertelstunde. A46 Düsseldorf-Wuppertal zwischen Wuppertal-Sonnenborn und Elberfeld 3 Kilometer 20 Minuten. Die 61 Mönchengladbach-Koblenz zwischen Gümnich und Dreieck-Erftal 2 Kilometer Viertelstunde. Und zum Schluss die 555 Bonn-Köln zwischen Godorf und Kreuz Köln-Süd 3 Kilometer 15 Minuten on top.
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3: Mit Hendrik Frost, ich wünsche euch einen schönen Dienstagabend und wir werden heute Abend alle so wie die Menschen in Erfurt. Da leben nämlich Deutschlands glücklichste Menschen. Heute kam der Glücksatlas raus, der hat das bescheinigt. Gut, wir leben jetzt nicht in Erfurt, glücklich sein können wir aber trotzdem, ne? Was ist es bei euch? Was macht euch glücklich? Ist es die große Portion Eis, die der Chef bezahlt hat? Oder der 2 Wochen All-Inclusive-Kanarenurlaub? Oder vielleicht auch einfach nur das nette Gespräch mit euren Kids, mit euren Eltern, mit den Nachbarn, die immer für euch da sind. Sagt es uns. Ruft an, kostenlose Studio-Hotline 0800 50 80 550. Dann werden wir heute Abend alle gemeinsam ein Stückchen glücklicher. 0800 50 80 550. Was macht euch glücklich? Das kann ja echt alles sein.
4: Frequenzenförderung und dann war das freie Bier.

0: Und auf einmal sind in Erfurt alle Hotels ausgebucht. Ich kann es mir gut vorstellen, dass man da mal hinreisen möchte. Da, wo die Menschen in Deutschland am glücklichsten sind. Heute wurde das Städteranking des Glücksatlas veröffentlicht. Das sagt, wo die Menschen hier am glücklichsten leben. In Hamburg, München, Berlin? Nee, ganz und gar nicht. Erfurt ist auf Platz 1. Wir in NRW halt dementsprechend nicht. Aber wir können uns trotzdem sehen lassen. Gleich 7 NRW-Städte landen in den Top 10 dieser Umfrage. Zum Beispiel Düsseldorf auf der 3, gefolgt von Krefeld auf der 4. Ja, auch bei uns in NRW kann man glücklich leben. Was macht euch happy?
1: Ein gutes Kaffee, das ist Glück.
2: Liebe von meinen Kindern, von meinem Mann und die alle glücklich zu sehen.
3: Zeit mit Menschen zu verbringen, die ich sehr gerne habe, mit denen ich gerne bin, die mich selber glücklich machen. Freunde, Familie.
4: Wenn ich Menschen um mich herum sehe, die lachen und Freude zeigen.
5: Basteln. Wenn man da was herstellt, was bleibend ist und an die man sich immer noch erfreuen kann.
6: Die Arbeit, ne? Natürlich. Aber ich habe gerade Urlaub.
0: Ja, ging mir genauso, muss ich sagen. Aber habt ihr das auch rausgehört? Hier, die Menschen, die wir da getroffen haben, die können unmöglich im Einzelhandel arbeiten. Also, die hätten sonst andere Erfahrungen gemacht.
3: Zeit mit Menschen zu verbringen.
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0: Und was macht euch besonders glücklich? Ruft an, sagt Bescheid auf der kostenlosen Studio-Hotline 0800 50 80 550. 0800 50 80 550.

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0: Es ist 7:30.
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0: Mit Caroline Hartmann, guten Abend. Die Diäten der Bundestagsabgeordneten sollen in diesem Jahr nicht erhöht werden. Die Bundesregierung will die geplante Anhebung um fast 500 Euro zum 1. Juli ausfallen lassen. Das berichtet die dpa und bezieht sich auf Koalitionskreise. Zwischen Rinte und Leimstroth sind heute Nachmittag ein Kleinbus und ein Traktor kollidiert. Der Fahrer des Kleinbusses war mit 3 Mitfahrern und einem Anhänger Richtung Leimstroth unterwegs. Dabei verlor er die Kontrolle über sein Fahrzeug und krachte in den geparkten Traktor. Laut Polizei wurden 2 Personen schwer und 2 leicht verletzt. Die Stadtbibliothek Siegen hat ein erfolgreiches Jahr 2025 hinter sich. Das geht aus der Jahresbilanz hervor. Insgesamt verzeichnete die Bibliothek im vergangenen Jahr rund 253.000 Ausleihen. Das war ein Anstieg um 19% im Vergleich zu 2024. Am häufigsten griffen die Kunden zu Kinder- und Jugendliteratur. Sie machte mehr als ein Viertel aller Ausleihen aus. Und wir haben noch einen Hinweis für morgen früh. Wegen Bauarbeiten wird der Bühltunnel auf der HTS in beide Richtungen gesperrt. Betroffen ist der Zeitraum zwischen 8.30 Uhr und 13 Uhr. Hier wird in dieser Zeit ein Schachtdeckel ausgetauscht. Das waren die Radio Siegen Nachrichten von hier mit Caroline Hartmann. Wir schauen aufs Wetter. Heute Abend sind viele Wolken unterwegs. Zwischendurch schaut auch die Sonne mal raus, aber vereinzelt ist auch etwas Regen möglich. Morgen und auch in den kommenden Tagen geht es ähnlich weiter. Sonne und dichte Wolken wechseln sich ab. Zwischendurch kann es auch immer mal wieder nass werden. Dazu ist es eher kühl. Höchstens 17 Grad sind drin. Der aktuelle Radio Siegen Verkehrsservice. Die Vollsperrung zwischen Schammeder und Hemmschlar nach dem Unfall heute Nachmittag sollte laut Polizei in diesen Minuten wieder aufgehoben werden. Da ist also dann gleich wieder freie Fahrt. Folgende Radarkontrollen kennen wir noch. Siegen, Eiserfelder Straße Richtung Eiserfeld, Höhe Globus. Eckmannshausen, Allenbacher Straße in beide Richtungen und Büschergrund Richtung Rote Mühle. Gute Fahrt!

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0: Plus 5, 3 im Sinn. Ich hab's gerade nochmal ausgerechnet. Knapp 50 Stunden haben wir noch. Dann geht die Fußballweltmeisterschaft los. Das Eröffnungsspiel Donnerstagabend, 21 Uhr. Mexiko trifft auf Südafrika. Und wenn ihr auch noch tippen wollt, aber so gar keinen Schimmer davon habt, ist auch kein Problem. Lasst doch einfach euer Haustier tippen. Eure Katze, eure Goldfische oder euren Hund. Winnie, wenn er so heißt, keine Ahnung. Vielleicht wird aus eurem Haustier ja noch ein richtiges WM-Orakel. Gab ja schon so einige. Leo Arrighi hat sie alle ausgegraben.
1: Wahrscheinlich das bekannteste WM-Orakel, Krake Paul. Er wurde 2010 in Oberhausen weltberühmt, weil er bei der WM alle 7 Deutschlandspiele und sogar das Finale richtig vorhersagte. Seine Methode, 2 Futterboxen mit Länderflaggen und die Box, aus der er zuerst fraß, das war sein Tipp. Hochmoderne Sportanalyse. Dann gab's da Elefanten, die Bälle in Tore mit Länderflaggen geschossen haben. Nelly, eine Elefantendame aus Deutschland, soll über mehrere Turniere hinweg 30 von 33 Tipps richtig gehabt haben. Spätestens da fragt man sich, warum manche TV-Experten noch Anzüge tragen und nicht einfach einen Rüssel. 2018 in Russland kam dann Achilles, der Kater aus dem Eremitage-Museum in St. Petersburg. Der wurde sogar offiziell als Tierorakel für die WM eingesetzt. Ein tauber, weißer Kater als Fußballprophet. Und auch Japan hatte seine Orakelmomente. 2018 lag Octopus Rabio bei Japans Gruppenspielen richtig. Wurde danach aber verkauft und gegessen. Wirklich eine harte Karriere. Erst Sportexperte, dann Seafood. 2022 tippte dann Otter Tayo Japans überraschenden Sieg gegen Deutschland richtig. Ich habe nichts darüber gefunden, ob Otter Tayo danach auch verspeist wurde, aber falls es ihn noch gibt, könnte der doch als gutes Omen das erste Spiel für Deutschland vorhersagen?
0: Das wäre dann am Sonntag gegen Curaçao, wobei ich glaube ja, dass das eine relativ eindeutige Nummer wird. Dankeschön, Leo.
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1: Mit Danny Hoppe, guten Abend. Auch wenn der Sommer bei uns gerade eine kleine Pause eingelegt hat, generell nehmen Hitzewellen zu und werden auch immer extremer. Davor warnen Forscher und Wetterexperten schon lange. Die Deutsche Umwelthilfe hat sich deshalb angeschaut, wie gut die Städte bei uns auf Hitzewellen vorbereitet sind. Für den Check wurden unter anderem Luftbilder ausgewertet. Thorsten Adolfs aus dem News-Team aus NRW-Sicht hat Wuppertal da besonders gut abgeschnitten.
2: Ja, die Stadt landet im bundesweiten Hitze-Ranking von fast 200 Städten hinter Kiel auf dem zweiten Platz. Laut Umwelthilfe agiert die Stadt vorbildlich. Es gibt laut Ranking dort vergleichsweise wenig Beton und Asphalt und viele schattenspendende Bäume und Grünflächen. Dass es die gibt, ist wichtig, weil Hitzewellen durch den Klimawandel immer heftiger werden und das vor allem für ältere Menschen oder Menschen mit Vorerkrankungen zu einem echten Gesundheitsrisiko werden kann. Die Umwelthilfe sagt aber auch, wirklich perfekt ist der Hitzeschutz in keiner der untersuchten Städte. Die Experten kritisieren besonders die fortschreitende Versiegelung von Flächen und die hat auch in Wuppertal zugenommen. Die Umwelthilfe fordert deshalb von der Politik verbindliche Regeln. Bei jedem Bauprojekt oder Straßenumbau sollte mehr Wert auf die Entsiegelung von Flächen und echtes Stadtgrün gelegt werden, heißt es. Übrigens, am schlechtesten bewertet wurde in NRW die Stadt Euskirchen. Auch Grevenbroich, Kerpen und Düren bekamen schlechte Noten. An der Spitze stehen aus NRW-Sicht hinter Wuppertal die Städte Solingen, Hattingen und Bochum.
1: Danke, Thorsten. Und jetzt weitere Meldungen im Überblick. Die Finanzlücke bei den gesetzlichen Krankenkassen ist noch größer als erwartet. Das Defizit im nächsten Jahr ist noch einmal um 3,5 Milliarden Euro höher als bisher prognostiziert. Das hat das Bundesgesundheitsministerium eingeräumt. Hintergrund sei ein deutlich stärkerer Anstieg der Ausgaben im ersten Quartal 2026, heißt es. Der Hambacher Forst soll zum Urwald werden, in dem sich die Natur ohne menschliche Eingriffe frei entwickeln kann. Das hat das NRW-Umweltministerium mitgeteilt. Der Wald zwischen Köln und Aachen war zum Symbol des Widerstands gegen den Kohleabbau geworden. 2020 war entschieden worden, dass der Hambacher Forst erhalten bleiben soll. Rund 70% der Lehrerinnen und Lehrer finden, dass das Niveau in den Klassen 1 bis 10 immer schlechter wird. Das zeigt eine neue Umfrage für den Klett-Verlag. Dabei gehe es nicht nur um Lesen, Schreiben und Rechnen, heißt es. Immer häufiger gäbe es auch Probleme in den Bereichen Konzentration, Ausdauer oder Sozialverhalten. Zum ersten Mal wird Europa mit einem eigenen Astronauten beim Mondprogramm der NASA dabei sein, allerdings überraschenderweise ohne einen Deutschen. Weder Alexander Gerst noch Matthias Maurer werden der erste ESA-Astronaut auf einer Artemis-Mission der Amerikaner sein. Stattdessen fiel die Wahl auf den Italiener Luca Pamitano. Das hat die NASA jetzt am Abend bestätigt. Er wird einer von 4 Raumfahrern der Artemis-3-Mission sein. Sie soll im nächsten Jahr starten. Allerdings ist dabei keine Mondlandung geplant. Stattdessen geht es in die Erdumlaufbahn. Dort sollen verschiedene Tests durchgeführt werden. Und das waren die Nachrichten mit Danny Hoppe.
3: Das Wetter. In manchen Landesteilen ist die Sonne noch kräftig dabei, in anderen überwiegen schon die Wolken und es gibt auch ein paar kleinere Regenschauer. Das Ganze dann auch morgen am Mittwoch alles dabei. Erst ein Mix aus Sonne und Wolken. Im Tagesverlauf können da aber auch wieder örtlich Gewitter entstehen. Die Temperaturen in der Spitze morgen 15 bis 19 Grad.
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3: A1 Köln-Euskirchen zwischen Hürth und Kreuz-Bliesheim 4 Kilometer, Viertelstunde. A4 Köln-Aachen zwischen Dreieck Köln-Heumer und Kreuz Köln-Süd 5 Kilometer, auch eine Viertelstunde. Und die A555 Bonn-Köln zwischen Köln-Godorf und Kreuz Köln-Süd 2 Kilometer, 7 Minuten. Das beides dann wegen der gesperrten Nordbrücke in Bonn. Euch eine gute Fahrt durch den Dienstagabend.
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3: Und ich hoffe, ihr könnt den Abend ganz entspannt ausklingen lassen an diesem Dienstagabend. Die passende Musik dazu, die gibt es natürlich von uns. Mr. Props und Waves jetzt. Hallo zusammen, Hendrik Frost, mein Name.

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0: Hier ist Hug Yourself.

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1: Diese Woche bringen wir euch an den Tag Tom Schirmer und Florian Rubens. Guten Morgen zusammen. Der Sommer, der ist gerade so, hat sich so ein bisschen verzogen, ne, Tom?
2: Ja, schade. Kurze Pause gemacht, leider.
1: Kommt hoffentlich zum Wochenende mal ein bisschen wieder mehr raus. Ich war zuletzt mal an der Grombachtalsperre, als das Wetter noch ein bisschen besser war. Und da ist mir ein ziemlich nerviges Sommergeräusch aufgefallen. Und zwar das Ablassen der Luft aus diesen Stand-Up-Pedals. Ja, das gibt ja so einen Schlag. Ich habe mich da ungefähr x-mal irgendwie erschrocken und eine Frau hat dann wirklich auch mal gesagt, Achtung, und dann hat's halt geknallt.
2: Okay, ja, es gibt so diese nervigen Sommersounds, ne? Die einen mögen den Hochdruckreiniger nicht, ich bin ja hierbei. Er tut mir leid.
1: Mal richtig Gas.
2: Alle Mopedfahrer, die dann bei mir an der Haustür quasi vorbeituckern, in einer Lautstärke und alle Motorradfahrer sowieso, sobald schönes Wetter ist. Ich bin wirklich ein bisschen aggressiv, es tut mir leid, ja. Aber das ist für mich wirklich nervig aufzuhören. Ja.
1: Ihr dürft gerne ergänzen, per WhatsApp über die 0271 23 und 5 mal die 2 freuen wir uns über eure nervigsten Sommergeräusche.
2: Ihr könnt die auch gerne nachmachen, ja. Das

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1: Und ich bin jetzt in einem Alter, da kommt man um Hochzeiten nicht mehr drum rum. 4 Stück hatte ich dieses Jahr schon. Also auf 4 war ich eingeladen, so rum ist es richtig formuliert. Und ich habe ein bisschen Marktforschung für euch betrieben. Ich habe ein bisschen was wissenschaftlich untersucht auf der Tanzfläche. Der beliebteste Song nämlich bei Hochzeits-DJs dieses Jahr, Ray, Where's My Husband, habe ich so häufig gehört. Ist ja auch eine gute Nummer, ne?

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0: Ich bin so glücklich. Ich lebe in Erfurt. Ist auch ein Satz, den man ja offenbar doch häufiger hört als irgendwie angenommen. Schönen Dienstagabend euch. Die glücklichsten Menschen bei uns in Deutschland leben wirklich in Erfurt, zumindest was die großen Städte angeht. Das geht aus dem Städte-Ranking des Glücksatlas hervor. So rum ist es richtig. Der wurde heute nämlich veröffentlicht. Dafür wurden Menschen in 40 Großstädten befragt. Ausschlaggebend dafür, ob jemand glücklich ist oder nicht, sind vor allem Dinge wie günstige Mieten, wirtschaftliche Lage der Stadt, Infrastruktur, Kriminalität, aber auch zum Beispiel dann so Sachen wie Gemeinschaftsgefühl oder Identifikation mit dem Wohnort. Erfurt ist also auf Platz 1 und wir wollen wissen, warum, und haben ihn gefragt, der es wissen muss. Andreas Horn, der ist Oberbürgermeister von Erfurt. Erstmal einen wunderschönen und glücklichen Tag.
1: Das ist ein sehr, sehr glücklicher Tag, da kann ich Ihnen recht geben.
0: Ja, warum sind denn die Erfurter so happy?
1: Ich glaube, dass die Menschen in Erfurt sind einfach ein toller Menschenschlag zum einen, und zum Zweiten, Erfurt vereint ganz viele Facetten. Wir haben das größte Flächendenkmal Deutschlands. Zum einen, wir sind Blumenstadt, also haben auch viel Grün in der Stadt. Aber wir sind auch Sportstadt, Hochschulstandort. Wir sind UNESCO-Welterbe seit 2023. Mhm. Also alles das vereint diese Stadt. Und das zusammen mit kurzen Wegen. Also wir haben eine Innenstadt, wo man vieles fußläufig erreichen kann. Und ich freue mich auch mit allen Menschen dieser Stadt, dass wir jetzt auf Platz 1 gelandet sind. Und das genießen wir jetzt mal und kosten es ein bisschen aus und dürfen auch ein wenig feiern in der Stadt.
0: Da gratulieren wir auf jeden Fall Andreas Horn und frohes Feiern natürlich. Und ich würde sagen, die nächste Weihnachtsmarkt-Tour mit euren Freunden geht nach Erfurt.
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1: Ich bin Dirk Zeitler. Um fast 500 Euro sollen sich ab Juli die Bezüge der 630 Abgeordneten im Bundestag erhöhen. Nun steht fest, die Diätenerhöhung wird in diesem Jahr gestrichen. Die Fraktionen von Union und SPD haben nach dpa-Informationen beschlossen, noch in dieser Woche einen entsprechenden Gesetzentwurf im Bundestag einzubringen.
2: Die Politiker wollen damit ein Sparsignal an die Bevölkerung senden. Immerhin leben wir alle in schwierigen Zeiten. Auch die Grünen, die AfD und die Linke haben schon ihr Go gegeben. Damit ist das Abstimmungsergebnis im Bundestag also schon klar. Die Diäten orientieren sich normalerweise an der Lohnentwicklung und die war gut. Aber gleichzeitig stehen aktuell viele Reformen an. Fällt die Erhöhung aus, bekommen sie weiter rund 11.800 Euro im Monat. Ursula Winkler, Nachrichtenredaktion.
1: Nach einem Feuer in einem Umspannwerk in Reutlingen und einem daraus folgenden großflächigen Stromausfall hat sich der Verdacht auf Brandstiftung erhärtet. Davon gehe man inzwischen vor dem Hintergrund der bisherigen vorläufigen Ermittlungsergebnisse aus, teilte die Generalstaatsanwaltschaft Stuttgart mit. Ein oder mehrere bislang noch unbekannte Täter seien nach derzeitigem Ermittlungsstand eingedrungen, um auf dem Gelände an mehreren Stellen Brände zu legen. Ein deutscher Astronaut gehört nicht zur Crew. Der italienische ESA-Astronaut Luca Parmitano wird als erster Europäer beim NASA-Mondprogramm Artemis mitfliegen, wie die US-Raumfahrtbehörde NASA mitteilte. Artemis 3 soll 2027 starten, allerdings nicht zum Mond, sondern nur zu Tests in eine Erdumlaufbahn.
3: Bei der Artemis 3 kommt alles anders, als man dachte. Statt Mondlandung gibt's zweiwöchige Ankoppelmanöver mit dem Blue Origin Lander von Amazon-Gründer Jeff Bezos und dem Starship von Elon Musk, SpaceX. Diese Kooperation ist auch bei künftigen Mondmissionen geplant. Luca Parmitano ist ein erfahrener Raumfahrer und war schon mehrfach an ISS-Undock-Manövern beteiligt. Aus den USA, Tina Eck.
1: Europas Drogenbanden setzen zunehmend Jugendliche für den Handel mit Rauschgift, aber auch für Gewalttaten ein. Junge Menschen, vor allem aus sozial benachteiligten Vierteln, würden von der Mafia sogar als Auftragskiller angeworben, heißt es im Jahresbericht der EU-Drogenagentur. Kriminelle Hintermänner stellten Planung, Waffen, Geld und Transport bereit. Und das waren die Nachrichten mit Dirk Zeitler.
4: Das Wetter. Es gibt ein paar kleinere Regenfelder, die durch das Land ziehen. Wenn die euch gerade nicht betreffen, gibt es sogar zum Teil noch blauen Himmel. Ist doch auch schön. Morgen am Mittwoch ist auch alles dabei. Erst so ein Mix aus Sonne und Wolken. Im Tagesverlauf können sich aber auch da wieder örtlich Gewitter bilden. Die Höchstwerte 15 bis 19 Grad.
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4: Hier das Wichtigste für alle die noch unterwegs sind. Wir fangen an auf der A1 Münster-Osnabrück. Zwischen Greven und Flughafen Münster-Osnabrück 2 Kilometer 6 Minuten. Und dann noch die 45 Dortmund-Hagen zwischen Kreuz Dortmund-Witten und Westhofener Kreuz 3 Kilometer Viertelstunde.
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4: Der Dienstagabend, an dem es heißt durchhalten, denn es ist seit langem mal wieder eine reguläre 5-Tage-Woche. Kein Feiertag, kein nix. Schön, schönen Dank an der Stelle, aber wir gucken ja nach vorne, ne? Bisschen Hoffnung muss sein. Ich habe einen Kalender besorgt, wir können mal gucken hier nach dem nächsten Brückentag. Da ist schon mal keiner. Weihnachten liegt auch auf dem Wochenende. Ja, ich glaube, das wird schwierig. Ach, hier habe ich ihn. Der nächste Brückentag für uns im Mai, also Mai 2027. Dann mal frohes Durchhalten. Aha.

0: Gerade nochmal nachgerechnet, keine 49 Stunden mehr, dann rollt schon der Ball zwischen Mexiko und Südafrika. Das ist das Eröffnungsspiel bei der Fußball-Weltmeisterschaft. Donnerstagabend, 21 Uhr. Und wenn ihr sagt, boah, Fußball, so langweilig. Ich habe spannendere Varianten gefunden.
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0: Ich klicke bei Wikipedia auf zufällige Artikel und lande bei dreiseitigem Fußball. Ja, ich habe wirklich dreiseitiger Fußball gesagt. Freaky, oder? Ist eine Erfindung von einem dänischen Künstler in den 60ern, so steht es hier zumindest. Da spielen dann einfach drei Mannschaften gegeneinander. Das Fußballfeld ist nicht mehr rechteckig, sondern sechseckig. Und es stehen dann logischerweise drei Tore auf dem Platz. Anders als beim normalen Fußball wird aber nicht gezählt, welche Mannschaft wie viele Tore geschossen hat, sondern wer wie viele kassiert hat. Und es gewinnt dann das Team, das die wenigsten Bälle reinbekommen hat. Und ganz ehrlich, ich spüre eure kritischen Gedanken dazu. Tatsächlich wurde das aber auch mal gespielt. Zum Beispiel in der Türkei, aber auch in England. Und wie wir heute wissen, so richtig durchgesetzt hat es sich offenbar nicht. Ich hoffe jetzt aber auch mal, dass niemand vom DFB mithört. Also was bei uns los wäre, wenn der DFB herausfinden würde, dass wir bei einem Fußballspiel die überteuerten Karten nicht nur an die Fans von zwei Clubs, sondern direkt an drei Fans Lager verkaufen könnten. Ja, hallo Kommerz.
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1: An dieser Stelle muss ich noch einen Warnhinweis unterbringen. Ja, so ein bisschen Bildungsradio hier am Dienstagabend. Wenn ihr mal auf der Straße einem Mann begegnet, der einen weißen Kittel trägt und von sich behauptet, er sei Doc, muss das nicht unbedingt stimmen. Seit den 80ern wissen wir ja, nicht jeder Doc ist ein medizinischer Doc.
2: Moment mal, Herr Doc. Wollen Sie mir weismachen, Sie bauten eine Zeitmaschine? Aus einem DeLorean?
1: Ja, haben wir gelernt. Und heute hat Michael J. Fox seinen 65. Geburtstag, der Star aus Zurück in die Zukunft. Wir gratulieren gleich nochmal und hören natürlich auch ziemlich passende Musik dazu. Jonas Blue auf der Dienstagabend-Playlist mit Fast Car. Ich bin Hendrik Frost. Hi zusammen. Oh.

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0: Wir spielen euch J-Lo an diesem Dienstagabend. Die Hits im besten Mix und ja, Geburtstagskind gibt es heute auch noch. Michael J. Fox wird heute 65 Jahre alt. Michael J. Fox sagt euch was, ne? Der Held vieler Kindheiten, Doc Hollywood, Teen Wolf oder natürlich Zurück in die Zukunft. Drei Teile gab's, legendär, wirklich alle. Und da gratuliert natürlich auch Comedian Hannes Höfer.
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2: Ey, wer will heute noch in die Zukunft reisen, ne? Als Kind fand ich die Vorstellung auch toll. Wie lange habe ich von einem Hoverboard geträumt? Selbstbindende Schuhe, hier diese Air Jordans wie ein Zurück in die Zukunft. Das ist eine Erfindung. Was haben wir heute? Skechers Slip-Ins. Die Zukunft ist kein Sehnsuchtsort mehr. Wenn heute so ein Terminator in unsere Zeit reisen würde. Ich komme aus der Zukunft. Ja, vor dem jetzt auch keinen Schiss, dem würdest du erstmal in den Arm nehmen, dem eine Schüssel Milchreis kochen und ihm erklären, warum wir das mit dem Klimawandel, der Rente und dem Videobeweis beim Fußball so verkackt haben. Ich will mich doch auch lieber in die 90er kuscheln, den ganzen Tag Duckwing Duck gucken und ein Bum-Bum-Eis nach dem anderen lutschen. Ich wette, technisch ist das schon möglich. Wahrscheinlich hat Elon Musk längst eine Zeitmaschine im Keller stehen, aber nicht mal der ist bekloppt genug, um ins Jahr 2100 reisen zu wollen. Trotzdem, für gestern gibt's nichts und immer dran denken. Natürlich kümmere ich mich um die Zukunft. Ich habe ja vor, den Rest meines Lebens daran zu verbringen. Ist jetzt nicht ganz von mir, sondern von Mark Twain, aber ich hätte es genauso gesagt.
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1: Ich bin Dirk Zeitler. Nach einem Feuer in einem Umspannwerk in Reutlingen und einem daraus folgenden großflächigen Stromausfall hat sich der Verdacht auf Brandstiftung erhärtet. Davon gehe man inzwischen vor dem Hintergrund der bisherigen vorläufigen Ermittlungsergebnisse aus, teilte die Generalstaatsanwaltschaft Stuttgart mit. Ein oder mehrere bislang noch unbekannte Täter seien eingedrungen, um auf dem Gelände an mehreren Stellen Brände zu legen. Um fast 500 Euro sollen sich ab Juli die Bezüge der 630 Abgeordneten im Bundestag erhöhen. Nun steht fest, die Diätenerhöhung wird in diesem Jahr gestrichen. Die Fraktionen von Union und SPD haben nach dpa-Informationen beschlossen, noch in dieser Woche einen entsprechenden Gesetzentwurf im Bundestag einzubringen.
2: Die Politiker wollen damit ein Sparsignal an die Bevölkerung senden. Immerhin leben wir alle in schwierigen Zeiten. Auch die Grünen, die AfD und die Linke haben schon ihr Go gegeben. Damit ist das Abstimmungsergebnis im Bundestag also schon klar. Die Diäten orientieren sich normalerweise an der Lohnentwicklung und die war gut, aber gleichzeitig stehen aktuell viele Reformen an. Fällt die Erhöhung aus, bekommen sie weiter rund 11.800 Euro im Monat. Ursula Winkler, Nachrichtenredaktion.
1: Die politisch motivierte Kriminalität hat im vergangenen Jahr einen neuen Höchststand erreicht. Die Polizei zählte bundesweit mehr als 85.000 Straftaten mit politischem Hintergrund, knapp 2% mehr als 2024.
3: Einen leichten Anstieg gibt es insgesamt bei den politisch motivierten Gewalttaten, von denen der größte Teil auf das Konto von Tätern aus dem rechten Spektrum geht. Aber auch links motivierte Kriminalität nimmt stark zu. Innenminister Dobrindt führt das unter anderem auf mehr Gewalt gegen Polizistinnen und Polizisten zurück. Laut BKA-Präsident Münch spitzt sich die gesellschaftliche Stimmung zu, das Fundament der Demokratie wird angegriffen. Wesentliche Treiber sind aus seiner Sicht soziale Medien, über die Hasshetze und Propaganda verbreitet werden. David Riemer, Nachrichtenredaktion.
1: Ein deutscher Astronaut gehört nicht zur Crew. Der italienische ESA-Astronaut Luca Parmitano wird als erster Europäer beim NASA-Mondprogramm Artemis mitfliegen, wie die US-Raumfahrtbehörde NASA mitteilte. Artemis 3 soll 2027 starten, allerdings nicht zum Mond, sondern nur zu Tests in eine Erdumlaufbahn. Und das waren die Nachrichten mit Dirk Zeitler.
4: Das Wetter. Jetzt um kurz nach 9 haben wir noch einige Regenschauer, die durch das Land ziehen, grob in östliche Richtung. Morgen am Mittwoch ist auch alles dabei, so ein Mix aus Sonne und Wolken erst. Im Tagesverlauf können sich aber auch da wieder örtlich Gewitter bilden. Die Höchstwerte 15 bis 19 Grad.
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4: Da haben wir drei Meldungen. A1 Köln-Münster zwischen Schwerte und Kreuz Dortmund-Unna. 2 Kilometer 21 Minuten. Die 45 Gießen-Hagen zwischen Drolshagen und Meinerzhagen. 1 Kilometer Viertelstunde. Und die 59 Duisburg-Dienstlaken zwischen Duisburg-Zentrum und Duisburg-Meidrich. 1 Kilometer. Auch da eine Viertelstunde. Euch eine gute Fahrt.
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4: So, wir machen an dieser Stelle mal Aufgabenteilung. Ihr kümmert euch um das Popcorn und die Getränke. Ich gehe für uns alle zur Kinokasse. Gleich gehen wir ins Kino. Steven Spielberg hat einen neuen Film draußen. Unser Filmemann Jörg Albrecht hat ihn schon gesehen. Sein Eindruck gleich hier in der Show. Vorher Musik von Ed Sheeran und Shivers. Ich bin Andrik Frost. Habt einen guten Dienstagabend mit uns.

0: Teddy Swims, Mr. Know It All. Und wo wir gerade bei Alleswissern sind, woher weiß man, wenn man am Strand liegt im Sommerurlaub, dass ein Hai in der Nähe ist? Na, man hört das, ne? An der Musik, die dann irgendwann kommt und total bedrohlich wird. Das haben wir doch damals im Kino gelernt, das muss doch stimmen.
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0: Vor 50 Jahren hat Steven Spielberg mit Der weiße Hai quasi den Sommer-Blockbuster erfunden und bald wird der Star-Regisseur aus Hollywood 80 und er will zeigen, dass er es immer noch drauf hat. Diese Woche kommt sein neuer Film in die Kinos, Disclosure Day, der Tag der Wahrheit, und unser Kinomann Jörg Albrecht, der hat den Streifen schon gesehen und das Schöne ist, er sagt euch sogar, wie er war.
2: Warum sollte er ein so riesiges Universum erschaffen? Und das nur für uns?
3: Richtig gute Frage. Nicht nur für eine Nonne. Egal ob gläubig oder nicht. Bestimmt jeder hat sich genau das schon gedacht. In einem so riesigen Universum muss es außer uns doch noch anderes Leben geben. Einer, der sich da absolut sicher ist, war schon immer Steven Spielberg.
4: I am much more inclined now than I was when I made Close Encounters. To really believe that we're not the only intelligent civilization in the universe.
3: Noch mehr als damals, als er Unheimliche Begegnung der dritten Art gedreht hat, tendiere er dazu, so Spielberg, dass wir nicht die einzige intelligente Zivilisation im Universum sind. Unheimliche Begegnung der dritten Art. E.T., Krieg der Welten. Aliens ziehen sich durch Spielbergs Filmschaffen. Jetzt auch in Disclosure Day, der Film, in dem die Wahrheit endlich aufgedeckt wird.
5: Diese 79-jährige Terrorkampagne voller Lügen muss enden.
6: Was wirst du tun?
7: Ich enthülle es.
3: 79 Jahre, wir rechnen kurz und landen im Jahr 1947, in dem ein UFO in Roswell abgestürzt sein soll. Man stelle sich vor, was los wäre, wenn wir wüssten, dass Aliens existieren.
8: Die menschliche Rasse wird nicht akzeptieren, was wir wissen.
9: Sie müssen ihn aufhalten.
10: Was mache ich jetzt?
3: Hat sich Josh O'Connor als Whistleblower Daniel, weil er und eine von Emily Blunt gespielte Journalistin ihr Wissen nicht länger für sich behalten wollen, will man sie zum Schweigen bringen.
11: Sie dürfen nicht zum Haus zurückgehen.
12: Die haben sie gefunden. Ich weiß nicht, wer sie sind, aber die werden sie umbringen.
3: Disclosure Day ist kein Alien-Invasionsfilm wie Krieg der Welten, sondern ein lupenreiner, spannender Verschwörungsthriller mit Akte X-Touch. Spielberg kann es eben immer noch.
0: Disclosure Day läuft ab dieser Woche im Kino. Dankeschön, Jörg Albrecht, für deinen Eindruck.

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1: Die Kinder sind im Bett, das heißt, die Eltern haben jetzt auch mal so ein bisschen Zeit für sich.
2: Ich meine ja nur, also ich wünsche es euch auch an diesem Dienstagabend. Da machen wir aber auch im Radio dann das Licht aus. Hier ist Kato, Turn the Lights Off.
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0: Schönen Dienstagabend euch, kleine Vorfreude auf übermorgen. In 48 Stunden ist die erste Halbzeit schon gespielt. Oder zumindest fast. Die Fußball-WM startet am Donnerstag. 21 Uhr ist das Eröffnungsspiel deutscher Zeit. Mexiko gegen Südafrika, wenn ich das jetzt richtig auf dem Schirm habe. Und generell könnte diese WM ja sowieso sehr verrückt werden, was so die Spielzeiten angeht. Ich meine, in der Gruppenphase haben wir mit der deutschen Nationalelf Glück gehabt, aber theoretisch könnte es auch sowas sein wie 2 Uhr oder 4 Uhr oder 6 Uhr nachts deutscher Zeit. Da wird es mit einem großen, lauten Feiern im Wohnzimmer schwierig. Das hat auch Kollege Stefan Rejek schon bedacht.
1: Ja, Freunde, unser letztes Gruppenspiel, Deutschland gegen Ecuador, das läuft auf den Donnerstag um 22 Uhr. Gut, ist jetzt nicht mitten in der Nacht, aber auch schon zu spät für so die richtig fette Feier im Wohnzimmer. Wir müssen also alle ein bisschen leiser jubeln.
2: Jubel!
1: Nee, jetzt eben nicht. Diesmal wird das leider nichts mit. Oder mit dem Teil hier. Ja, sogar die Vuvuzela muss dieses Jahr leider im Schrank bleiben. Aber keine Sorge, Leute, ich habe mich mal informiert. Online gibt's wirklich die wildesten Tipps für den leisen Fußballrausch. Tipp 1, Thema Jubeln. Atmen Sie tief durch die Nase ein und pressen Sie die Freude in ein kurzes, kontrolliertes Ja! Beziehungsweise ein leises Flüstern, das im eigenen Hals stecken bleibt. Ja, ist ja quasi wie richtiges Jubeln. Gut, jetzt Tipp 2, Thema Klatschen. Klatschen Sie nicht in die Hände, sondern ballen Sie die Fäuste und reiben Sie sie aneinander, um die Energie physisch abzubauen. Ja, funktioniert doch auch top. Sieht doch einfach nach purer Torfreude aus. Dann hier, lecker Bierchen. Dazu ein Spezialtipp von mir. Diesmal einfach nicht so gierig trinken. Dann gibt's auch kein lautes Rülpsen, sondern nur ein leises Bäuerchen. Ja, kann ja jetzt nichts mehr schief gehen. Ich wünsche uns allen eine geniale WM und ich sag mal, völlig losgelöst von der Erde. Freunde, gut Kick von mir.
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1: Ich bin Thomas Brock. Nach dem Feuer in einem Umspannwerk in Reutlingen und dem daraus folgenden großflächigen Stromausfall hat sich der Verdacht auf Brandstiftung erhärtet. Davon gehe man inzwischen vor dem Hintergrund der bisherigen Ermittlungsergebnisse aus, teilten die Generalstaatsanwaltschaft Stuttgart und das Landeskriminalamt mit.
2: Die Ermittler gehen davon aus, dass ein oder mehrere Täter auf dem Gelände an mehreren Stellen Brände gelegt haben. Dabei soll Brandbeschleuniger verwendet worden sein. Wer hinter der Attacke stehen könnte, ist unklar. Ein Bekennerschreiben hat es nicht gegeben. Doch der Vorfall erinnert an zwei mutmaßlich von Linksextremisten begangene Brandanschläge auf die Stromversorgung in Berlin. Die Ermittler bitten nun alle, die in der Nähe des Umspannwerks verdächtige Personen oder Fahrzeuge gesehen haben, sich zu melden. Dirk Zeitler, Nachrichtenredaktion.
1: Der Bundestag soll in diesem Jahr auf die regelmäßige Diätenerhöhung verzichten. Die Fraktionen von CDU, CSU und SPD haben nach Informationen der Deutschen Presseagentur beschlossen, noch in dieser Woche einen entsprechenden Gesetzentwurf im Bundestag einzubringen. Sie wollen damit in finanziell und wirtschaftlich schwierigen Zeiten ein Sparsignal an die Bevölkerung senden. Die Diätenerhöhung, die sich an der Lohnentwicklung orientiert, hätte in diesem Jahr fast 500 Euro ausgemacht. Ein deutscher Astronaut gehört nicht zur Crew. Der italienische ESA-Astronaut Luca Parmitano wird als erster Europäer beim NASA-Mondprogramm Artemis mitfliegen, wie die US-Raumfahrtbehörde NASA mitteilte. Artemis 3 soll 2027 starten, allerdings nicht zum Mond, sondern nur zu Tests in eine Erdumlaufbahn.
3: Bei der Artemis 3 kommt alles anders, als man dachte. Statt Mondlandung gibt's zweiwöchige Ankoppelmanöver mit dem Blue Origin Lander von Amazon-Gründer Jeff Bezos und dem Starship von Elon Musk, SpaceX. Diese Kooperation ist auch bei künftigen Mondmissionen geplant. Die deutschen Astronauten Alexander Gerst und Matthias Maurer bleiben zu Hause und ob sie bei Artemis 4 mitfliegen werden, ist unklar. Aus den USA, Tina Eck.
1: Der Iran hat nach Angaben von US-Präsident Trump einen US-Militärhubschrauber abgeschossen. Die USA müssten notwendigerweise auf diesen Angriff reagieren, teilte Trump auf seiner Plattform Truth Social mit. Wie genau diese Reaktion aussehen werde, ließ er offen. Zwei Piloten des abgeschossenen Apache-Hubschraubers seien unverletzt und in Sicherheit.
2: Und das waren die Nachrichten mit Dirk Zeitler.
4: Das Wetter. Heute Abend sind einige Regenschauer noch unterwegs bei uns im Land, sind aber immer nur so kleine Gebiete, die da von West nach Ost durchziehen. Morgen starten wir mit einem Mix aus Sonne und Wolken in den Mittwoch. Im Tagesverlauf können sich örtlich aber auch Regenschauer und teilweise auch Gewitter bilden. Die Höchstwerte 15 bis 19 Grad.
5: NRW Verkehr.
4: Da sind wir fix durch. A1 Köln-Münster zwischen Schwerte und Kreuz Dortmund-Unna 1 Kilometer 10 Minuten. Gute Fahrt euch.
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4: Kleiner gedanklicher Ausflug, wenn ihr an Schweden denkt. Was kommt euch da in den Sinn? Ja, ganz toll, ne? Oder Michel aus Lönneberger. Die Schweden können aber natürlich auch gute Popmusik, das wissen wir seit ABBA. Anderes Beispiel dafür aus Göteborg hier. Ace of Base, All That She Wants, das ist auch schwedisch. Habt einen guten Dienstagabend, ich bin Hendrik Frost.

0: Und was ist für euch das coolste Auto aller Zeiten?
1: Moment mal, Herr Doc. Wollen Sie mir weismachen, Sie bauten eine Zeitmaschine? Aus einem DeLorean?
0: Natürlich ist es der DeLorean. Ich meine, immerhin kann der auch in alle Zeiten reisen, um das coolste Auto zu sein. Ach, ich liebe diese Filmreihe, ne? Zurück in die Zukunft. Und wir feiern heute einen ganz besonderen Geburtstag, nämlich den von Michael J. Fox. 65 wird er heute. Er war gerade mal 23, als er die Hauptrolle in Zurück in die Zukunft spielt und damit zum Star wird. Ein paar Jahre später, mit 30, bekommt er dann die Diagnose Parkinson. Aber er lässt sich nicht runterbekommen und ist immer noch gut dabei. Kinomann Jörg Albrecht, der gratuliert.
2: Marty, du musst mit mir zurückkommen.
1: Wohin?
2: Zurück in die Zukunft.
3: So wie Marty über das Phänomen Zeitreisen staunt, hört auch Michael J. Fox 1985 vom riesigen Erfolg der Science-Fiction-Komödie Zurück in die Zukunft überrascht.
1: Absoluter Wahnsinn.
3: Plötzlich ist der 1,63 Meter kleine Fox ein Riese in Hollywood.
4: The popularity of Michael J. Fox.
5: What is the secret of your success?
6: And the winner is
4: Michael J. Fox.
3: Ein Unbekannter ist er allerdings auch da schon nicht mehr. Amerika kennt ihn bereits aus dem Fernsehen. Und da vor allem aus der Sitcom Familienbande.
7: Na, wie sehe ich aus?
8: Spießig. Du bist ein junger Mann, du solltest noch nicht an Karriere denken.
3: Nicht nur als Marty McFly füllt Michael J. Fox die Kinokassen. Auch andere Filme wie Das Geheimnis meines Erfolgs werden Kinohits. In ernsten Rollen dagegen, da will ihn kaum einer sehen. Als Fox dann Anfang der 90er Doc Hollywood dreht, stellt er fest, dass irgendetwas mit ihm nicht stimmt.
9: I woke up and I noticed my pinky. Auto-animated. Parkinson's disease.
3: Er sei aufgewacht und sah seinen kleinen Finger, der sich von allein bewegt hat. Fox ist 29, als er die Diagnose Parkinson erhält. Erst viele Jahre später aber macht er seine Krankheit öffentlich. In einem Interview wird er gefragt, warum er sich dazu entschieden hat. Fox antwortet, weil diese Krankheit schon so lange zu seinem Leben dazugehöre. Außerdem wolle er nicht deswegen diskriminiert werden und den Leuten viel mehr sagen, schaut mal, den kennt ihr alle. Und er kommt damit gut klar.
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Schönen guten Abend, Hendrik Frost mein Name und Grüße an dieser Stelle an alle, die noch auf der Autobahn unterwegs sind. Wenn ihr so in andere Autos reinguckt, seht ihr dann auch mehr als ein Bildschirm leuchten, also Radio oder Tacho sowieso, aber dann auch noch ein Bildschirm in der Hand des Fahrers. Ja, ich weiß, ne, Handynutzung am Steuer, keiner macht es offiziell, aber trotzdem passieren ständig Unfälle deswegen. Und es wird ja auch kontrolliert von der Polizei, es gibt da wirklich hohe Strafen für, ich glaube sogar einen Punkt in Flensburg. Und wir haben uns so eine Kontrolle angeschaut. Die Reportage gleich hier bei mir in der Show. Vorher Musik. Das hier zum Beispiel, die aktuelle von Mark Forster. Das

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0: Gleich neue Musik auf dieser Dienstagabend-Playlist. Moscana, Rhythm Unknown bei uns. Habt ihr schon mal beim Autofahren das Handy benutzt? Ich könnte ehrlich sein, ihr seid vielleicht gerade allein im Auto unterwegs, ich kann euch nicht hören. Eine Studie des ADAC sagt, 3% der Fahrerinnen und Fahrer nutzen das Handy am Steuer ziemlich häufig, besonders auf der Autobahn. Das ist eine Untersuchung in 5 Großstädten gewesen. Die Polizei kontrolliert regelmäßig, weil das richtig gefährlich ist, ob Handys während der Fahrt benutzt werden. Und mein Kollege Thorsten Ortmann war bei so einer Kontrolle dabei.
1: 2 Polizeibeamte stehen hier auf der Brücke. Der eine beobachtet den Verkehr mit dem Fernglas, der andere mit der Kamera. Und fast im Minutentakt klickt hier bei Hauptkommissar Thomas Marsberg die Kamera. Und was er bei diesen Kontrollen so alles da sieht, das macht ihn selbst fassungslos.
2: Gerade bei Lkw-Fahrern, da wird telefoniert, da wird am Laptop gearbeitet, da wird am Navigationsgerät gearbeitet, da wird gesimst und geappt.
1: Ein Fahrer fällt der Polizei auf, weil er mit dem Ladekabel und Handy gleichzeitig beschäftigt ist. Da wird das Autofahren zur lästigen Nebensache.
3: Was haben Sie gemacht am Handy heute?
4: Weil ich brauchte den Akku, deswegen wollte ich wissen, ob ich richtig da dran gemacht habe.
1: Der Akku ist voll, das Portemonnaie dagegen leer. Er muss jetzt 100 Euro zahlen. Dazu gibt es einen Punkt. Er zahlt das mit einem Lächeln. Andere sind da weniger gelassen.
2: Wir hatten in den letzten Monaten 2 Beleidigungsanzeigen schreiben müssen, weil die Leute uns aus dem Cockpit heraus den Finger gezeigt haben. Und einmal hat der Beifahrer auch versucht, die Hose runterzuziehen und sich umzudrehen. Ja, ist kein Witz.
1: Ja, und wieder andere Fahrer diskutieren mit den Beamten, denn WhatsApps sind für viele unverzichtbar. Blöd ist da halt nur das nervige Autofahren nebenbei.
5: Wir arbeiten mit einem verdeckten Beobachtungsposten. Er hat das genau gesehen, dass sie ihr Handy in der Hand hatten während der Fahrt.
6: Ich hatte es ganz kurz in der Hand, um draufzuschauen, wer angerufen hat.
1: Wie groß ist denn der Zwang, wenn da plötzlich eine SMS reinkommt, WhatsApp reinkommt?
6: In der Rolle, in der ich beruflich bin, ist es unabdingbar, dass ich erreichbar bleibe.
1: Ja, und immer häufiger führt genau das zu schweren Unfällen, sagt Gunnar Wortmann von der Polizei.
7: Wir sehen es auf jeden Fall auch bei den Schwerstunfällen. Das heißt auch mit getöteten Verkehrsteilnehmern, wo wir dann teilweise auch nicht sicher sind, was überhaupt die Unfallursache war. Wir können das dann meistens nur vermuten, weil es schlecht zu beweisen ist, dass da Ablenkung dann wirklich eine Rolle gespielt hat. Insbesondere zum Beispiel bei den Stauunfällen auf den Autobahnen.
1: Fazit der Kontrolle heute: kaum einer telefoniert am Steuer. Dafür wird häufiger gelesen und getextet. Die Polizei nennt solche Fahrer übrigens Blindflieger.
0: So. Und falls ihr mal Digital Detox machen wolltet, fangt doch beim Autofahren damit an.
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0: Ich bin Thomas Brockt. Um fast 500 Euro sollten sich ab Juli die Bezüge der Abgeordneten im Bundestag erhöhen. Nun steht fest, die Diätenerhöhung wird in diesem Jahr gestrichen. Die Fraktionen von Union und SPD haben nach dpa-Informationen beschlossen, noch in dieser Woche einen entsprechenden Gesetzentwurf im Bundestag einzubringen.
1: Die Politiker wollen damit ein Sparsignal an die Bevölkerung senden. Immerhin leben wir alle in schwierigen Zeiten. Auch die Grünen, die AfD und die Linke haben schon ihr Go gegeben. Damit ist das Abstimmungsergebnis im Bundestag also schon klar. Die Diäten orientieren sich normalerweise an der Lohnentwicklung und die war gut, aber gleichzeitig stehen aktuell viele Reformen an. Es sei ein Gebot der Glaubwürdigkeit und der Verantwortung, dass auch die Abgeordneten ihren Beitrag leisteten, hieß es. Ursula Winkler, Nachrichtenredaktion.
0: Nach dem Feuer in einem Umspannwerk in Reutlingen und dem daraus folgenden großflächigen Stromausfall hat sich der Verdacht auf Brandstiftung erhärtet. Davon gehe man inzwischen vor dem Hintergrund der bisherigen Ermittlungsergebnisse aus, teilten die Generalstaatsanwaltschaft Stuttgart und das Landeskriminalamt mit. Ein oder mehrere bislang noch unbekannte Täter seien nach derzeitigem Stand auf das Gelände eingedrungen, um dort an mehreren Stellen Brände zu legen. Dabei soll Brandbeschleuniger genutzt worden sein. Die politisch motivierte Kriminalität hat im vergangenen Jahr einen neuen Höchststand erreicht. Die Polizei zählte bundesweit mehr als 85.000 Straftaten mit politischem Hintergrund, knapp 2% mehr als 2024.
2: Einen leichten Anstieg gibt es insgesamt bei den politisch motivierten Gewalttaten, von denen der größte Teil auf das Konto von Tätern aus dem rechten Spektrum geht. Aber auch links motivierte Kriminalität nimmt stark zu. Innenminister Dobrindt führt das unter anderem auf mehr Gewalt gegen Polizistinnen und Polizisten zurück. Laut BKA-Präsident Münch spitzt sich die gesellschaftliche Stimmung zu, das Fundament der Demokratie wird angegriffen. Wesentliche Treiber sind aus seiner Sicht soziale Medien, über die Hasshetze und Propaganda verbreitet werden. David Riemer, Nachrichtenredaktion.
0: Die deutschen Fußballerinnen haben zum Abschluss der WM-Qualifikation einen Sieg gefeiert. Beim Gruppenletzten Slowenien gewann die DFB-Auswahl mit 2:0. Das WM-Ticket hatte das deutsche Team sich schon zuvor gesichert. Das waren die Nachrichten mit Thomas Brockt.
3: Das Wetter. Heute Abend sind einige Regenschauer noch unterwegs bei uns im Land, sind aber immer nur so kleine Gebiete, die da von West nach Ost durchziehen. Morgen starten wir mit einem Mix aus Sonne und Wolken in den Mittwoch. Im Tagesverlauf können sich örtlich aber auch Regenschauer und teilweise auch Gewitter bilden. Die Höchstwerte 15 bis 19 Grad.
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3: Eine Meldung von der A1 Köln-Münster zwischen Schwerte und Kreuz Dortmund-Unna. 1 Kilometer, 4 Minuten kommen oben drauf. Gute Fahrt durch die Nacht euch.
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3: Der späte Dienstagabend, kurz nach 11, aber ich freue mich, dass ihr mit dabei seid. Hendrik Frost, mein Name, hallo. Und dadurch, dass ihr jetzt Radio hört, habt ihr einen ungeheuren Vorteil gegenüber allen anderen. Ich verrate euch nämlich gleich nach 3 Songs, wie ihr hier bald bei uns wieder Urlaub gewinnen könnt. Das geht schon am Sonntag vor dem ersten Gruppenspiel der deutschen Nationalelf bei der Fußball-Weltmeisterschaft. Ja, wir hauen wieder Urlaub raus mit Altours. Es geht für euch direkt in die Sonne. Ihr bleibt jetzt also dran, ich spiele 3 Hits und dann erfahrt ihr, wie ihr demnächst zu eurer Familie sagen könnt. 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
1: Ja, ja, erst Wetter, dann Verkehr und jetzt auch noch das hier. Ich will ja gar nicht lange sabbeln. Ich meine, wer bin ich denn auch? Ich will euch die Musik nicht vorenthalten. Komm, wir spielen was Entspanntes von Maroon 5. Hier ist Memories. Ich freue mich, dass ihr dabei seid. Das ist der späte Dienstagabend.

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0: Ich verrate euch jetzt mal was. Quasi ein kleiner Blick hinter die Kulissen. Es geht um Atze Schröder. Viele meinen ja, sein Körper würde durch Blut am Leben gehalten werden. Stimmt gar nicht. Es ist Benzin. Entweder Benzin für den Porsche oder fürs Motorrad.
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3: Ja, nee, ist klar.
4: Der Sommer ist da. Ja, woran erkennt man das? Ja, richtig, die Brummer sind wieder auf den Straßen unterwegs. Nicht Insekten, nein, Motorradfahrer. Ja, und die sind ja wie Zugvögel. Von Ende Oktober bis Ostern siehst du gar keinen. Dann vereinzelt quasi die Späher, die sich schon mal auf die Straße trauen, um die Schlaglöcher zu zählen. Ja, und sobald die Spargelsaison sich dem Ende zuneigt, bäm, sind die Straßen wieder voll mit Schwärmen, Großverbänden, Divisionen, Rotten von Motorradfahrern. Da fahren Motorradketten an dir vorbei. Ja, dagegen wirkt der Eichenprozessionsspinner wie ein Einzelgänger. Aber wir sehen natürlich auch die einsamen Wölfe. Meistens stehen die mit so einem Platten- oder Motorschaden am Straßenrand. Tja, Alleinfahren ist nicht immer gut. Und das Schöne ist ja, Motorradfahren ist so vielfältig. Da findet jeder das Passende. Es sieht ja auch nicht jeder auf seinem Bock aus wie der Terminator auf der Fatboy. Ja, manche sehen auch aus wie Wolfgang Viereck auf seinem Traktor mit Resi. Bei vielen denkt man sich, ey, muss das denn sein mit dem Moped? Hättest du dir nicht einfach einen Thermomix kaufen können? Und bei anderen Bikern denkst du, ach guck, der fährt sogar einen Thermomix. Ich werde ja immer wieder gefragt, Atze, warum fährst du kein Motorrad? Ja, ganz einfache Antwort. Weil Porsche keine baut.
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0: Und das war's von mir. Mein Name ist Hendrik Frost. An dieser Stelle sage ich nicht auf Wiederhören, sondern Tschüss. Es war mir eine Freude mit euch. Vielen Dank fürs Einschalten, für die vielen tollen Jahre. Und ich lasse euch noch Musik da von Bebe Rexha, New Release.

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1: Ich bin Thomas Brockt. Nach dem Feuer in einem Umspannwerk in Reutlingen und dem daraus folgenden großflächigen Stromausfall hat sich der Verdacht auf Brandstiftung erhärtet. Davon gehe man inzwischen vor dem Hintergrund der bisherigen Ermittlungsergebnisse aus, teilten die Generalstaatsanwaltschaft Stuttgart und das Landeskriminalamt mit. Ein oder mehrere bislang noch unbekannte Täter seien nach derzeitigem Stand auf das Gelände eingedrungen, um dort an mehreren Stellen Feuer zu legen. Dabei soll Brandbeschleuniger genutzt worden sein. Beim 500 Milliarden Euro Sondervermögen für Investitionen in die Infrastruktur gibt es aus Expertensicht Handlungsbedarf. Ein Beirat für das Programm legte in Berlin seinen ersten Bericht vor. Finanzminister Klingbeil räumte ein, dass das Tempo bei den Investitionen noch höher werden müsse.
2: Immer wieder hört man, dass die hunderten Milliarden, die für die Infrastruktur bereitstehen, nur langsam abfließen. Auch der Beirat, der das 500-Milliarden-Programm begleitet, sieht da Luft nach oben. Finanzminister Klingbeil bat einerseits um Geduld. Das Programm laufe ja erst seit rund einem Jahr, sei aber für 12 Jahre ausgelegt. Höheres Tempo sei aber möglich und nötig, so Klingbeil. Helfen soll unter anderem auch ein Bonus- und Malus-System. Die Idee, wer Investitionen schneller umsetzt, könnte mehr Mittel bekommen, wer bummelt, weniger. Ronny Tochau, Nachrichtenredaktion.
1: Sophia und Noah sind weiter die beliebtesten Babynamen. Das hat die Gesellschaft für deutsche Sprache herausgefunden. Ein anderer Name dagegen ist erst im vergangenen Jahr weit nach oben geklettert in der Hitliste.
3: Theo macht einen richtigen Sprung nach vorn, aber auch Emil klettert im Ranking. Doch unterm Strich kleben auf den Kita-Garderoben bei uns wohl doch eher die bekannten Namen. Bei den Mädels sind das neben Sophia, Mia, Lina und Ella, bei den Jungs klar Noah, aber auch Matteo und Leo ist im Kommen. Das hat aber wohl nichts mit dem aktuellen Papst zu tun. Kurze, prägnante Namen, sagen die Forscher, die sind im Trend. Claudia Wächter, Nachrichtenredaktion.
1: Der Bundestag soll in diesem Jahr auf die regelmäßige Diätenerhöhung verzichten. Die Fraktionen von CDU, CSU und SPD haben nach Informationen der Deutschen Presseagentur beschlossen, noch in dieser Woche einen entsprechenden Gesetzentwurf einzubringen. Sie wollen damit in finanziell und wirtschaftlich schwierigen Zeiten ein Sparsignal an die Bevölkerung senden. Die Diätenerhöhung, die sich an der Lohnentwicklung orientiert, hätte in diesem Jahr fast 500 Euro ausgemacht.
4: Das Wetter.
5: Das ist mal wieder eine wolkige Nacht, aber zumindest lassen die Regenschauer jetzt so langsam nach und ziehen raus aus NRW. Das Ganze aber noch relativ frisch, 5 bis 9 Grad. Nachher bekommen wir dann wieder einen sehr wolkigen Tag, dann gibt's auch wieder Schauer, dann kommen neue Schauer zu uns rein und wir müssen hier und da auch wieder mit Gewittern rechnen. Temperaturen nachher so 15 bis 19 Grad.
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6: A30 Osnabrück Bad Oeynhausen, zwischen Bad Oeynhausen Ost und Kreuz Bad Oeynhausen 2 Kilometer Stau. Und A43 Recklinghausen Wuppertal zwischen Kreuz Recklinghausen und Recklinghausen Hochlamark. 1 Kilometer stockender Verkehr. Wir wünschen allen unterwegs gute Fahrt.
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5: Jetzt bei uns die 90er. Mit einer Frau, die in Australien in einer Daily Soap mitgespielt hat. Und da hat sie sich gedacht, ach, das mit der Daily Soap, irgendwann ist doof. Ich kann doch auch singen. Hat sie in der Daily Soap gesungen und haben sich viele gewundert, dass das ein Riesenhit weltweit wurde, dass das zu uns rübergeschwappt ist von Australien damals in den 90ern. Natalie Imbruglia heißt die Frau. Hier ist sie mit Tom.

Das ist Justin Bieber. Das ist ja schon ein cooler Künstlername, ne? Justin Bieber. Ja, wenn du so heißt, musst du irgendwie Sänger werden, ja? Aber wenn der Holly Humberstone heißt, ja, dann kannst du ja quasi nichts anderes machen, als irgendwie berühmt zu werden mit dem Namen. Ich meine, Holly Humberstone. Wow, ja? Comicfiguren heißen sonst so. Hey, Holly Humberstone. Oder du bist, was weiß ich, Schauspieler und spielst in einer Harry Potter-Geschichte mit. Holly Humberstone, ja? Könnte Lehrerin bei Hogwarts sein. Aber sie ist Sängerin geworden, sind wir sehr froh drum. To Love Somebody ist neu bei uns. Und damit bringe ich euch jetzt durch die Nacht.

So, und damit ist die Hälfte der Woche sozusagen schon mal angeknabbert. Ja, der Mittwoch gerade mal knapp über eine halbe Stunde alt. Und wir bringen euch durch diese Nacht jetzt mit Agnes und Release Me.

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0: 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Leonie und Don't Worry, das, ich sag mal so, das könnte schon Enkelchen von Mick Jagger sein. Ich meine, Mick Jagger, der ist 82 Jahre alt. Keith Richards, auch 82 Jahre. Ronnie Wood ist Jungspund dagegen. Das Küken in der Band mit 78 Jahren, muss man sich mal vorstellen, ja? 22, also 2022 haben sie ihr 60-jähriges Jubiläum gefeiert und sie sind immer noch am Start. Die Rolling Stones haben sogar einen neuen Song rausgebracht. In the Stars. Und den hören wir jetzt.
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1: Ich bin Thomas Brockt. Das US-Militär hat nach eigenen Angaben mit Vergeltungsschlägen gegen den Iran begonnen. Diese seien auf Anweisung von US-Präsident Trump und als Reaktion auf den Abschuss eines US-Militärhubschraubers erfolgt, teilte das US-Regionalkommando CENTCOM mit. Nähere Angaben wurden nicht gemacht. Nach Berichten iranischer Medien wurden am Abend in der Hafenstadt Sirik am Golf von Oman Explosionen gemeldet, ohne dass diese eindeutig zugeordnet werden konnten. Nach einem Feuer in einem Umspannwerk in Reutlingen und einem daraus folgenden großflächigen Stromausfall hat sich der Verdacht auf Brandstiftung erhärtet. Davon gehe man inzwischen vor dem Hintergrund der bisherigen Ermittlungsergebnisse aus, teilten die Generalstaatsanwaltschaft Stuttgart und das Landeskriminalamt mit.
2: Die Ermittler gehen davon aus, dass ein oder mehrere Täter auf dem Gelände an mehreren Stellen Brände gelegt haben. Dabei soll Brandbeschleuniger verwendet worden sein. Wer hinter der Attacke stehen könnte, ist unklar. Ein Bekennerschreiben hat es nicht gegeben. Doch der Vorfall erinnert an zwei mutmaßlich von Linksextremisten begangene Brandanschläge auf die Stromversorgung in Berlin. Die Ermittler bitten nun alle, die in der Nähe des Umspannwerks verdächtige Personen oder Fahrzeuge gesehen haben, sich zu melden. Dirk Zeitler, Nachrichtenredaktion.
1: Ein deutscher Astronaut gehört nicht zur Crew. Der italienische ESA-Astronaut Luca Parmitano wird als erster Europäer beim NASA-Mondprogramm Artemis mitfliegen, wie die US-Raumfahrtbehörde NASA mitteilte. Artemis 3 soll 2027 starten, allerdings nicht zum Mond, sondern nur zu Tests in eine Erdumlaufbahn.
3: Bei der Artemis 3 kommt alles anders, als man dachte. Statt Mondlandung gibt's zweiwöchige Ankoppelmanöver mit dem Blue Origin Lander von Amazon-Gründer Jeff Bezos und dem Starship von Elon Musk, SpaceX. Diese Kooperation ist auch bei künftigen Mondmissionen geplant. Die deutschen Astronauten Alexander Gerst und Matthias Maurer bleiben zu Hause und ob sie bei Artemis 4 mitfliegen werden, ist unklar. Aus den USA, Tina Eck.
1: Der Bundestag soll in diesem Jahr auf die regelmäßige Diätenerhöhung verzichten. Die Fraktionen von CDU, CSU und SPD haben nach Informationen der Deutschen Presseagentur beschlossen, noch in dieser Woche einen entsprechenden Gesetzentwurf im Bundestag einzubringen. Sie wollen damit in finanziell und wirtschaftlich schwierigen Zeiten ein Sparsignal an die Bevölkerung senden. Die Diätenerhöhung, die sich an der Lohnentwicklung orientiert, hätte in diesem Jahr fast 500 Euro ausgemacht.
4: Das Wetter. Eine relativ entspannte Nacht. Es ist wolkig bei uns und die Regenschauer lassen jetzt nach und kalt ist es. Also finde ich zumindest 5 bis 9 Grad. Das ist für Anfang Juni schon relativ frisch, auch für eine Nacht. Nachher dann Temperaturen so bis 19 Grad. Da ziehen wieder ein paar mehr Wolken rein und wir müssen mit Regen rechnen, aber schauerartigem Regen.
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5: A4 Köln-Aachen, zwischen Aachen-Zentrum und Aachen-Laurensberg. 1 Kilometer Stau, 5 Minuten Zeitverlust. Und A43 Recklinghausen-Wuppertal, zwischen Kreuz Recklinghausen und Recklinghausen-Hochlamark. 1 Kilometer stockender Verkehr. Wir wünschen allen unterwegs gute Fahrt.
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4: Schöne Nacht mit uns. Ich hoffe, ihr seid nicht aufgewacht, weil ihr irgendwie gerade einen Fiebertraum hattet oder so. Also ich hoffe, ihr seid gesund. Alex Warren ist der einzige Fiebertraum, den wir jetzt ertragen können, weil er schön ist. Schöner Song. Fever Dream, jetzt für eure Nacht.

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0: Seid ihr schon so ein bisschen aufgeregt? Ich meine, übermorgen geht's ja los mit der Fußball-Weltmeisterschaft und das heißt, tschüss Schlafrhythmus, ja? Wegen der Zeitverschiebung starten viele Spiele erst am späten Abend oder nachts. Kollege Robert Jans, da wird beim Ordnungsamt hier und da das Telefon wahrscheinlich mal heiß laufen, oder?
1: Ja, ich sag mal so, es würde mich nicht wundern. Ne? Lärmschutz ist ja bei uns heilig. Ich glaube, jeder hat schon mal diesen einen Nachbarn in seinem Leben gehabt, der es da mit den Ruhezeiten ganz genau genommen hat. Eine gute Nachricht habe ich da aber. Die Bundesregierung hat die Lärmschutzregeln für alle WM-Spiele gelockert. Das ermöglicht den Kommunen ein Auge zuzudrücken. Und viele Städte und Gemeinden in NRW machen das auch.
0: Das heißt, ich kann richtig Gas geben nach 22 Uhr auch.
1: Ja, fast.
0: Ich wusste, da kommt wieder ein Haken.
1: Also, für die Gastro sollte es kein Problem sein, mindestens bis Mitternacht die Spiele auch draußen zu zeigen. Also vielerorts gibt es da Ausnahmen, für Kneipen und Restaurants zum Beispiel. Aber jetzt kommt der Haken, diese Sonderregeln, die gelten nur für öffentliche Veranstaltungen. Also bei privaten Veranstaltungen, da gelten dann die ganz normalen Ruhezeiten. Also im Wohnzimmer, auf dem Balkon oder die Grill-Fußballparty im Garten. Da muss man dann trotzdem Rücksicht nehmen, aber das bekommen wir hin. Gerade wir beide.
0: Ja, Rücksicht ist mein zweiter
1: Absolut.
0: Vorname. Gleich gibt's dann bei uns noch mal ein paar Tipps, wie das klappt mit dem leise Jubeln.
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0: Ich muss mir schon mal einen Wecker stellen, so 2 Uhr nachts, 4 Uhr nachts.
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0: Ja, das sind die Anstoßzeiten und an die muss man sich bei dieser Fußball-Weltmeisterschaft erstmal gewöhnen. 2 Uhr nachts wird ein Spiel angepfiffen, also 2 Uhr nachts unserer Zeit, ja? 4 Uhr nachts unserer Zeit. So, wir haben gerade schon darüber gesprochen, wie das mit dem Lärm nachts ist bei dieser WM und der Ruhestörung. Man kann aber auch ganz einfach leise jubeln und Fußball gucken. Unser Reporter Stefan Rijek hilft euch mit ein paar leisen Tipps.
2: Ja, Freunde, unser letztes Gruppenspiel, Deutschland gegen Ecuador, das läuft auf den Donnerstag um 22 Uhr. Gut, ist jetzt nicht mitten in der Nacht, aber auch schon zu spät für so die richtig fette Feier im Wohnzimmer. Wir müssen also alle ein bisschen leiser jubeln.
3: Jubel!
2: Nee, eben nicht. Diesmal wird das leider nichts mit. Oder mit dem Teil hier. Ja, sogar die Vuvuzela muss dieses Jahr leider im Schrank bleiben. Aber keine Sorge, Leute, ich habe mich mal informiert. Online gibt's wirklich die wildesten Tipps für den leisen Fußballrausch. Tipp 1, Thema Jubeln. Atmen Sie tief durch die Nase ein und pressen Sie die Freude in ein kurzes, kontrolliertes Ja! Beziehungsweise ein leises Flüstern, das im eigenen Hals stecken bleibt. Ja, ist ja quasi wie richtiges Jubeln. Gut, jetzt Tipp 2, Thema Klatschen. Klatschen Sie nicht in die Hände, sondern ballen Sie die Fäuste und reiben Sie sie aneinander, um die Energie physisch abzubauen. Ja, funktioniert doch auch top. Sieht doch einfach nach purer Torfreude aus. Dann hier, lecker Bierchen. Dazu ein Spezialtipp von mir. Diesmal einfach nicht so gierig trinken. Dann gibt's auch kein lautes Rülpsen, sondern nur ein leises Bäuerchen. Ja, kann ja jetzt nichts mehr schief gehen. Ich wünsche uns allen eine geniale WM und ich sag mal, völlig losgelöst von der Erde. Freunde, gut Kick von mir.
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Ich bin Thomas Brock. Nach dem Abschuss eines US-Militärhubschraubers haben die USA nach eigenen Angaben Vergeltungsschläge auf Ziele im Iran ausgeführt. Die Angriffe erfolgten auf Anordnung von Präsident Trump, erklärte das für den Nahen Osten zuständige